0: den Aufstieg schon vorzeitig klar machen.
1: Jetzt zum Wetter mit Simon Köldörfer.
2: Die neue Woche startet teils freundlich, teils unbeständig. Einige bewölkte Stunden bringt der Montag von Vorarlberg bis zum Salzkammergut und bis Mittelkärnten. Zwischen Bregenz und Kufstein gehen vielerorts auch unergiebige Regenschauer nieder. Trocken und sonnig mit ein paar Schönwetterwolken wird es dagegen vom Innviertel und von Unterkärnten bis ins Burgenland. Die Höchstwerte 16 bis 24 Grad. Der Dienstag und Mittwoch bringen viel Sonnenschein und nur wenige Nebel- und Wolkenfelder.
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1: Im Studio ist Theresa Eder. Es ist 3 Uhr. Dreierspitze in der SPÖ bis Jahresende. Darauf haben sich Bundes- und Länderspitzen am Abend geeinigt. Klubobmann Philipp Kucher und Frauenministerin Eva-Maria Holzleitner werden Andreas Babler ab heute zur Seite stehen, bis sich dieser mit Jahresende als Parteichef zurückzieht. Die langfristige Nachfolge soll in den kommenden Monaten bei einem Parteitag geklärt werden. Kein Gesprächsthema mehr ist Gerhard Zeiler, der die ganze Sache ins Rollen gebracht hat. Dazu sagt SPÖ-Bundesgeschäftsführer Klaus Seltenheim in der ZIB2.
2: Wir haben auch den Namen Gerhard Zeiler heute intensiv diskutiert und sein Stimmungsbild aus den Bundesländern, aus der FSG und auch aus der Frauenorganisation geholt. Und ich muss sagen, dass eigentlich niemand der Meinung ist, dass Gerhard Zeiler die Partei übernehmen sollte. Ich denke, dass das Kapitel damit auch beendet ist.
1: Sagt Klaus Seltenheim am Abend in der ZIB2. Im Tiroler Kaisergebirge ist ein Wanderer tödlich verunglückt. Der Mann dürfte beim Abstieg etwa 60 Meter in die Tiefe gestürzt sein. Andere Wanderer haben den Notruf abgesetzt. Es konnte jedoch nur noch der Tod des Mannes festgestellt werden. Der Unfallhergang als auch die Identität des Wanderers ist noch unklar. Die Staatsanwaltschaft Innsbruck hat eine gerichtliche Obduktion angeordnet. Hitze, Trockenheit und vor allem die Kastanien-Miniermotte setzen den Kastanienbäumen ordentlich zu. Bei Wärme kann sich der Schädling bis zu 4-mal im Jahr vermehren. Die Stadtgärten versuchen deshalb, besonders wertvolle Bestände zu schützen. Nicola Corazza berichtet.
3: Kastanienbäume, die im Herbst ein zweites Mal blühen, sind jetzt vereinzelt zu sehen. Ein schöner Anblick, aber ein schlechtes Zeichen. Denn dabei verbrauchen die Bäume Reserven, die sie für den Winter benötigen. Dazu kommt noch, dass sich die Kastanienminiermotte in warmeren Perioden schneller entwickelt und es am Ende mehr von den Schädlingen gibt. Die Wiener Stadtgärten setzen vor allem auf das Entfernen von Laub, denn darin können die Puppen der Miniermotte überwintern. In historisch bedeutenden Beständen werden die Bäume auch mit einem biologischen Wirkstoff behandelt. 3600 Rosskastanien pro Jahr werden laut Wiener Stadtgärten gegen die erste und zweite Generation der Miniermotte behandelt, darunter Bäume in der Prater Hauptallee.
1: Und wir kommen zum Schluss noch zu den Wetteraussichten. Die hat jetzt Simon Köldorfer für Sie.
4: Ein Wolkenband nähert sich von Deutschland und bringt allmählich erste Regenschauer nach Vorarlberg und Nordtirol. Tagsüber breiten sich die Wolken bis zum Salzkammergut und bis Mittelkärnten aus und auch im Salzburger Pongau sind dann einzelne Schauer möglich. Im Tagesverlauf kommt ganz im Westen wieder die Sonne durch. In der Osthälfte Österreichs wird am Montag überwiegend sonnig mit nur dünnen Wolken. Der Wind ist schwach und die Temperaturen relativ hoch für Oktober, bei Höchstwerten von 16 bis 24 Grad.
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1: Im Studio ist Theresa Eder. Es ist 4 Uhr. Seit dem Abend ist es fix. Die SPÖ stellt sich personell neu auf. Andreas Babler zieht sich in den nächsten Monaten zurück, allerdings nur schrittweise. Als Übergangslösung soll die Parteiführung auf mehrere Köpfe verteilt werden. Felix Nowak berichtet.
2: Vorerst bleibt Babler zwar Vizekanzler und SPÖ-Chef, in der Partei gibt es künftig aber zwei weitere Vorsitzende. Frauen- und Wissenschaftsministerin Eva-Maria Holzleitner und Clubchef Philipp Kucher. Anfang 2027 legt Babler dann Parteivorsitz und Vizekanzleramt zurück. Neuer Vizekanzler soll Finanzminister Markus Materbauer werden, der aktuell noch eine Krebsbehandlung durchläuft.
3: Ich bitte Sie um Verständnis, dass wir kein konkretes Datum nennen, weil wir Respekt haben auch vor seinem Gesundungsverlauf, den wir alle wünschen und von dem wir auch überzeugt sind,
2: sagt Babler, der weiterhin Minister bleiben soll. Den Entschluss, sich schrittweise zurückzuziehen, habe er in den letzten Wochen gefasst.
3: Unsere internen Debatten dürfen die Arbeit auch der aktuellen Regierung nicht überschatten.
2: Kanzler Christian Stocker, ÖVP, verweist am Abend in einem Statement auf das Regierungsprogramm. Parteiinterne Diskussionen dürften diese Arbeit nicht beeinträchtigen.
1: Die russischen Angriffe gehen weiter. In den ukrainischen Regionen Saporischschja und Dnipro sind durch Drohnen mindestens 3 Menschen getötet und mehrere verletzt worden. Bei Angriffen in Kharkiv meldet der Bürgermeister ebenfalls 1 Toten und 6 Verletzte. Und heute startet die Nobelpreiswoche. Den Beginn macht zum Mittag der Nobelpreis für Medizin. Wer 2026 zum Favoritenkreis zählt und warum der auch heuer wieder kontrovers diskutiert wird, berichtet Marlene Nowotny.
4: Unter den fast 1000 Nobelpreisträgern bisher finden sich nur 67 Frauen. Das sorgte schon oft für Kritik, dürfte sich aber auch heuer nicht wesentlich ändern, denn zum Favoritenkreis werden vorwiegend männliche Forscher gezählt, in der Medizin etwa der kanadische Diabetologe Daniel J. Drucker, der für die Erforschung des Darmhormons GLP-1 und der damit verbundenen Entwicklung der Abnehmspritzen zur Adipositas- und Diabetestherapie ausgezeichnet werden könnte. Als preiswürdig gelten außerdem die Entdeckung eines Hormons, das den Schlaf-Wach-Rhythmus reguliert, oder die Erforschung wichtiger Immunzellen. In der Physik, dieser Nobelpreis wird am Dienstag verkündet, zählt auch ein Österreicher zu den Favoriten, der Physiker Peter Zoller, der an der Universität Innsbruck an der Entwicklung von leistungsstarken Quantencomputern arbeitet.
1: Jetzt zum Wetter mit Simon Köldorfer.
5: Die neue Woche startet teils freundlich, teils unbeständig. Einige bewölkte Stunden bringt der Montag von Vorarlberg bis zum Salzkammergut und bis Mittelkärnten. Zwischen Bregenz und Kufstein gehen vielerorts auch untergiebige Regenschauer nieder. Trocken und sonnig mit ein paar Schönwetterwolken wird es dagegen vom Innviertel und von Unterkärnten bis ins Burgenland. Die Höchstwerte 16 bis 24 Grad. Der Dienstag und Mittwoch bringen viel Sonnenschein und nur wenige Nebel- und Wolkenfelder.
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1: Im Nachrichtenstudio begrüßt Sie Tom Brandenberger. Einen Monat vor dem UNO-Klimagipfel COP31 in der Türkei finden ab heute möglicherweise entscheidende Vorverhandlungen statt. Tagungsort der Unterhändler aus aller Welt sind die Fidschi-Inseln. Markus Langer berichtet.
2: An den viertägigen Beratungen nehmen auch mehrere Staats- und Regierungschefs der Pazifikregion teil. Sie wollen die Zusammenkunft nutzen, um auf die Gefahren des Klimawandels für ihre Länder hinzuweisen. Diese sind durch den nach UNO-Angaben im Rekordtempo steigenden Meeresspiegel besonders bedroht. Der diesjährige UNO-Klimagipfel findet von 9. bis 20. November in Antalya statt. Er wird von der Türkei gemeinsam mit Australien ausgerichtet. Bei der UNO-Klimakonferenz in Brasilien im vergangenen Jahr hatten sich die Teilnehmer nicht auf einen gemeinsamen Fahrplan zum Ausstieg aus fossilen Energien einigen können.
1: Jetzt ist es fix, die SPÖ stellt sich neu auf. Parteichef Andreas Babler zieht sich teilweise und schrittweise zurück. Nach dem Krisentreffen mit den Länderchefs und der Gewerkschaft kündigt er an, nur noch bis Jahresende Vizekanzler zu bleiben. Danach übergibt er an Finanzminister Markus Matterbauer. Zudem gibt es in der Partei ab sofort eine Dreierspitze. Babler holt sich Klubobmann Philipp Kucher und Frauenvorsitzende Eva-Maria Holzleitner an seine Seite. In Brasilien kommt es am 25. Oktober zur Stichwahl um das Präsidentenamt. Die Entscheidung fällt dabei zwischen dem rechten Senator Flávio Bolsonaro und dem linken Amtsinhaber Luiz Inácio Lula da Silva. In der ersten Runde liegt der 45-jährige Sohn des früheren Präsidenten Jair Bolsonaro nach Auszählung fast aller Stimmen mit rund 47% vor dem 80-jährigen Lula, der auf 44,9% kam. Mit der Bekanntgabe des Nobelpreises für Physiologie beginnt heute in Stockholm die Nobelpreiswoche. Die Auszeichnung ist heuer mit umgerechnet etwas mehr als 1 Million Euro dotiert. Morgen werden die Preisträger für Physik, Mittwoch die für Chemie mitgeteilt. Literatur folgt am Donnerstag und der Friedensnobelpreis am Freitag. Österreichs Fußballnationalteam hat im vierten Spiel der UEFA Nations League die Tabellenführung in der Gruppe B3 mit einem 1:1 im Kosovo erfolgreich verteidigt. Österreich gelang der Ausgleich erst in der 85. Minute. Damit führt Österreich die Tabelle mit je 3 Punkten Vorsprung auf den Kosovo und Irland an. Die Entscheidung um den Aufstieg in Gruppe A fällt im November. Das waren die Nachrichten mit Tom Brandenberger.
3: Zum Wetter.
4: Ja, heute wieder oft sonnig und das in ganz Österreich. In der Steiermark gibt es einen Mix aus Sonne und Wolken. Die Wolken können zeitweise auch dichter sein, vor allem in der Obersteiermark. Und da kann es dann vereinzelt auch kurz regnen. Höchstwerte auch heute wieder mild, 18 bis 23 Grad. Morgen am Dienstag gibt es in der Früh ein bisschen Nebel, im Mürztal zum Beispiel. Sonst beginnt schon der Tag recht sonnig. Und erst am späteren Nachmittag bzw. am Abend gibt es dann stellenweise wieder dichtere Wolken. Auch morgen wieder sehr warm für Anfang Oktober. Höchstwerte liegen zwischen 19 und 24 Grad.
3: Kommen wir zum Radio Steiermark Verkehrsservice um 3:35.
4: Da gibt es gute Nachrichten von unseren Straßen. Sie kommen überall ohne Probleme voran. Stern 300, das ist unsere Kurzwahl für Ihre Verkehrsmeldungen.
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3: Was für ein Wochenende.
4: Ja, unglaublich, oder?
3: Also, ich kann mich schwer erinnern, dass es schönere Wochenenden gab, rein vom Wetter her und das, was so also rundherum passiert ist.
4: Die Stimmung. Ja, alles bestens.
3: Unglaublich. Ich hoffe, Sie haben ganz viel Energie getankt. Wir haben es getan. Was hast du so gemacht?
4: Die Sonne genossen. Ich war nur draußen unterwegs.
3: Ja, perfekt. Wir haben am Samstag war ja mein Bruder geheiratet.
4: Ah ja, wie war die Hochzeit?
3: Sehr, sehr emotional. Sehr, sehr emotional. Schön. Und gestern war Winterzug, wo ich ja für den ORF tätig war. Also es war intensiv, aber unfassbar schön. Liebe Grüße nach Gamlitz an dieser Stelle auch. Komplett irre.
4: Man gibt die Bilder
3: im Fernsehen. Besucherrekord, glaube ich, die letzten 4 Tage. Die Bilder gibt es am nächsten Sonntag.
4: Ach, schön.
3: 16 Uhr auf 2. Ja, wir freuen uns sehr drauf. Sigi Maurer und ich werden aber diese Woche noch ein bisschen erzählen. Jedenfalls war es unglaublich und ich hoffe, Sie gehen mit großer Motivation rein in die Woche.
4: Guten Morgen.

0: Einen wunderschönen guten Morgen. Conny Kreins und Thomas Seidel sind da.
1: Schönen guten Morgen, Steiermark.
0: Dort hat Österreichs Fußballnationalmannschaft gestern noch nie gespielt.
1: In Kosovo.
0: Genau, in der Nations League Kosovo, Österreich gegen Kosovo. 1:1 war es jetzt nicht unbedingt das Spektakulärste, aber das Drumherum, das war's.
1: Ja genau, Pristina, die Hauptstadt, schon sehr speziell und Daniel Kulowitz war live dabei.
2: Eine aufregende Reise war das. Ein Stadion, wo du von den umliegenden Wohnungen zuschauen konntest.
3: Auf Willhaben kann man sicher inserieren, Wohnung mit Stadionblick.
2: Plus unabsichtliche Gabelattacke auf meine schreibenden Kollegen.
3: Die Dame war ein bisschen nervös bei einer Chance und wir sind gesessen, haben gearbeitet und von oben ist uns fast die Gabel aus dem Wippkopf auf den Schädel gefallen.
2: Und unten ein Spielfeld zum aus der Haut fahren, gell, Xaverschlager?
4: Mit Fußball hat das wenig am Hut gehabt. Jeder, der sich das anschauen hat, mir tut mir echt leid, das war nichts.
2: Und dann erleben wir wieder einen Premierentorschützen im ÖFB-Team.
5: Servus, liebe Ö3-Hörer, da ist der Christoph Lang. Ich habe gestern mein erstes Tor geschossen.
2: Christoph Lang vom LASK rettet uns mit einem Kopftor.
5: Ich hoffe, ihr seid auch so glücklich wie ich.
2: Und ein bisschen der Hero des Tages zu sein.
5: Haben auch andere einen großen Anteil daran, aber ja, fühlt sich gut an.
2: Der Teamchef überschlägt sich mit Lobeshymnen.
6: Weil ich kenne ihn ja jetzt schon seit 4 Jahren, allerdings war er damals, glaube ich, noch kein gestandener Mann und inzwischen ist er da enorm gereift. Das ist wirklich ein Spieler, glaube ich, werden wir an dem auch in den nächsten Jahren durchaus Freude haben.
2: Und der gestandene Mann, also der Lang, der ist noch lange nicht am Zenit.
5: Ich bin noch lange nicht dort, wo ich gerne hin will, aber ich glaube, ich bin auf einem guten Weg und fühlt sich im Moment sehr gut an.
2: Wichtigste Erkenntnis der letzten 10 Tage, ÖFB-Team, viele neue Gesichter und einige haben echt das Zeug zum Publikumsliebling. Das garantiere ich euch.
0: Daniel Kulowitz für uns in Pristina. Christoph Lang, der Chico, Grazer, Steirer,
1: ja.
0: Ist ja Weltklasse, dass der da jetzt da so durchstartet, war ja bei Sturm, war dann bei Hartberg und ist ja jetzt beim Doublesieger Lars ganz, ganz groß durchgekommen. Wir freuen uns sehr, auch mit Christoph Lang, dass er dann dieses 1:1 geschossen hat. Eine kleine Geschichte noch, muss ich Ihnen und dir noch erzählen,
1: ja, sag's.
0: Vom Wochenende, jetzt nicht vom Spiel Kosovo gegen Österreich, sondern von Bosnien, nicht weit weg. Dort hat ein gewisser Edin Džeko, eine absolute Legende aus Bosnien, mit über 40 jetzt seine Nationalteamkarriere beendet. Und was haben die bosnischen Fans gedacht, wir müssen ihn irgendwie ehren.
1: Ja.
0: In der 11. Minute, weil er ja die Nummer 11 trägt, haben wir da mal ein ganzer Häuserblock. Dort ist es auch so in Sarajevo, dass er dort einfach alles irgendwie quasi
1: zugebaut
0: ist, hat der Häuserblock komplett und dann ist er gebrannt mit Büro. Also das, ja, war quasi in der 11. Minute. Und das ist das Genialste von allen, die Nationalspeise, Cevapcici, gibt es ja dort und es, ja, wird meistens in einem Pita-Brot, also in so einem Brot, wie so beim Kebab quasi, serviert, mit Zwiebeln, mit Eiweiß, mit allem drum und dran. Und traditionell sind 10 Cevapcici drinnen in dieser Portion. Und ab sofort
1: sind 11 drinnen.
0: Sind 11 drinnen, weil er die Nummer 11 hat.
1: Sehr gut.
0: Das ist eine, ja, sehr kreative Huldigung einer Legende im Bosnien.
1: Und nachhaltig.
0: Und nachhaltig. Ich habe sehr lachen müssen, das ist eine sehr schöne Geschichte.

0: Einen wunderschönen guten Morgen. Es ist der 5.10.2026. Conny Kreins und Thomas Eilsender.
1: Schönen guten Morgen. Magst du wissen, wie der Mond steht? Ja, schon, gell? Jeden Tag. Bist du ganz neugierig?
0: Ich bin ja aufgestanden früh. Was ist heute? Ja, abnehmen, was zunehmen? Was läuft heute?
1: Also er ist abnehmend heute in der Jungfrau. Und wenn du gut aufgepasst hast, bisher weißt du, wofür der Jungfrau-Mond steht. Putzen, aufräumen, umräumen, ausmisten, all das. Also wenn da irgendwas ansteht, da kann man den Mond heute gut nutzen, funktioniert super. Putzen geht gut, wischen, Flecken entfernen kann man heute, dafür steht der Mond ideal. Die Flecken lassen sich nämlich generell beim abnehmenden Mond mit weniger Reinigungsmittel entfernen.
0: So. Ja. Das ist super.
1: Probier es einmal aus.
0: Ja, ich probiere es heute aus.
1: Und da musst du halt im Vergleich an einem anderen Tag probieren.
0: Alles
1: damit
0: klar.
1: Du dann weißt, ob es wirklich so ist.
0: Ich bin gespannt, was heute Travis Kelce zum Geburtstag bekommt. 37-jähriger US-amerikanischer Footballspieler. Travis Kelce, wer ist Travis Kelce? Was interessiert mich ein Footballspieler? Er ist der mittlerweile Ehemann von Taylor Swift. Und nachdem wir wissen, dass die ja Milliardärin ist.
1: Die wird sich schon eine Kleinigkeit einfallen lassen.
0: Bin ich sehr gespannt, was dann so in den nächsten Stunden dann irgendwo auf Instagram und Co. zu sehen sein wird, was er so zum Geburtstag bekommen hat. Das finde ich immer recht spannend. Der Kollege verdient ja nicht so schlecht bei den Kansas City Chiefs. Also der ist ja schon ein sehr, sehr guter. Aber ja, die werden sich schon irgendwas ausmachen, die. Alles Gute an dieser Stelle. Auch an Kate Winslet, 51 Jahre jung, Schauspielerin, Oscar-Preisträgerin. Kate Winslet, das ist doch die Kate Winslet von Titanic, oder?
1: Ja, genau, das ist sie.
0: Das ist die?
1: Ja, genau, die ist es.
0: Die, wo er sieht, wo sie schreit, Jack!
1: Ja.
0: Jack!
1: Ja.
0: Und dann geht er unter, der Leonardo DiCaprio. Genau. Und wenn sie jetzt Geburtstag haben, dann feiern sie auch mit Bob Geldof gemeinsam. 75 Jahre jung. Alles, alles Gute. Und Brian Johnson hat auch Geburtstag. Kennst du Brian Johnson?
1: Von AC/DC.
0: Ja, genau. Der könnte übrigens auch sowas singen, wie das jetzt von Caro Fuchs. Ziemlich gut, glaube ich.

0: 5.30 Uhr.
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2: SPÖ-Chef Andreas Babler zieht sich aus der ersten Reihe zurück. Das ist das Ergebnis der gestrigen Führungssitzung der Sozialdemokraten. Bis zum Jahresende will er Vizekanzler bleiben, dann übergibt er an seinen SPÖ-Parteikollegen und Finanzminister Markus Matterbauer. Dieser widmet sich derzeit noch der Heilung seiner Krebserkrankung. Auf Matterbauers Wunsch würde Babler aber Minister bleiben. Als SPÖ-Chef holt sich Babler-Klubobmann Philipp Kucher und Frauenvorsitzende Eva-Maria Holzleitner an seine Seite. Ein 15-jähriger Mopedlenker ist gestern bei einem Frontalzusammenstoß mit einem Klein-LKW in der Südsteiermark schwer verletzt worden. Der Bursche dürfte laut Polizei auf einer Gemeindestraße in Wildon auf die Gegenfahrbahn geraten sein. Der Lenker des Klein-LKW versuchte noch auszuweichen. Der 15-Jährige wurde in den Straßengraben geschleudert. Er wurde von einem Notarztteam versorgt und mit dem Rettungshubschrauber in die Grazer Kinderklinik gebracht. Österreichs Fußballnationalteam hat gestern im vierten Spiel der UEFA Nations League die Tabellenführung in der Gruppe B3 erfolgreich verteidigt. Und zwar mit einem 1:1 im Kosovo. Nach einer torlosen ersten Hälfte ging die Mannschaft von Ex-ÖFB-Teamchef Franco Foda erst in Führung. Der eingewechselte Christoph Lang rettete den Österreichern aber im Finish mit einem Kopfball das Remis. Und jetzt zum Wetter und zu Conny Krenz.
3: Ja, da gibt's heute einen Mix aus Sonne und Wolken. Dichter können die Wolken zeitweise in der Obersteiermark werden und da gibt's ganz vereinzelt dann auch ein paar Regenschauer. Im Großen und Ganzen bleibt's aber trocken und warm. Die Nachmittagswerte liegen zwischen 18 und 23 Grad. Morgen am Dienstag dann oft strahlend sonnig, nur in der Früh vereinzelt etwas Nebel, zum Beispiel im Mürztal. Und auch morgen wieder sehr warm für Anfang Oktober. Höchstwerte am Dienstag 19 bis 24 Grad.
0: Zum Radio Steiermark Verkehrsservice um 5.32 Uhr.
3: Da gibt's gute Nachrichten. Sie kommen jetzt überall ohne Probleme voran. Stern 300, das ist unsere Kurzwahl für Ihre Verkehrsmeldungen.
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0: 5.40 Uhr. Guten Morgen.
1: Morgengedanken. Und die kommen heute aus der Steiermark. Anja Asel und Ines Quar sind Pastoralreferentinnen im Seelsorgeraum Kaiserwald hier bei uns in der Steiermark. Im Waldareal Kaiserwaldkraft sehen Sie einen Kraftort für Leben, Begegnung und Erinnerung. In den Morgengedanken gehen die beiden auf Entdeckungsreise.
2: Wo finden Menschen heute noch Orte, an denen sie einfach aufatmen und Kraft schöpfen können? Gott begegnet uns nicht nur in Kirchen, sondern auch in seiner Schöpfung. Deshalb haben wir uns auf den Weg gemacht, hinaus aus der Kirche und hinein in den Wald. Als Kirche möchten wir einen Ort schaffen, an dem Menschen auf ganz unterschiedliche Weise Kraft schöpfen können, mitten in der Natur und vielleicht auch mit einem kleinen Gedanken an Gott.
3: Genau diese Erfahrungen werden im Projekt Kaiserwaldkraft möglich gemacht. In unserem Areal gibt es verschiedene Plätze, die dazu einladen, stehen zu bleiben oder sich einfach hinzusetzen und die Umgebung bewusst wahrzunehmen. 4 Lebensplätze, die unsere 4 Jahreszeiten und den Kreislauf der Natur symbolisieren, laden künftig zum interaktiven Erkunden des Waldes ein. Und wer sich auf den Weg macht, kann den Wald nicht nur mit den Augen entdecken. An kleinen Staunzonen laden Bänke zum Verweilen ein. Ein QR-Code eröffnet dort jedes Mal eine kleine Überraschung zum Staunen, wie zum Beispiel einen Gedanken, ein Gebet, eine Meditation, ein Bild oder auch eine spannende Tatsache über den Wald. So wird aus einem einfachen Spaziergang eine Entdeckungsreise.

0: Brandenberger, guten Morgen. Andreas Babler geht, aber in Etappen. Das ist das Ergebnis des gestrigen SPÖ-Krisentreffens mit den Länderchefs und der Gewerkschaft. Babler bleibt demnach noch bis Jahresende Vizekanzler. Danach soll Finanzminister Martha Bauer übernehmen. Als SPÖ-Chef will er vorerst weitermachen, unterstützt von Frauenministerin Holzleitner und Klubobmann Kucher als geschäftsführende Parteichefs. Babler sagte am Abend in einer Pressekonferenz, er sehe seinen Abgang auch als Beitrag zur Geschlossenheit der Partei.
1: Unsere internen Debatten dürfen die Arbeit auch der aktuellen Regierung nicht überschatten. Deswegen habe ich in den letzten Wochen einen Entschluss gefasst, auch dazu beizutragen. Mir ist wichtig, dass wir eine handlungsfähige SPÖ in der Regierung haben. Wir brauchen eine geeinte SPÖ, die ihre Kraft nicht in Selbstbeschäftigung verbraucht, sondern dafür sich einsetzt, eben das Leben der Menschen besser zu machen.
0: Die langfristige Nachfolge an der Parteispitze soll in den kommenden Monaten bei einem Parteitag geklärt werden. Keine Rolle mehr bei der personellen Neuaufstellung spielt offenbar jener, der die ganze Führungsdebatte erst losgetreten hat, Gerhard Zeiler. SPÖ-Bundesgeschäftsführer Klaus Seltenheim sagte dazu am Abend in der Zeit im Bild 2.
2: Wir haben auch den Namen Gerhard Zeiler heute intensiv diskutiert und sein Stimmungsbild aus den Bundesländern, aus der FSG und auch aus der Frauenorganisation geholt. Und ich muss sagen, dass eigentlich niemand der Meinung ist, dass Gerhard Zeiler die Partei übernehmen sollte. Ich denke, dass das Kapitel damit auch beendet ist.
0: Sagt Bundesgeschäftsführer Seltenheim. Und in der Koalition gibt es bereits eine Reaktion aus der ÖVP. Bundeskanzler Stocker betonte, dass parteiinterne Diskussionen nicht die Regierungsarbeit beeinträchtigen dürfen. Das Regierungsprogramm müsse nun konsequent abgearbeitet werden. In Brasilien kommt es am 25. Oktober zur Stichwahl um das Präsidentenamt. Die Entscheidung fällt dabei zwischen dem rechten Senator Flavio Bolsonaro und dem linken Amtsinhaber Luiz Inácio Lula da Silva. In der ersten Runde liegt der Sohn des früheren Präsidenten Jair Bolsonaro überraschend voran, berichtet aus Rio de Janeiro Rainer Mostbauer.
3: Die Wahlparty der Lula-Fans ist ins Wasser gefallen. Der linke Präsident hat völlig überraschend schlechter abgeschnitten als erwartet. Und sein Rivale, der rechte Flavio Bolsonaro, besser als vorhergesagt. Bolsonaro liegt mehr als 2 Millionen Stimmen vor Lula. Der geht jetzt schwer angeschlagen und als Außenseiter in die Stichwahl, die am 25. Oktober stattfindet. Am Ende seiner langen politischen Karriere droht dem 80-jährigen Lula seine größte Niederlage. Und nach Chile, Kolumbien und Argentinien steht jetzt auch Brasilien, das größte Land Lateinamerikas, vor einem Rechtsruck.
0: Österreichs Fußballnationalteam hat im 4. Spiel der UEFA Nations League die Tabellenführung in der Gruppe B3 mit einem 1:1 im Kosovo erfolgreich verteidigt. Österreich gelangt der Ausgleich erst in der 85. Minute. Das waren die Nachrichten mit Tom Brandenberger.
4: Zum Wetter.
5: Zeitweise sonnig wird es heute in ganz Österreich. In der Steiermark, da gibt es einen Mix aus Sonne und Wolken. Dichtere Wolken gibt es auch tagsüber, die können zeitweise in der Obersteiermark auftauchen. Und da, wo die Wolken dichter werden, sind ganz vereinzelt auch ein paar Regenschauer möglich. Höchstwerte heute 18 bis 23 Grad. Morgen am Dienstag dann oft strahlend sonnig. In der Früh gibt es nur vereinzelt etwas Nebel, wie zum Beispiel im Mürztal. Und auch morgen wieder sehr warm. Nachmittagswerte liegen zwischen 19 und 24 Grad.
4: 3:35 hier an das Radio Steiermark Verkehrsservice.
5: Mit einer aktuellen Grenzwartezeit und zwar vor dem Autobahngrenzübergang in Spielfeld warten Sie derzeit 20 Minuten bei der Einreise nach Österreich.
4: Kein Wunder bei dem schönen Wetter.
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4: Die haben alle die Fotos vom Wochenende in der Steiermark gesehen und gedacht, um Gottes Willen, jetzt da müssen wir hin, da müssen wir zurück oder das mal unbedingt anschauen. Eklar, schönen Montag.
5: Guten Morgen.

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1: Im Nachrichtenstudio begrüßt Sie Tom.

0: Unfassbar schönes Wetter in der Steiermark. Ich glaube, so schön war es im Oktober schon lange nicht mehr, oder?
1: Also ich kann mich nicht erinnern. Das ist Altweibersommer vom Allerfeinsten.
0: Traumhaft schönes Wetter. Ich hoffe, Sie haben es mit aller Gewalt, die es nur gibt, genossen, weil es einfach nur schön war. Egal, ob Sie einfach nur daheim waren im Garten und auf dem Balkon oder an der Spaziergang sind oder vielleicht bei den unzähligsten Veranstaltungen, die waren. Und Gratulation an alle Veranstalter. Ihr habt es alles richtig gemacht mit dem Setzen des Datums, weil das war unglaublich, wie zum Beispiel bei der Grazer Herbstmesse, die gestern zu Ende gegangen ist. Da war schon sehr, sehr viel Spaß mit dabei.
1: Ja, und vor allem den Menschen, die besucht haben, die haben sich wirklich das Beste rausgepickt.
2: Es gibt immer was Neues zu entdecken, also Dinge, die man so eigentlich nicht kennt.
3: Die Vielfalt ist es.
4: Das ist immer beliebt, bei Jung und Alt. Immer interessant, für jedes Kind oder Altersgruppen sind da keine Grenzen.
5: Zug gefahren. Und wie war es? War es schnell?
6: Ja. Einmal im Jahr kann man sich das schon antun, dass man da herfährt.
7: War öfters auch mit, auch in unserem Sohn. Es ist immer wieder lustig.
8: Zu finden auch Knoblauch aus Kärnten.
9: Das ist immer jetzt so, dass der schwarze Knoblauch für gemeinsame Abende ist, weil wir ja gar nicht mehr riechen. Und der weiße Knoblauch für einsame Abende ist noch ein.
8: Ah, das ist quasi der Beziehungsknoblauch.
9: Ja, genau.
10: Einfach herrlich ist das, ja.
0: Schön, dass die Alina noch dazu gesagt hat, dass der Herr aus Kärnten kommt. Ich hätte ihn fast gar nicht als Kärntner identifizieren können.
1: Aber was das alles gibt, ne?
0: Ja, unglaublich. Jetzt heißt es wieder abbauen, nämlich für alle, die im Vergnügungspark mit Fahrgeschäften zum Beispiel auch da waren. Und weiterziehen zum nächsten Jahrmarkt, zum nächsten Fest, zur nächsten Messe. Dort wird gleich aufgebaut und wieder alles losgelegt.
1: Gehört nämlich unbedingt dazu.
0: Weil die ganze Geschichte gehört bewegt. Warum? Weil die ganzen Dinger, auf die man da so fährt, nicht wirklich günstig sind. Was das alles so kostet, etwas später heute noch hier bei uns auf Radio Steiermark zu hören. Schönes Aufstehen.
1: Guten Morgen.

6.18 Uhr in 12 Minuten, 6:30. Das Aufstehen mit Radio Steiermark am Montag. Viel Spaß jetzt mit Chesney Hawkes.

0: 6.21 Uhr.
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0: Liebe Grüße in die Südsteiermark.
2: Paar.
0: Einen wunderschönen guten Morgen, Herr Paar. Alles Gute zum Geburtstag. Hier sprechen Conny Kreins und Thomas Seidel von Radio Steiermark.
2: Ja, danke.
3: Alles Gute zum 30er.
2: Ja, danke, danke.
0: Kevin Paar ist am Telefon. Guten Morgen, wie geht's?
2: Ja, gut.
0: Gut?
2: Ja.
0: Ja, was heißt gut? So, noch leicht übernachtig vom Wochenende oder wird es erst heute spannend?
2: Es wird heute spannend, glaube ich. Schauen wir mal.
0: Okay, was ist geplant?
3: Fischen.
2: Ja, ein paar Kollegen haben mich schon aufgeweckt. Jetzt werden wir mal schauen, wie es weitergeht.
0: Ah, sehr gut, sehr gut, sehr gut. Kevin Paar, St. Veit am Vogau. 30 Jahre jung, der Oberfischer Parli.
2: Ja, das trifft gut.
0: Was dürfen wir zu diesem Spitznamen uns vorstellen?
2: Ja, ist ein schönes Hobby, das Fischen, sage ich mal nicht.
0: Ja, okay. Und du bist der Chef von allen, quasi.
3: Im Welsfischen vor allem.
2: Also,
0: wir wissen alles. Ja, wir wissen alles. Wir wissen alles. Wir wissen alles. Wir wissen alles.
2: Ja, es erscheint Hoffe, sagen wir es auch, es passt, ja.
0: Das denke ich mal. Werkzeugbautechniker in Wagner ist er. Familie, der Sohn ist erst vor kurzem ein Jahr alt worden. Seit 25. September sind sie in der Eigentumswohnung in St. Veit am Vogau. Wir wissen echt wirklich alles.
2: Genau, das ist Wahnsinn.
0: Und einen eigenen Teich haben sie auch noch.
2: Genau.
0: Und da kann es sein, dass da heute die Leute dann herkommen, um anzustoßen, oder wissen das?
2: Ja, ich schätze später, wenn wir zum Teich fahren, vielleicht dort nochmal anstoßen. Jetzt haben wir bei mir schon angestoßen in der Wohnung. Und dann warten wir noch, bis die Sonne rauskommt und dann
0: geht's los.
3: Geht's weiter.
0: Sehr gut. Kevin, das klingt schon nach viel Spaß. Du bist gut drauf. Das taugt uns. Liebe Grüße von Michi Scheucher dürfen wir ausrichten. Der meint, dass du eigentlich eh für alle immer da bist.
3: Immer für alle da bist und dafür möchte ich sehr bedanken.
2: Ja, danke, danke.
0: Oberfischer Parli, bitte, bitte weitermachen. Alles Gute zum Geburtstag und
2: danke.
0: Viel Spaß beim Feiern.
2: Ja, danke, danke.
0: Petri Heil.
2: Tschüss.
3: Ciao, Papa. Tschüss, Papa.

0: 6.30 Uhr. Schönen Montag und guten Morgen Steiermark.
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2: Nach wochenlangen Debatten ist seit gestern Abend klar, die SPÖ stellt sich personell neu auf. Andreas Babler zieht sich in Etappen in den nächsten Monaten zurück. Die Übergangslösung sieht vor, die Parteiführung auf mehrere Köpfe zu verteilen. Längerfristig soll ein Parteitag Klarheit schaffen, berichtet Felix Nowak.
3: Vorerst bleibt Babler zwar Vizekanzler und SPÖ-Chef, in der Partei gibt es künftig aber zwei weitere Vorsitzende. Frauen- und Wissenschaftsministerin Eva-Maria Holzleitner und Clubchef Philipp Kucher. Anfang 2027 legt Babler dann Parteivorsitz und Vizekanzleramt zurück. Kucher und Holzleitner sollen die Partei dann zu zweit weiterführen. Vizekanzler soll Finanzminister Markus Materbauer werden, der aktuell noch eine Krebsbehandlung durchläuft.
4: Ich bitte Sie um Verständnis, dass wir kein konkretes Datum nennen, weil wir Respekt haben auch vor seinem Gesundungsverlauf, den wir alle wünschen und von dem wir auch überzeugt sind,
3: sagt Babler, der dann auch weiterhin Minister bleiben soll. Er spricht vom ersten geordneten Übergabeprozess der SPÖ seit Jahrzehnten.
4: Unsere internen Debatten dürfen die Arbeit auch der aktuellen Regierung nicht überschatten. Deswegen habe ich in den letzten Wochen einen Entschluss gefasst, auch dazu beizutragen.
3: Wer langfristig den SPÖ-Vorsitz übernimmt und die Partei in die nächste Wahl führt, soll bei einem Parteitag im Frühjahr entschieden werden, sagt Bundesgeschäftsführer Klaus Seltenheim.
5: Das werden wir natürlich in den nächsten Wochen und Monaten intensiv diskutieren und uns auch diesen Prozess ganz genau anschauen.
3: Kanzler Christian Stocker von der ÖVP verweist am Abend in einem Statement auf das Regierungsprogramm. Parteiinterne Diskussionen dürften diese Arbeit nicht beeinträchtigen.
2: Ein gemeinsames länderübergreifendes Das Naturparkprojekt soll helfen, mit den Veränderungen durch den Klimawandel besser zurechtzukommen. Beteiligt sind daran neben dem Naturpark Südoststeiermark, der Naturpark Rosalia Kogelberg im Burgenland sowie der Naturpark Jauerling-Wachau in Niederösterreich. Ziel ist es, wertvolle Lebensräume wie Feucht- oder Streuobstwiesen besser miteinander zu vernetzen. Gleichzeitig sollen auch die Landwirte bei nachhaltiger Bewirtschaftung unterstützt werden. Mit Oktober hat jene Jahreszeit begonnen, die im Straßenverkehr besonders gefährlich ist. Es wird früher dunkel, die Sicht wird dadurch schlechter und die Straßen werden rutschig. Verkehrsexperten mahnen zu besonderer Vorsicht, denn schwere Unfälle in Dämmerung und Dunkelheit häufen sich erfahrungsgemäß in den kommenden Wochen besonders. Candida Buchrieser informiert.
6: Dämmerung und Dunkelheit sind im Straßenverkehr vor allem im Herbst und Winter gefährlich, sagt Christian Kratzer vom Verkehrsclub Österreich.
7: Hier passierten im Vorjahr zwischen Oktober und Dezember 52% der tödlichen Verkehrsunfälle bei Dämmerung und Dunkelheit. Und das ist doppelt so viel wie in den Monaten davor. Bei den Verletzten gab es einen Anstieg um das 2,5-fache.
6: Deutlich gefährlicher wird es auch für Fußgänger, so Kratzer.
7: Ja, hier ist alarmierend, dass fast jeder zweite Fußgängerunfall bei Dämmerung und Dunkelheit auf einem Schutzweg passierte. Das heißt, hier braucht es auf jeden Fall verstärkte Maßnahmen, um die Fußgängersicherheit zu erhöhen.
6: Neben niedrigeren Tempolimits und mehr Beleuchtung sieht auch die Autofahrer in der Pflicht, aufmerksamer zu fahren. Besondere Aufmerksamkeit im Straßenverkehr sei gerade jetzt sowieso gefragt, sagt Andreas Eigner vom ÖMTC Fahrtechnikzentrum in Langlebring.
8: Wir haben jetzt das Laub, was von den Bäumen runterfällt. Wenn das Ganze dann nass wird, ist das natürlich besonders rutschig. Das ist fast wie Glatteis, wenn man so sagen will. Die ersten Frostnächte kommen, in den schattigen Bereichen geht vielleicht der Frost dann gar nicht weg, dass man da einfach nicht überrascht wird vom Untergrund.
6: Durch das verkürzte Tageslicht sind mehr Verkehrsteilnehmer zu risikoreichen Zeiten unterwegs, so Eigner.
8: Wir haben jetzt zwei Sachen, die eigentlich jetzt genau um diese Jahreszeit in die Hauptverkehrszeit treffen und fallen. Das ist die tiefstehende Sonne und auch der Windwechsel, was uns da betrifft in die Richtung.
6: Die Experten mahnen daher alle Verkehrsteilnehmer, gerade jetzt besonders aufmerksam zu sein.
2: Österreichs Fußballnationalteam hat gestern im vierten Spiel der UEFA Nations League die Tabellenführung in der Gruppe B3 erfolgreich verteidigt. Und zwar mit einem 1:1 im Kosovo. Nach einer torlosen ersten Hälfte ging die Mannschaft von Ex-ÖFB-Teamchef Franco Foda erst in Führung. Der eingewechselte Christoph Lang rettete den Österreichern im Finish mit einem Kopfball das Remis. Und die Wetteraussichten hat jetzt Conny Kreins für Sie.
9: Ja, heute gibt es einen Mix aus Sonne und Wolken. In der westlichen Oberstarmark beginnt der Montag mit vielen Wolken. Zwischendurch zeigt sich aber auch die Sonne. Am meisten Sonne gibt es im Südosten. Die Frühwerte liegen zwischen 2 Grad in Neumarkt und 10 Grad in Bad Aussee. Am Nachmittag dann 17 bis 22 Grad. Und morgen am Dienstag gibt es in der Früh etwas Nebel, danach oft strahlend sonnig. Auch morgen in der Früh frisch, tagsüber dann 19 bis 24 Grad.
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9: Ja, da gibt es jetzt zwei Meldungen für die A9, die Pyrenautobahn. Einmal in Fahrtrichtung Slowenien. Bitte Vorsicht zwischen Wildon und Hengsberg. Da blockiert ein defekter LKW den rechten Fahrstreifen. Und in die andere Richtung, und zwar auf dem Weg nach Graz, brauchen Sie ab Wildon im Frühverkehr derzeit 10 Minuten länger.
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0: Guten Morgen. 6.41 Uhr. Schönes Aufstehen. Radio Starnberg ist da. So. Nach dem Wochenende. Also.
1: War sehr gut, kann schon sein,
0: dass es vielleicht etwas schwerer heute ist, am Montag aufzustehen, sich zu motivieren, nachdem das Wochenende so perfekt war. Unglaublich, oder? Was war so los?
1: Es ist Sonnenschein von früh bis spät, Nachmittagstemperaturen vom Allerfeinsten.
0: Familienfeiern, Oktoberfeste, Hochzeiten, was auch sonst so angestanden ist. Ab sofort starten wir in die neue Arbeitswoche, die 41. Kalenderwoche des Jahres.
1: Und wir versuchen jetzt ein bisschen die Menschen zu motivieren. Jawohl. Und fragen Sie, worauf freuen Sie sich in dieser Woche ganz besonders?
0: Los geht's.
2: Im Idealfall muss ich für irgendwas aufstehen. Das ist auch nicht immer gegeben. Und wenn ich einen Termin habe, dann freue ich mich einfach aufzustehen.
3: Definitiv das Wetter und die Menschen, die man am Tag da trifft.
4: Auf was ich mich freue, Kaffeepause im Büro. Auf die Kollegen.
5: Ja, haben Sie gute Kollegschaft?
4: Ja, definitiv. Ja. Viel besser kann man es nicht erwischen, glaube ich. Ne?
6: Dass ich wieder eine Woche Zeit habe, Sachen mit meinen Freunden zu unternehmen, Sachen mit meiner Familie zu machen.
7: Mich motiviert, das machen zu dürfen, was mir Spaß macht. Die Freiheit zu haben, dass ich das tatsächlich machen darf.
8: Was machen Sie?
7: Ich bin Kabarettistin.
8: Ich denke mal Montag, das passt. Ja, also der Job eigentlich. Ich mache meinen Job recht gern und ich freue mich, die Leute wiederzusehen.
9: Ich habe meine super Fiesta-Playlist am Montag in der Früh. Die motiviert mich immer ein bisschen.
8: Was sind da für Lieder drinnen?
9: Spanische Partylieder.
0: Oh ja, komischerweise kommt jetzt einer.

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6: 6.50 Uhr. Ich wünsche Ihnen, dass Sie heute mit einer gewissen Leichtigkeit in den Tag starten, mit einer Leichtigkeit so wie der Song hier. George Michael. Viel Spaß und schönen Montag.

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1: Guten Morgen.
2: Das ist der Christoph Lang. Ich habe gestern mein erstes Tor geschossen. Ich hoffe, ihr seid auch so glücklich wie ich und habt einen schönen Tag.
1: 9 verschiedene Torschützen in Folge hat es jetzt gegeben. Ist das neue Qualität im ÖFB?
2: Ja, ich glaube schon. Ich glaube, wir haben viele Spieler mit guter Qualität und ich glaube, jeder kann Tore schießen und das ist schon eine Stärke.
1: Oh ja, Christoph Lang, wir freuen uns mit einem Steirer, der gestern das 1:1 geschossen hat beim Ländermatch Nations League in
3: gegen Kosovo.
1: So schaut's aus. In Liebach groß geworden, in Deutschlandsburg, in Steirerburg geboren, dann bei Sturm rausgekommen, bei Hartberg gespielt und jetzt beim LASK, beim Doublesieger Vollgas durchgestartet. Wir freuen uns sehr mit dem Christoph Lang und damit bleibt auch das ÖFB-Team weiterhin auf Platz 1 in ihrer Nations League Gruppe 3B oder so irgendwie. Ein bisschen kompliziert.
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1: Im Nachrichtenstudio begrüßt Sie Tom Brandenberger. Die Führungsdebatte in der SPÖ ist entschieden. Parteichef und Vizekanzler Andreas Babler zieht sich zurück, allerdings nur schrittweise in den nächsten Monaten. Die Übergangslösung sieht vor, die Parteiführung auf mehrere Köpfe zu verteilen. Längerfristig soll ein Parteitag Klarheit schaffen. Felix Nowak berichtet.
2: Vorerst bleibt Babler zwar Vizekanzler und SPÖ-Chef, in der Partei gibt es künftig aber zwei weitere Vorsitzende, Frauen- und Wissenschaftsministerin Eva-Maria Holzleitner und Clubchef Philipp Kucher. Anfang 2027 legt Babler dann Parteivorsitz und Vizekanzler.

0: Kanzleramt zurück. Neuer Vizekanzler soll Finanzminister Markus Marterbauer werden, der aktuell noch eine Krebsbehandlung durchläuft.
1: Ich bitte Sie um Verständnis, dass wir kein konkretes Datum nennen, weil wir Respekt haben auch vor seinem Gesundungsverlauf, den wir alle wünschen und von dem wir auch überzeugt sind.
0: Sagt Babler, der weiterhin Minister bleiben soll. Den Entschluss, sich schrittweise zurückzuziehen, habe er in den letzten Wochen gefasst.
1: Unsere internen Debatten dürfen die Arbeit auch der aktuellen Regierung nicht überschatten.
0: Kanzler Christian Stocker, ÖVP, verweist am Abend in einem Statement auf das Regierungsprogramm. Parteiinterne Diskussionen dürften diese Arbeit nicht beeinträchtigen.
2: Und keine Rolle mehr bei der personellen Neuaufstellung in der SPÖ spielt offenbar jener Mann, der die ganze Führungsdebatte erst losgetreten hatte, Gerhard Zeiler. SPÖ-Bundesgeschäftsführer Klaus Seltenheim sagte dazu in der Zeit im Bild 2, das Kapitel Zeiler sei beendet. Skifahren wird auch in diesem Winter wieder teurer, so steigen etwa im Skiverbund Ski Amadee mit 25 Regionen in Salzburg und der Steiermark die Preise um durchschnittlich 3,5%. Am Kitzsteinhorn kostet die Tageskarte in der Hauptsaison 82 Euro. Mit der Bekanntgabe des Nobelpreises für Medizin beginnt heute in Stockholm die Nobelpreiswoche. In den kommenden Tagen folgen Physik, Chemie, Literatur und am Freitag der Friedensnobelpreis. Das Preisgeld beträgt je Kategorie umgerechnet gut 1 Million Euro. Zum Sport. Österreichs Fußballnationalteam bleibt auch im vierten Spiel in der Nations League ungeschlagen. Daniel Kulewitz, der erhoffte Auswärtssieg im Kosovo, ist zwar ausgeblieben, das 1:1 war moralisch aber wichtig.
3: Eine Niederlage hätte uns wohl in dieser Gruppe wieder an den Anfang zurückgeworfen. Guten Morgen, so bleibt das Team von Ralf Rangnick aber vorläufig Spitzenreiter.
4: Wir sind froh, dass wir noch den Ausgleich geschossen haben, weil dadurch haben wir alles selber in der Hand. Aber leicht ist da niemand in dieser Gruppe.
3: Weiter geht's Mitte November mit einem Heimspiel in Linz gegen Irland und da könnte man bereits den Aufstieg klar machen.
2: Und bei den vier Spielen war auch eine spannende Torschützenserie zu sehen.
3: 9 Tore erzielt das ÖFB-Team in den letzten Tagen. Das ist ein Schnitt von 2 Treffern pro Spiel. Und das Besondere daran, es waren 9 verschiedene Torschützen. Also die Frischzellenkur im Nationalteam trägt erste Früchte.
4: Wenn man bedenkt, wie viele Spieler gegenüber der WM oder auch den letzten Jahren gar nicht dabei waren, darauf können wir nicht nur aufbauen. So wollen wir es haben. Wir wollen einen richtigen Konkurrenzkampf haben.
3: 5 Spieler aus der Nationalmannschaft werden die letzten Tage besonders in Erinnerung behalten. Wene, Affengruber, Adamu, Prass und Lang feierten ihr Premierentor im Teamdress.
2: Erfolgreiche Frischzellenkur also im Nationalteam. Das waren die Nachrichten mit Tom Brandenberger.
5: Zum Wetter.
6: Zeitweise sonnig wird es heute in Österreich. Die Frühwerte liegen in den Landeshauptstädten aktuell zwischen 6 Grad in Klagenfurt und 15 Grad in Bregenz. In der Steiermark gibt es einen Mix aus Sonne und Wolken. In der westlichen Obersteiermark beginnt am Montag mit vielen Wolken. Zwischendurch wird es aber auch immer wieder sonnig auflockern. Am meisten Sonne gibt es heute tagsüber im Südosten. Nachmittagswerte liegen in der Steiermark zwischen 17 und 22 Grad. Morgen am Dienstag in der Früh etwas Nebel, tagsüber dann oft strahlend sonnig. Morgen in der Früh frisch, tagsüber dann warm.
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6: Gibt es eine gute Nachricht für die A9, die Pyrenautobahn in Fahrt Richtung Slowenien. Und zwar zwischen Wildon und Hengsberg ist der defekte LKW entfernt. Allerdings in die andere Richtung, in Fahrt Richtung Graz, brauchen Sie auf der A9 jetzt noch 15 Minuten länger im Frühverkehr. Und zwar ab Lebring.
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6: Guten Morgen.
5: Schönen Montag.

0: Viele denken beim Herbst an Sturm, an Kastanien, am Weinstraßen sitzen und sich's gut gehen lassen. Andere denken aber vor allem ans Laufen. Einen schönen guten Morgen am Montag.
1: Herbstzeit ist Laufzeit.
0: So schaut's aus. Diese Woche stehen in der Steiermark wieder einige Events für Laufenthusiasten auf dem Programm.
1: Ja, morgen und übermorgen, also Dienstag und Mittwoch, gibt es den Herbstlauf der Jugend in Stubenberg am See.
0: Und am Wochenende den legendären Graz-Marathon mit allen möglichen Laufbewerben von klein bis groß. Es wird wieder spektakulär.
1: Aber es gibt auch viele Laufanfänger im Land.
0: Genau, das sieht man auch immer wieder jetzt, vor allem beim schönen Wetter jetzt in den letzten Tagen, dass viele sagen, ja, na, nach dem Sommer, vielleicht möchte ich mal was Neues probieren. Ich hau mich jetzt in die Laufschuhe, ist auch gemütlicher jetzt zu laufen als im Sommer. Da geht's wieder los. Die Frage ist, wie startet man gut rein? Deshalb haben wir auch Dominik Lackner gefragt, der ist Sportwissenschaftler und Mitgründer der JL Athletic Group.
2: Vor allem bei den Anfängern ist, glaube ich, der größte Fehler, dass sie einfach zu schnell zu viel wollen. Gerade am Anfang sollte man eigentlich dem Körper Zeit geben, sich an die Belastungen zu gewöhnen. Und es ist einmal völlig in Ordnung, einfach laufen und gehen abzuwechseln. Ja, weil wenn man zu schnell zu viel macht, dann kann es sehr schnell auch auf die Gelenke gehen, kann auf die Muskulatur gehen. Und das wollen wir natürlich vor allem am Anfang vermeiden.
1: Und wie merkt man, dass man zu schnell unterwegs ist?
2: Da würde ich jetzt nicht auf Geschwindigkeit schauen, sondern einfach nur mal den Drucktest vielleicht anwenden. Das heißt, kann man noch in ganzen Sätzen sich unterhalten oder nicht? Wenn ja, dann ist man wahrscheinlich im lockeren Bereich. Wenn nicht, dann ist man drüber. Einfach spielen. Ja? Einmal mit Minutenvorgaben, einmal mit Distanzen, aber nicht unbedingt mit Geschwindigkeiten.
0: Ja, mache beginnen schon beim Spazierengehen zu schnaufen, aber ja, kann mal passieren. Wie kann ich dagegen wirken, wenn es einmal wehtut, ja, das Laufen?
2: Bei der Laufhaltung natürlich Oberkörper schön gerade halten, Hüfte nach vorne geben, ja, das heißt Bauch anspannen, aber nicht zu sehr verkrampft sein. Auch beim Laufen die Fußspitzen immer schön nach vorne und nicht nach innen drehen und auch etwas auf die Beinachse schauen. Die meisten haben eine zu schwache Beinachse, das heißt, das Knie knickt dann nach innen, weil einfach das Gesäß zu schwach ist. Und dann erzeugt das natürlich große Belastungen auf den Sehnen und auf den Meniskus. Und so kommt es dann meistens eben zu Überlastungen und Beschwerden.
0: Aber das Wichtigste mal dran ist Spaß haben, rausgehen und probieren und sich dann Schritt für Schritt, wie der Dominik es auch gesagt hat, sich herantesten. Und dann wird das schon.
1: Wetter ist perfekt dafür.
0: Das auch noch. Also es gibt jetzt gar keine Ausreden mehr. Ja, jetzt geht's dann mal los.

0: Mr. Brian Ferry auf Radio Steiermark, 7.20 Uhr am Montag, am Tag danach, am Tag, wo nochmal alle sämtliche Veranstaltungen in diesem Land gestürmt haben, vollkommen zu Recht. Super, dass sie so gemacht haben, dass sie draußen sind und unsere Events auch besuchen. Das ist ganz wichtig für die Veranstalterinnen und Veranstalter, allen voran natürlich auch für die ganz Großen, wie für die Grazer Herbstmesse.
1: Ja, und da wird der Vergnügungspark jetzt gerade abgebaut.
0: Genau, und dann ziehen sie weiter, die Schausteller und die Betreiber, allen voran Michi Mugler, der hat die Soundwave. Und Alina Samonikana hat einmal gefragt, was denn das alles so kostet, weil, und uns sagt, ich war ja auch in den letzten Tagen auf diversen Oktoberfesten und Feiern, dort wo auch hingespielt sind, billig ist die ganze Angelegenheit für den Konsumenten nicht, aber Achtung, logischerweise für den Betreiber auch nicht.
2: Der ist 75 Jahre alt und kostet noch immer 150.000.
3: Wenn man den jetzt neu kaufen wird?
2: Ich sage einmal, ein neues, modernes Geschäft bewegt sich auch irgendwo bei 1,8 Millionen, ohne Musikanlage, ohne LKW.
3: Wenn man das Rodeo zum Beispiel, wenn man das neu kauft?
2: Wird schwer, weil der wird gar nicht mehr gebaut. Der ist schon Rarität. Ich glaube, von dem gibt es in ganz Österreich nur mehr 4 Stickeln.
3: Das heißt, der hat aber auch seinen Wert?
2: Persönlich auf jeden Fall. Also für mich ist er unverkäuflich.
3: Christian Rüdiger, es wird oft diskutiert, boah, das kostet so viel, wenn ich da fahre mit so einem Fahrgeschäft.
4: Es ist zum einen die Anschaffung des Fahrgeschäfts selbst, es ist die Erhaltung, es ist der Transport, es sind Personalkosten und das summiert sich im Endeffekt. Wir versuchen eh am untersten Limit zu kalkulieren.
3: Wir stehen mitten am Breakdance. Wie viel kostet denn das in der Anschaffung?
4: Im Neuzustand würde es jetzt irgendwo zwischen 1,5 und 2 Millionen Euro kosten.
3: Das heißt, wenn man sich denkt, mei, das kaufe ich mir für meinen Garten, braucht man schon ein bisschen Kapital.
4: Da bräuchte man ein bisschen Kapital, angefangen beim Garten, der ein bisschen groß ausfallen müsste und dann natürlich auch für das Fahrgeschäft. Ja.
3: Und der Strom?
4: Ein sehr guter Punkt. Ja, der Strom ist natürlich auch ein wesentlicher Kostenfaktor, den wir im Moment haben, aufgrund der Energiepreise.
3: Stampfer Manfred, Ihnen gehört das Movit. Was kostet das Ding, wenn man das so neu kauft?
5: Also wenn wir das Ding jetzt neu kaufen, kostet er ungefähr 1,5 Millionen Euro.
0: Wahnsinn.
5: Deswegen haben wir ihn auch Gebrauch gekauft, weil das können wir uns nicht leisten.
3: Und das braucht dann einige Zeit, bis man das wieder erinnert, oder? Da ist man auf jedem Festl, auf jeder Messe unterwegs?
5: Ja, das dauert Jahre. Also das ist nicht so, dass man das jetzt sagt, okay, man hat das noch ein Jahr erinnert, sondern das dauert wesentlich länger. Also das geht ja mit Senior teilweise nicht aus.
3: Dieses Messeleben, das muss man im Blut haben, oder?
5: Na gut, ich bin damit aufgewachsen. Wir haben jetzt in der fünften, sechsten Generation, sagen wir schon. Das muss man mögen, das muss man echt mögen.
0: Und auch für Sie, wenn Sie gerade im Auto sitzen und sich denken, boah, das Wochenende hat einen schönen Brenner gemacht, weil die Kids zum 27. Mal Breakdance und Co. gefahren sind. Diese Dinger, Sie haben es richtig gehört, kosten 1,5 Millionen Euro aufwärts. Da darf man dann auch schon einmal davon ausgehen, dass es alles durch die Energiepreise und Co. auch ein bisschen mehr kostet. Nur so zur Information für die nächsten Wochenenden, die da so kommen. Schönen Montag.
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0: Schönes Aufstehen am Montag. 7.30 Uhr, halb acht. Guten Morgen.
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2: Mit Oktober hat jene Jahreszeit begonnen, die im Straßenverkehr besonders gefährlich ist. Es wird früher dunkel, die Sicht wird dadurch schlechter und die Straßen werden rutschig. Verkehrsexperten mahnen zu besonderer Vorsicht, denn schwere Unfälle in Dämmerung und Dunkelheit häufen sich erfahrungsgemäß in den kommenden Wochen besonders. Candida Buchreser informiert.
3: Dämmerung und Dunkelheit sind im Straßenverkehr vor allem im Herbst und Winter gefährlich, sagt Christian Kratzer vom Verkehrsclub Österreich.
4: Hier passierten im Vorjahr zwischen Oktober und Dezember 52% der tödlichen Verkehrsunfälle bei Dämmerung und Dunkelheit. Und das ist doppelt so viel wie in den Monaten davor. Bei den Verletzten gab es einen Anstieg um das 2,5-fache.
3: Deutlich gefährlicher wird es auch für Fußgänger, so Kratzer.
4: Ja, hier ist alarmierend, dass fast jeder zweite Fußgängerunfall bei Dämmerung und Dunkelheit auf einem Schutzweg passierte. Das heißt, hier braucht es auf jeden Fall verstärkte Maßnahmen, um die Fußgängersicherheit zu erhöhen.
3: Neben niedrigeren Tempolimits und mehr Beleuchtung sieht auch die Autofahrer in der Pflicht, aufmerksamer zu fahren. Besondere Aufmerksamkeit im Straßenverkehr sei gerade jetzt sowieso gefragt, sagt Andreas Eigner vom ÖMTC Fahrtechnikzentrum in Langlebring.
5: Wir haben jetzt das Laub, was von den Bäumen runterfällt. Wenn das Ganze dann nass wird, ist das natürlich besonders rutschig. Das ist fast wie Glatteis, wenn man so sagen will. Die ersten Frostnächte kommen, in den schattigen Bereichen geht vielleicht der Frost dann gar nicht weg, dass man da einfach nicht überrascht wird vom Untergrund.
3: Durch das verkürzte Tageslicht sind mehr Verkehrsteilnehmer zu risikoreichen Zeiten unterwegs, so Eigner.
5: Wir haben jetzt zwei Sachen, die eigentlich jetzt genau um diese Jahreszeit in die Hauptverkehrszeit treffen und fallen. Das ist die tiefstehende Sonne und auch der Windwechsel, was uns da betrifft in die Richtung.
3: Die Experten mahnen daher alle Verkehrsteilnehmer, gerade jetzt besonders aufmerksam zu sein.
2: SPÖ-Chef Andreas Babler zieht sich in Etappen von seinen Funktionen zurück. Das ist das Ergebnis der gestrigen Führungssitzung der Sozialdemokraten. Bis zum Jahresende will er aber noch Vizekanzler und SPÖ-Chef bleiben, kündigte Babler gestern Abend an.
6: Wir haben uns committed, die Sozialdemokratie auch personell für die Zukunft neu aufzustellen. Ich habe vorgeschlagen, dass wir Markus Matterbauer als neuen Vizekanzler an die Spitze der sozialdemokratischen Regierungsfraktion stellen und dass ich bis dahin auch diesen Prozess begleiten werde als Parteivorsitzender.
2: Unterstützt wird Babler in seinen Aufgaben als SPÖ-Chef ab sofort von Klubobmann Philipp Kucher und der Frauenvorsitzenden Eva-Maria Holzleitner. Als Minister stehe er weiterhin zur Verfügung. Als einen Grund für seinen Rückzug von der Parteispitze nannte Babler, dass die interne Debatte der SPÖ die Regierungsarbeit nicht überschatten dürfe.
6: Unsere internen Debatten dürfen die Arbeit auch der aktuellen Regierung nicht überschatten. Mir ist wichtig, dass wir eine handlungsfähige SPÖ in der Regierung haben. Wir brauchen eine geeinte SPÖ, die ihre Kraft nicht in Selbstbeschäftigung verbraucht, sondern dafür sich einsetzt, eben das Leben der Menschen besser zu machen.
2: Über die endgültige Nachfolge an der Parteispitze soll bei einem Parteitag im Frühjahr 2027 entschieden werden. In Frösau im Bezirk Weiz sind gestern zwei 17-Jährige mit einem Auto verunglückt. Der Wagen geriet laut Polizei bei einem Überholmanöver auf das Straßenbankett. Daraufhin verlor der 17-jährige Lenker die Kontrolle über den PKW, der von der Straße abkam und frontal gegen einen Baum prallte. Die beiden Burschen konnten sich noch selbst aus dem Autowrack befreien. Der Lenker wurde vom Rettungshubschrauber in die Grazer Kinderchirurgie gebracht. Sein ebenfalls verletzter 17-jähriger Beifahrer folgte ihm mit der Rettung dorthin. Artenreiche Kulturlandschaften erhalten, renaturieren und die Zusammenarbeit von Landwirten in der Region stärken. Das ist das Ziel eines bundesländerübergreifenden Projekts dreier Naturparke. Die Steiermark ist mit dem Naturpark Südoststeiermark dabei, das Burgenland mit dem Naturpark Rosalia Kogelberg und Niederösterreich mit dem Naturpark Jauerling-Wachau. Andreas Herbst berichtet.
7: Drei Naturparke, drei Bundesländer und ein gemeinsames Ziel. So lässt sich das Projekt Renature umschreiben. bleiben. Der Klimawandel und die damit verbundene zunehmende Trockenheit setzen Kulturlandschaften wie Wiesen, Weiden oder Streuobstwiesen immer mehr zu. Die Erhaltung der Naturparke wird damit immer mehr zur Herausforderung. Beim Projekt Renature bündeln die drei Naturparke Rosalia Kogelberg, Jauerling-Wachau und Südoststeiermark ihre Erfahrungen und entwickeln gemeinsam Maßnahmen zum Schutz dieser Kulturlandschaften. Ziel sei der gemeinsame Austausch darüber, wie in den Naturparken Biodiversität und eine zukunftsfähige Landwirtschaft miteinander verbunden werden können.
2: Und Conny Kainz sagt Ihnen jetzt noch, wie das Wetter wird.
8: Zeitweise sonnig wird es heute im ganzen Land, in der westlichen Obersteiermark, da sind die Wolken jetzt noch dichter, aber auch hier kommt tagsüber immer wieder die Sonne durch, am meisten Sonnenschein gibt es im Südosten. Ja, und bis zum Nachmittag legen die Temperaturen zu und steigen auf 17 bis 22 Grad. Kurzer Blick zum Dienstag, morgen gibt es in der Früh etwas Nebel, danach oft strahlenden Sonnenschein und Nachmittagswerte am Dienstag 19 bis 24 Grad.
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8: Da brauchen Sie aktuell 15 Minuten länger auf Ihrem Weg nach Graz, und zwar auf der A9 der Pyrenautobahn ab Lebring. Dann Kolonnenverkehr jetzt auch parallel auf der Flughafenstraße in Fahrtrichtung Graz vor der Autobahnauffahrt Feldkirchen. Hier sind viele ausgewichen. Und in Graz staut sich's auf der Maria-Troster-Straße statt auswärts vor der Baustelle bei der Hilmteichstraße. Brauchen Sie aktuell 10 Minuten länger.
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0: Einen wunderschönen guten Morgen.
2: Guten Morgen.
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0: Ah, das war mein Ausflug. Einen schönen guten Morgen am Montag, 7.43 Uhr und liebe Grüße an alle Fußballfans da draußen, die gestern dem ÖFB-Nationalteam die Daumen gedrückt haben. Und es hat sich
1: gelohnt eigentlich, ne? 1:1, das passt schon, oder?
0: Ist schon okay, würde ich jetzt mal sagen. Gespielt wurde gestern in Pristina, in der Hauptstadt vom Kosovo. Dort, wo Österreich noch nie gespielt hat, das erste Aufeinandertreffen in dieser Stadt mit dem Kosovo. Und das war schon eine, ja, wie schon gesagt, sehr, sehr spannende Reise. Daniel Kulowitz, bitte, klär uns auf.
2: Eine aufregende Reise war das. Ein Stadion, wo du von den umliegenden Wohnungen zuschauen konntest.
3: Auf Willhaben kann man sicher inserieren, Wohnung mit Stadionblick.
2: Plus unabsichtliche Gabelattacke auf meine schreibenden Kollegen.
3: Die Dame war ein bisschen nervös bei einer Chance und wir sind gesessen, haben gearbeitet und von oben ist uns fast die Gabel aus dem Wippkopf auf den Schädel gefallen.
2: Und unten ein Spielfeld zum Aus der Haut fahren, gell, Xaverschlager?
4: Mit Fußball hat das wenig am Hut gehabt. Jeder, der sich das anschauen hat, mir tut mir echt leid, das war nix.
2: Und dann erleben wir wieder einen Premierentorschützen im ÖFB-Team.
5: Das ist der Christoph Lang. Ich habe gestern mein erstes Tor geschossen.
2: Christoph Lang vom LASK rettet uns mit einem Kopftor.
5: Ich hoffe, ihr seid auch so glücklich wie ich.
2: Ein bisschen der Hero des Tages zu sein.
5: Haben auch andere einen großen Anteil daran. Aber ja, fühlt sich gut an.
2: Der Teamchef überschlägt sich mit Lobeshymnen.
6: Weil ich kenne ihn ja jetzt schon seit 4 Jahren. Allerdings war er damals, glaube ich, noch kein gestandener Mann. Und inzwischen ist er da enorm gereift. Das ist wirklich ein Spieler. Glaube ich, werden wir an dem auch in den nächsten Jahren durchaus Freude haben.
2: Und der gestandene Mann, also der Lang, der ist noch lange nicht am Zenit.
5: Ich bin noch lange nicht dort, wo ich gerne hin will, aber ich glaube, ich bin auf einem guten Weg und fühlt sich im Moment sehr gut an.
2: Wichtigste Erkenntnis der letzten 10 Tage ÖFB-Team, viele neue Gesichter und einige haben echt das Zeug zum Publikumsliebling. Das garantiere ich euch.
0: Oh ja, allen voran der gebürtige Steirer Christoph Lang, Schwarz-Weiß-Lieboch, Sturm Graz, TSV Hartberg und jetzt beim LASK.

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3: Im Nachrichtenstudio begrüßt sie Tom Brandenberger. Andreas Babler geht aber in Etappen. Das ist das Ergebnis des gestrigen SPÖ-Krisentreffens mit den Länderchefs und der Gewerkschaft. Babler bleibt noch bis Jahresende Vizekanzler. Danach soll Finanzminister Marterbauer übernehmen. Als SPÖ-Chef will Babler vorerst weitermachen. Unterstützt von Frauenministerin Holzleitner und Klubobmann Kucher als geschäftsführende Parteichefs. Holzleitner sagt im Gespräch mit dem ORF-Radio, Ziel der neuen Dreierspitze müsse eine geeinte SPÖ sein.
4: Philipp Kucher und ich, wir sind da, um Brücken zu bauen. Das sind, glaube ich, Eigenschaften, die Philipp Kucher zugeschrieben werden, dass er durchaus einer ist, der verbindet, der einen guten Kontakt zu unterschiedlichen Personen in unserer Partei hat. Und für meine Person kann ich sagen, dass es mir auch sehr wichtig ist, diese Brücken zu bauen und eben letzten Endes an einer geeinten Partei zu arbeiten.
3: Katja Arthofer aus der Radio Innenpolitik-Redaktion. Holzleitner will also wieder Ruhe in die Partei bringen. Kann das gelingen?
5: Kurzfristig eher nicht, eben weil die Babler-Nachfolge jetzt noch ein paar Monate ungeklärt ist. Zwar hat man sich bei der gestrigen

0: SPÖ-Krisensitzung darauf verständigt, dass man Markus Marterbauer nicht nur als Vizekanzler, sondern gerne auch als neuen Parteichef will. Aber Marterbauer ist bekanntlich noch in Krebsbehandlung und der jetzt nötige Parteitag wird erst im März oder April kommenden Jahres sein. Und bis dahin kann viel passieren. Weitere Kritik aus den Bundesländern oder weitere Kandidaten wie zuletzt Zeiler. Für all das hat man jetzt quasi extra ein monatelanges Zeitfenster geschaffen.
1: Es bleibt also spannend, wie es weitergeht. Um die Präsidentschaft in Brasilien kommt es zur Stichwahl. Im ersten Wahlgang liegt nach Auszählung fast aller Stimmen der rechte Herausforderer Flavio Bolsonaro mit gut 47% überraschend vor dem linken Amtsinhaber Lula da Silva mit knapp 45%. Keiner erreicht aber damit die absolute Mehrheit. Die Stichwahl ist am 25. Oktober. In Stockholm beginnt heute die diesjährige Nobelpreiswoche. Es ist die 125. Auflage. Den Beginn macht heute Mittag die Bekanntgabe der Auszeichnung für Medizin. Wer dieses Jahr zu den Favoriten zählt und warum der Favoritenkreis auch heuer wieder kontrovers diskutiert wird, berichtet Marlene Nowotny.
2: Unter den fast 1000 Nobelpreisträgern bisher finden sich nur 67 Frauen. Das sorgte schon oft für Kritik, dürfte sich aber auch heuer nicht wesentlich ändern, denn zum Favoritenkreis werden vorwiegend männliche Forscher gezählt, in der Medizin etwa der kanadische Diabetologe Daniel J. Drucker, der für die Erforschung des Darmhormons GLP-1 und der damit verbundenen Entwicklung der Abnehmspritzen zur Adipositas- und Diabetestherapie ausgezeichnet werden könnte. Als preiswürdig gelten außerdem die Entdeckung eines Hormons, das den Schlaf-Wach-Rhythmus reguliert, oder die Erforschung wichtiger Immunzellen. In der Physik, dieser Nobelpreis wird am Dienstag verkündet, zählt auch ein Österreicher zu den Favoriten, der Physiker Peter Zoller, der an der Universität Innsbruck an der Entwicklung von leistungsstarken Quantencomputern arbeitet.
1: Das waren die Nachrichten mit Tom Brandenberger.
3: Zum Wetter.
4: Zeitweise sonnig heute in ganz Österreich. In der Steiermark gibt es einen Mix aus Sonne und Wolken. In der westlichen Obersteiermark sind die Wolken jetzt noch dichter. Aber auch hier wird sich tagsüber immer wieder die Sonne durchsetzen. Am meisten Sonne gibt es im Südosten. Temperaturen legen zu, steigen am Nachmittag auf 17 bis 22 Grad. Morgen am Dienstag gibt es in der Früh etwas Nebel. Danach oft strahlend sonnig in der gesamten Steiermark. Morgen in der Früh auch wieder frisch. Tagsüber dann sehr mild mit 19 bis 24 Grad.
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4: Ja, und da ist jetzt einiges los. 20 Minuten länger brauchen Sie auf der A9 der Pyrnautobahn in Fahrtrichtung Graz ab Lebring. Kolonnenverkehr jetzt auch parallel auf der Flughafenstraße in Fahrtrichtung Graz vor der Autobahnabfahrt Feldkirchen. Hier sind viele ausgewichen. Dann in Graz staute sich auf der Maria-Troster-Straße statt auswärts vor der Baustelle bei der Hilmteichstraße. Und jetzt gibt es noch eine Meldung für die Hitzendorfer Straße. Da melden Radio Steiermark-Hörer bei Niederbergstadt nach einem Unfall.
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3: Ab in die Woche. Kalenderwoche 41. Oh ja, das Jahr ist aber sowas von rasant unterwegs. So wie Sie heute. Guten Morgen.
4: Guten Morgen.

0: 11 nach 8 am Montag, an einem weiteren Tag, wo wir voller Motivation reingehen und das Beste für uns machen wollen. Und das, wenn man einfach sagt, okay, passt, den Montag einfach weglassen, jeden Tag schon machen, oder? Das wäre das Ziel.
1: Ja, aber das geht halt leider nicht immer. Und deshalb müssen wir uns alle ein bisschen motivieren für den Montag und für die Woche. Kalenderwoche 41 übrigens.
0: Ja, Wahnsinn. Und das nach einem traumhaft schönen Wochenende. Ich weiß, viele Parameter, die nicht dafür sprechen, heute mit dem vollen Elan reinzustarten. Aber genau deshalb setzt man uns drauf. Was macht denn Sie so glücklich? Was motiviert Sie denn am Montagmorgen?
2: Im Idealfall muss ich für irgendwas aufstehen. Das ist auch nicht immer gegeben. Und wenn ich einen Termin habe, dann freue ich mich einfach aufzustehen.
3: Definitiv das Wetter und die Menschen, die man am Tag dann trifft.
4: Auf was ich mich freue, Kaffeepause im Büro. Auf die Kollegen.
5: Ja, haben Sie gute Kollegschaft?
4: Ja, definitiv. Ja. Viel besser kann man es nicht erwischen, glaube ich. Ne?
6: Dass ich wieder eine Woche Zeit habe, Sachen mit meinen Freunden zu unternehmen, Sachen mit meiner Familie zu machen.
7: Nie motiviert, das machen zu dürfen, was mir Spaß macht. Und die Freiheit zu haben, dass ich das tatsächlich machen darf.
5: Was machen Sie?
7: Ich bin Kabarettistin.
8: Ich denke mal Montag, das passt. Ja, also der Job eigentlich. Ich mache meinen Job recht gern und ich freue mich, die Leute wieder zu sehen.
9: Ich habe meine super Fiesta-Playlist am Montag in der Früh. Die motiviert mich immer ein bisschen.
5: Was sind da für Lieder drinnen?
9: Spanische Partylieder.
0: Oh ja, España. Nicht schlecht. Ganz wichtig ist für mich auch immer ein guter Start in den Tag mit einem Frühstück. Das könnte man ganz gut machen. Weißt du, was kommt, oder? Vielleicht gibt es Schinken mit. Er wird nie alt.
9: Ach, so
0: der gut. Wird nie alt, dieser Schmäh. Danke an Luis Fonsi und dem spanischen Partysong. Los geht's. Buongiorno.

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0: 8.23 Uhr, in 7 Minuten ist es 8:30. Guten Morgen und schönes Aufstehen am Montag. Ja, tut mir leid, liebe Arbeitswoche, Kalenderwoche Nummer 41. Ja, die letzte so hat ziemlich vorgelegt. Ob diese Woche dann da wirklich auch mithalten kann, wird sich zeigen. Oder wird uns jetzt auch Conny Kreins erzählen zumindest, was das Wetter betrifft. Wie schaut es denn aus in dieser Woche?
1: Ja, man kann sagen, es geht von spätsommerlich zu frühwinterlich in dieser Woche.
0: Echt so schnell?
1: Ja, wir haben jetzt einmal heute Höchstwerte zwischen 18 und 23 Grad. Dazu gibt es zwar ein paar mehr Wolken, aber im Großen und Ganzen freundlich und oft sonnig in der Steiermark. Morgen dann wieder in der Früh etwas Nebel, danach strahlend sonnig in der gesamten Steiermark. Höchstwerte zwischen 19 und 24 Grad. Allerdings in der Früh merkt man schon immer, es ist doch frisch. Frühwerte liegen immer so zwischen 2 und 9 Grad. Am Mittwoch wieder sonnig und warm. Da werden die Wolken dann aber im Tagesverlauf, vor allem im Laufe des Nachmittags, langsam dichter. Und jetzt kommt am Donnerstag dann eigentlich Wetterumschwung. Am Vormittag noch etwas Sonne, dann ziehen aber dichte Wolken in die Steiermark und die bringen Regenschauer. Die breiten sich dann im Laufe des Nachmittags aufs ganze Land aus, können zum Teil auch kräftig ausfallen. Und mit den Regenschauern und den Wolken kühlt es dann auch ab. Am Freitag wechseln Sonne und Wolken und ein paar Regenschauer. Und die Regenschauer am Freitag sind dann oberhalb von 1200 Meter Höhe Schneefall.
0: 14 Grad lese ich dann nur die Höchstwerte.
1: 7 bis 14 Grad.
0: Boah. Deshalb würde ich sagen, an alle Sonnenanbeter und Spätsommerliebhaber,
1: genießen die zwei Tage, die jetzt kommen, oder drei.
0: Oh ja, die Lieblingsmusik spielen wir dazu. Lena Schauer gleich, Tirolerin, und jetzt kommt Ross Anthony. Oh yeah! In 6 Minuten 8:30. Schönen Montag.

0: absolutes Supertalent aus Tirol. Lena Schauer. Guten Morgen am Montag, 8.30 Uhr.
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2: Artenreiche Kulturlandschaften erhalten, renaturieren und die Zusammenarbeit von Landwirten in den Regionen stärken. Das ist das Ziel eines bundesländerübergreifenden Projekts dreier Naturparke. Die Steiermark ist dabei mit dem Naturpark Südoststeiermark vertreten, das Burgenland mit dem Naturpark Rosalia Kogelberg sowie Niederösterreich mit dem Naturpark Jauerling-Wachau. Andreas Herbst informiert.
3: Drei Naturparke, drei Bundesländer und ein gemeinsames Ziel. So lässt sich das Projekt Renature umschreiben. Der Klimawandel und die damit verbundene zunehmende Trockenheit setzen Kulturlandschaften wie Wiesen, Weiden oder Streuobstwiesen immer mehr zu. Die Erhaltung der Naturparke wird damit immer mehr zur Herausforderung. Beim Projekt Renature bündeln die drei Naturparke Rosalia Kogelberg, Jauerling-Wachau und Südoststeiermark ihre Erfahrungen und entwickeln gemeinsam Maßnahmen zum Schutz dieser Kulturlandschaften. Ziel sei der gemeinsame Austausch darüber, wie in den Naturparken Biodiversität und eine zukunftsfähige Landwirtschaft miteinander verbunden werden können.
2: Die Herbst- und Winterwochen gelten im Straßenverkehr als besonders gefährlich. Es wird früher dunkel, die Sicht wird dadurch schlechter. Verkehrsexperten wie Christian Grazer vom Verkehrsclub Österreich mahnen deshalb zu besonderer Vorsicht.
4: Hier passierten im Vorjahr zwischen Oktober und Dezember 52% der tödlichen Verkehrsunfälle bei Dämmerung und Dunkelheit. Und das ist doppelt so viel wie in den Monaten davor. Bei den Verletzten gab es einen Anstieg um das 2,5-fache.
2: Auch für Fußgänger steige jetzt die Gefahr. Fast jeder zweite Fußgängerunfall passiere bei Dämmerung und Dunkelheit auf Schutzwegen, warnt Grazer. Er fordert deshalb niedrigere Tempolimits und mehr Beleuchtung. Die Straßen seien zudem im Herbst durch das Laub und den Frost extrem rutschig. Und zu den risikoreichen Zeiten sind mehr Verkehrsteilnehmer unterwegs, sagt auch Andreas Eigner vom ÖAMTC.
5: Wir haben jetzt zwei Sachen, die eigentlich jetzt genau um diese Jahreszeit in die Hauptverkehrszeit treffen und fallen. Das ist die tiefstehende Sonne und auch der Windwechsel, was uns da betrifft in die Richtung.
2: Die Experten mahnen deshalb alle Verkehrsteilnehmer, gerade jetzt besonders aufmerksam zu fahren. In Hof bei Straden sind gestern zwei Motorräder frontal kollidiert. Wie es zu dem Unfall kommen konnte, ist noch Gegenstand der Ermittlungen durch die Polizei. Beide Lenker, sie sind 87 und 59 Jahre alt, wurden bei dem Unfall verletzt. Nach der Versorgung durch Notärzte wurden sie vom Roten Kreuz ins LKH Feldbach gebracht. Zwei Siege, zwei Unentschieden. Österreichs Fußballnationalmannschaft bleibt in der Nations League vorerst ungeschlagen an der Spitze. Das 1:1 im Kosovo war gestern allerdings ein hartes Stück Arbeit, berichtet Daniel Kulowitz.
6: Wie schon gegen Irland ist das Team auch auswärts im Kosovo in Rückstand geraten, relativ spät in der 70. Minute 0:1. Zeit blieb nicht mehr viel, aber Ralf Rangnick zückt mal wieder ein Ass aus dem Ärmel namens Christoph Lang. Der quirlige Lask-Spieler erzielt per Kopf noch den Ausgleich.
7: Ja, ich glaube, ich habe die letzten zwei, drei Jahre hart daran gearbeitet und ich glaube, dieses Jahr trage ich die Früchte meiner harten Arbeit, glaube ich.
8: Für mich auch kein Zufall, wenn Sie sich das Tor nochmal anschauen. Trotzdem musst du von 11 Meter erstmal so einen Kopfball setzen mit Anlauf, mit so viel Power dahinter, dass der Torwart keine Chance hatte, ihn zu halten. Also das ist schon, war schon kein ganz einfaches Tor, das so zu machen.
6: Beim Heimspiel gegen Irland Mitte November könnte Österreich schon den Aufstieg fixieren, denn Irland spielt nur 1:1 gegen Israel. Die Deutschen kommen auch nicht vom Fleck, 0:0 in Griechenland. Die Niederlande sind in dieser Gruppe nach einem 2:1 über Serbien Tabellenführer.
2: Und jetzt noch zum Wetter. Conny Kreins weiß, wie es wird.
9: Ja, heute gibt es Wolken in der gesamten Steiermark, aber die werden immer wieder auflockern. In der westlichen Obersteiermark sind sie jetzt noch dichter, aber auch hier kommt tagsüber die Sonne durch. Am meisten Sonne gibt es im Südosten und die Nachmittagswerte liegen zwischen 17 und 22 Grad. Morgen am Dienstag in der Früh etwas Nebel, danach oft strahlend sonnig im Land, tagsüber dann Höchstwerte zwischen 19 und 24 Grad.
6: 8.35 Uhr, das Radio Steiermark Verkehrsservice.
9: Ja, da brauchen Sie noch immer 15 Minuten länger im Frühverkehr und zwar auf der A9 der Pyrenautobahn ab Lebring in Fahrtrichtung Graz. Kolonnenverkehr gibt es auch auf der Flughafenstraße in Fahrtrichtung Graz vor der Autobahnauffahrt Feldkirchen. Und L301, das ist die Hitzendorfer Straße, da melden Radio Steiermark-Hörer bei Niederburg Stau nach einem Unfall.
6: Niederberg.
9: Entschuldigung.
6: Ist kein Problem.
9: Niederberg.
6: Ich wollte nur sagen,
9: ich korrigiere.
6: Ist kein Problem.
9: Pardon.
0: Das ist kein Problem. Nicht, dass die Leute sagen, wo ist Niederburg? Ja, dann fahren wir schnell zu meinem Stau. Ja. Und dann ist auch Niederberg.
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9: Guten Morgen.
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0: 8.40 Uhr. Schönes Aufstehen und guten Morgen. Wenn Sie gerade aus der Dusche steigen, weil Sie heute schon gelaufen sind, ja, Motivation kann man nicht kaufen, die
1: eine
0: hat
1: Ehre.
0: Man. Unglaublich, aber vollkommen zu Recht, weil vielleicht noch das Training ansteht für die nächsten Lauf-Events, allen voran für den Graz-Marathon am Wochenende. Da geht es wieder richtig rund, aber auch schon morgen und übermorgen geht's.
1: Genau, Dienstag, Mittwoch gibt es den Herbstlauf der Jugend in Stubenberg am See. Da werden die Jungen laufen.
0: Viel Spaß, es ist richtig cool. Laufen, wenn man mal drinnen ist, läuft so richtig und es ist macht auch richtig Spaß. Ich spreche zwar nicht aus Erfahrung, habe ich mir
1: erzählt. Ah ja, du hast
0: lassen.
1: Ja was vorgehabt, seit zwei Jahren schon, oder?
0: Ja, ja.
1: Ja, irgendwann wird das schon passieren.
0: Irgendwann wird es schon passieren. Ich habe gesagt, vor zwei Jahren, dass ich einen Halbmarathon laufe, das habe ich bis jetzt noch nicht umsetzen können. Liegt vielleicht auch daran, dass ich noch nicht angefangen habe. Aber es gibt jetzt wieder Motivation von Dominik Lackner, der Sportwissenschaftler und Mitgründer der JL Athletic Group. Wie schauen wir jetzt aus? Wie tun wir?
2: Vor allem bei den Anfängern ist, glaube ich, der größte Fehler, dass sie einfach zu schnell zu viel wollen. Gerade am Anfang sollte man eigentlich dem Körper Zeit geben, sich an die Belastungen zu gewöhnen. Und es ist einmal völlig in Ordnung, einfach laufen und gehen abzuwechseln. Ja, weil wenn man zu schnell zu viel macht, dann kann es sehr schnell auch auf die Gelenke gehen, kann auf die Muskulatur gehen. Und das wollen wir natürlich vor allem am Anfang vermeiden.
0: Ich hätte den Dominik früher hören
1: das
0: können.
1: Das war dein Problem. Ja. Zu schnell, zu viel
0: einen
1: wollen.
0: Halbmarathon laufen.
1: Und gleich demotiviert.
0: Und gleich, wie soll ich das schaffen? Die große Frage, wie schnell soll man es jetzt dann auch angehen? Wie merke ich, dass ich vielleicht auch ein bisschen zu schnell unterwegs bin?
2: Da würde ich jetzt nicht auf Geschwindigkeit schauen, sondern einfach nur mal den Doc-Test vielleicht anwenden. Das heißt, kann man noch in ganzen Sätzen sich unterhalten oder nicht? Wenn ja, dann ist man wahrscheinlich im lockeren Bereich. Wenn nicht, dann ist man drüber. Einfach spielen. Ja? Einmal mit Minutenvorgaben, einmal mit Distanzen, aber nicht unbedingt mit Geschwindigkeiten.
0: Ich glaube, ich muss mit Dominik nochmal reden. Der Talk-Test ist bei mir schwierig, weil ich kann immer reden, prinzipiell.
1: Auch beim Laufen?
0: Ja, ich glaube schon.
1: Ja, probier's einmal aus.
0: Ja. Gehen wir mal gemeinsam, sage jetzt einfach immer so, um zu wissen, dass wir es wahrscheinlich nie schaffen werden. Dann haben wir ja gar keine Zeit haben. Auf jeden Fall, wenn Sie unterwegs sind und laufen, dann bitte, vielleicht sind das zwei, drei Tipps, die Sie mitnehmen können, um mal loszulegen. Es macht auf jeden Fall Spaß, kann man jetzt unter uns ja sagen, natürlich bin ich schon auch mal gelaufen, so.
1: Ja.
0: Und es macht schon auch Spaß, vor allem wenn man
1: und
0: in der
1: Sinn.
0: Gruppe läuft.
1: Spaß und Sinn.
0: Richtig.
1: Ist gesund.
0: So schaut's aus. Schönen Start und jetzt schon mal viel Spaß am Wochenende beim Marathon. Spaß.

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1: Da war schon sehr, sehr viel Spaß mit dabei, wie zum Beispiel bei der Grazer Herbstmesse, die gestern zu Ende gegangen ist.
2: Dinge, die man so eigentlich nicht kennt. Die Vielfalt ist es. Es gibt immer noch was Neues zu entdecken.
1: Jetzt heißt es wieder abbauen, nämlich für alle, die im Vergnügungspark mit Fahrgeschäften zum Beispiel auch da waren.
3: Dieses Messeleben, das muss man im Blut haben, oder?
4: Na gut, ich bin damit aufgewachsen. Wir haben jetzt in der 5., 6. Generation, sagen wir schon. Das muss man mögen.
1: Was das alles so kostet?
5: Ich sage einmal, ein neues, modernes Geschäft bewegt sich auch irgendwo bei 1,8 Millionen. Ohne Musikanlage, ohne LKW.
1: Und weiterziehen zum nächsten Jahrmarkt, zum nächsten Fest, zur nächsten Messe.
6: Wetter ist perfekt dafür.
1: Das auch noch. Also es gibt jetzt gar keine Ausreden mehr. Na,
6: Herbstzeit ist Laufzeit.
1: So schaut's aus. Die Frage ist, wie startet man gut rein?
7: Vor allem bei den Anfängern ist, glaube ich, der größte Fehler, dass sie einfach zu schnell zu viel wollen.
1: Unfassbar schönes Wetter in der Steiermark.
6: Das ist Altweibersommer vom Allerfeinsten.
1: Familienfeiern, Oktoberfeste, Hochzeiten, was auch sonst so angestanden ist. Ab sofort starten wir in die neue Arbeitswoche.
6: Worauf freuen Sie sich in dieser Woche ganz besonders?
1: Los geht's.
8: Der Job eigentlich, ich mache meinen Job recht gern.
9: Auf was ich mich freue, Kaffeepause im Büro.
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1: Im Nachrichtenstudio begrüßt sie Tom Brandenberger. Andreas Babler geht in Raten. Am Jahresende will er als Vizekanzler Platz machen für Finanzminister Mazabauer. Das ist seit gestern Abend bekannt. Als SPÖ-Chef will Babler vorerst weitermachen, aber als Teil einer Dreierspitze. Mit dabei sind nun auch Frauenministerin Holzleitner und Klubobmann Kucher. Alle Beteiligten betonen, dass die personellen Veränderungen die Regierungsarbeit nicht beeinflussen werden. Katja Atthofer aus der Radio Innenpolitik, was ist denn da jetzt zu erwarten?
2: Stabiler wird eine Regierung durch so etwas sicher nicht. Die SPÖ hat mit Babler jetzt noch jedenfalls 3-4 Monate einen Vorsitzenden, der bald weg ist. Wer entscheidet also heikle, offene Fragen wie die Sozialhilfe etwa? Und dazu kommt eine bekanntlich ebenfalls schwächelnde Kanzlerpartei ÖVP und eine in Umfragen so starke FPÖ. Und all das macht die Regierung sicher nicht stabiler.
1: ÖVP-Bundeskanzler Stocker hat in einer Stellungnahme jedenfalls bereits betont, dass parteiinterne Diskussionen nicht die Regierungsarbeit beeinträchtigen dürfen. Das Regierungsprogramm müsse nun konsequent abgearbeitet werden. Hohe Temperaturen und fehlende Niederschläge haben im Sommer auf zahlreichen Almen zu massiven Problemen geführt. Laut dem Obmann der Interessenvertretung Almwirtschaft Obweger hat auf mehreren Almen das vorhandene Futter nicht mehr ausgereicht, wodurch die Tiere früher ins Tal zurückgebracht werden mussten. In einigen Gegenden mussten Feuerwehren auch ausrücken, um das Almenpersonal, Gäste und Weidetiere mit Wasser zu versorgen. Die Wahlen in Bosnien-Herzegowina haben die nationalistischen Kräfte im Land gestärkt. Vor allem die Partei des abgesetzten bosnischen Serbenführers Milorad Dodik legt zu. Dieser bedankt sich in der Wahlnacht bei US-Präsident Trump und dem

0: russischen Präsidenten Putin, berichtet aus Sarajevo Cornelia Primosch.
1: Wie ein Wahlsieger lässt sich Milorad Dodik feiern. Seine Kandidaten haben stark abgeschnitten. Das Ziel seiner Partei, die Abspaltung des serbisch dominierten Landesteils von Bosnien-Herzegowina. Donald Trump und Wladimir Putin gilt Dodiks Dank. Kurz vor der Wahl wurde er im Kreml empfangen. Weder die Führung in den USA noch in Russland haben Interesse an einem geeinten bosnischen Gesamtstaat, der in die EU will. Doch auch die Kroaten stimmen für eine Kandidatin, die vor allem kroatische Interessen vertreten will. Bleibt nur der proeuropäische Wahlsieger der Bosniaken. Doch alle drei bilden die neue Staatsführung von Bosnien-Herzegowina, die kaum an einem Strang ziehen wird.
0: Die USA haben nach einem verdächtigen Vorfall alle B-1-Bomber vom britischen Militärstützpunkt Fairford abgezogen. Das Pentagon bestätigte, dass die Bomber auf US-Basen zurückgekehrt sind. Laut New York Times gibt es neue Hinweise auf einen möglichen, vom Iran unterstützten Anschlag auf den Stützpunkt. Die Polizei hatte dort vor einer Woche drei verdächtige Lieferwagen entdeckt und fünf Menschen vorübergehend festgenommen. Das waren die Nachrichten mit Tom Brandenberger. Und jetzt zum Wetter.
2: Gewittrige Regenschauer gibt es auch in den kommenden Stunden noch in Vorarlberg und in Nordtirol. Erst am Nachmittag werden die Schauer im Westen seltener. Sonst haben wir es heute aber fast überall trocken und zeitweise scheint die Sonne. Die Temperaturen, die liegen derzeit in den Landeshauptstädten zwischen 8 Grad in Klagenfurt und 15 Grad in Bregenz. Am Nachmittag wird es dann recht warm mit Höchstwerten von 16 bis 24 Grad. Morgen legen die Temperaturen dann noch eine Spur zu und die meiste Zeit scheint die Sonne. So viel zum Wetter von Nathalie Auer.
3: 3:09, wir kommen für Sie zum Radio Steiermark Verkehrsservice. Auf den Straßen ist alles gut, Meldungen des öffentlichen Verkehrs gibt's aber. Wegen einer Betriebsstörung in der Annenstraße wenden die Straßenbahnlinien 1, 4, 6, 7 und 17 am Jakomeniplatz. Die Linien 1 und 7 fahren zwischen Wetzelsdorf und dem UK. Die Linien 4 und 6 zwischen Reiningshaus und der Smart City. Ersatzweise sind für Sie derzeit Busse unterwegs. Das soll's gewesen sein. Gute und sichere Fahrt.
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3: Herzklopfen hat unsere Mrs. Robinson, aber sie kann trotzdem gewinnen, wenn sie will. So könnte man die Geschichte rund um unseren musikalischen Dreierpack, mit dem wir in den Montagvormittag reinstarten, beschreiben. Schöne Stunden.

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0: Foxhookers ist es mit Herzklopfen. Was für ein prächtigstes Wochenende liegt hinter uns. Ganz ehrlich, oder? Wetter, ein Traum, die Natur auch und erst das, was auf unseren Tischen gelandet ist. Was ist denn eigentlich unser oder Ihr Lieblingsessen im Herbst?
1: Eine Herbstlieblingsspeise, das sind die guten Zwetschgen und die Weintraube Isabella.
2: Vom Gemüse her irrsinnig gern die Kürbiscremesuppe aus dem Okino-Kürbis. Oder Blaukraut, das passt auch gut für den Herbst dann.
3: Ja, schon Kürbisgerichte, der Jahreszeit entsprechend. Und Wild vielleicht, als Kärntnerin, Kärntnernudel essen.
4: Ja, die Maroni, denke ich, ist schon so das Typische, was ich auch mit Herbst verbinde, gerade hier in der Steiermark.
5: In der Oma im Garten wachsen Kürbisse ohne Ende. Und das muss natürlich verarbeiten. Und das gibt dann das Kürbis-Händel-Schnitzel mit einem Nockerl dazu.
6: Wenn die Zwetschgen reif sind, habe ich gerne Zwetschgenknödel.
7: Mir schmeckt alles, im Sommer oder im Herbst.
0: Oh ja, da bin ich auch dabei. Allerdings, also meine Lieblingsspeise jetzt an diesem Wochenende waren durchaus die Maroni oder so eine echte Schwammsuppen. Mit Heidensterz und Kamel drauf. Und Kenner wissen ja, was das gibt. Hoch oben, schönen Montagvormittag.

Bester Song Contest, Johnny Logan, letzte Woche in Graz gewesen für die Aufstarrern-Show, die wir dann am 24. Oktober in ORF 2 ab 20.15 Uhr sehen können. Und alle, die Johnny Logan getroffen haben, die waren echt voll begeistert von ihm.

Gute Launemusik für die Ohren, wenn der Sonnenschein vom Fenster nicht reicht. Ja, also wir wissen noch ein Schaufel draufzulegen. Wunderschöner Vormittag hier bei uns in der Steiermark. Wir bleiben musikalisch direkt bei uns im Land. Jetzt wird es Zeit für ein ganz besonderes Projekt, das die Portion Alltagsliebe und modernen Deutschpop aus Österreich in ihre Ohren bringt. Das Projekt heißt mittlerweile Deine Schwester und bringt so ein bisschen Leuchten in den Tag vielleicht. Ja? Geht's doch um Aurora.

0: auch für die Ohren am Montagvormittag. Toto Cotugno. Um 9:30.
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2: Auf der A9 bei Premstetten ist es gestern zu einem Auffahrunfall mit 4 Fahrzeugen gekommen. Wegen eines Verkehrsstaus mussten mehrere Autos anhalten. Eine 58-jährige Grazerin dürfte das Stauende übersehen haben. Sie fuhr auf das letzte Fahrzeug auf. 4 Autos wurden daraufhin ineinander geschoben. Die 58-jährige sowie eine 72-jährige Grazerin wurden bei dem Unfall verletzt und vom Roten Kreuz ins UKH Graz gebracht. An 2 Autos entstand Totalschaden. 2 weitere wurden stark beschädigt. Die A9 war in Fahrtrichtung Linz zeitweise total gesperrt. Es bildete sich ein kilometerlanger Stau. 2 Wanderinnen sind gestern im Hochschwabgebiet aus einer Notlage gerettet worden. Die beiden Frauen aus dem Bezirk Graz-Umgebung hatten sich im unwegsamen Gelände verstiegen und konnten nicht mehr weiter. Gegen 18 Uhr setzten sie einen Notruf ab. Von einem Polizeihubschrauber aus konnten sie geortet werden mitsamt ihrem Hund. Sie wurden bei einbrechender Dunkelheit mit Hilfe eines Taus geborgen und unverletzt ins Tal gebracht. Heute startet eine Online-Petition für eine bessere MRT-Versorgung im Bezirk Liezen. Für diesen größten Bezirk Österreichs sind derzeit nur 2 MRT-Geräte im regionalen Strukturplan Gesundheit Steiermark vorgesehen. Ziel der Petition ist es, auch das MRT Schladming in den Strukturplan eintragen zu lassen. Mit dem MRT des Diagnostikums Schladming werden pro Jahr rund 4000 Patientinnen und Patienten untersucht. 3/4 der Patienten sind aus der Region. Zum Wetter. Eine Mischung aus Sonnenschein und Wolken begleitet uns heute durch den Tag. Dichter sind die Wolken, vor allem in der Obersteiermark. Hier kann es punktuell regnen. Die Temperaturen erreichen heute 18 bis 23 Grad. Morgen überwiegt dann im ganzen Land der Sonnenschein. Erst am Abend tauchen stellenweise Wolken auf. Es wird wieder sehr warm für Anfang Oktober mit Höchstwerten zwischen 19 und 24 Grad.
3: 9.32 Uhr zum Radio Steiermark Verkehrsservice. Gute Nachrichten von den Straßen. Eine Meldung der Öffis. Wegen einer Betriebsstörung in der Annenstraße wenden die Straßenbahnlinien 1, 4, 6, 7 und 17 am Jakominiplatz. Die Linien 1 und 7 fahren zwischen Wetzelsdorf und dem UKH. Die Linien 4 und 6 zwischen Reininghaus und der Smart City. Ersatzweise sind für Sie Busse unterwegs. Gute Fahrt.
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0: Ein bisschen Drama. Ja, also, da sind wir alle dabei, oder? Aber bitte auch beim Bewegen.
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0: Brauchen wir halt nichts Zusätzliches. Es gibt eine Dehnungsübung, die man zwischendurch immer wieder gut machen kann oder besser machen sollte. Dehnen ist so wichtig für unseren Körper.
2: Wir stehen und strecken unsere Arme in Schulterhöhe nach vorne. Handflächen schauen nach vorne, Finger sind aufgestellt. Jetzt drehen wir die Handflächen 90 Grad nach innen. Das heißt, die Handflächen, die Fingerspitzen schauen jetzt zueinander. Ja, und jetzt ziehen wir die gestreckten Arme seitlich raus. Die Handflächen bleiben immer gleich. Das heißt, seitlich raus, beide sind auf gleicher Höhe. Ja, man spürt schon. Und jetzt kommt es aber noch. Und zwar, jetzt drehen wir die Handflächen nach hinten. Das heißt, die Fingerspitzen schauen jetzt nach hinten. Also 180 Grad nach hinten verdrehen. Und jetzt können wir beide Schultern noch einmal oder beide Arme noch weiter nach hinten ziehen.
3: Ah, da geht der Brustkorb auch auf.
2: Ja, genau, jetzt haben wir den Brustbereich auch ganz stark dabei. Atmen dabei nicht vergessen. Dann wieder zurückdrehen. Dann führen wir die Hände wieder nach vorne. Stellen wir die Finger wieder auf. Und dann machen wir gleich eine zweite Geschichte. Das heißt, wieder die Handflächen nach innen drehen, dass die Fingerspitzen zueinander schauen. Dann ziehen wir die Arme wieder seitlich raus. Auf Schulterhöhe, da merkt man schon das erste Mal, dass das wieder ganz stark zieht. Jetzt die Handflächen und die Fingerspitzen nach hinten verdrehen.
3: Eine Schultern unten lassen.
2: Ja, genau, danke fürs Korrigieren. Ganz wichtig, nicht die Schultern nach oben ziehen, sondern wirklich unten tief halten. Und jetzt ziehen wir die Arme noch ein bisschen weiter nach hinten. Also wirklich regelmäßig umsetzen, ganz wichtig. Viel Spaß.
0: Und damit sind die Schultern fit für die neue Woche.

Musik aus der Steiermark, Anna-Sophie Superhuman. Das Außen können wir nicht ändern, aber das Innen, ob wir die Wochen relativ entspannt angehen oder ob wir schon gestresst sind oder ob wir einfach glücklich sind, dass es uns eigentlich ganz gut geht. Passend dazu gibt's von Bernie Paul jetzt Lucky.

0: gesagt.
1: Warum hast du nicht Nein gesagt? Roland Kaiser und Maite Kelly auf Radio Steiermark. Und mein Rutsche zum Roland Kaiser war, wie er mal im Haus war und ich das Vergnügen hatte, mit ihm ein Interview führen zu dürfen. Er hat einen Dackel. Und der fährt natürlich auch mit in den Norden von Deutschland, wenn er auf Urlaub fährt. Und er hat so entzückende Geschichten von seinem Dackel erzählt. War wirklich, wirklich fein, dieses Aufeinandertreffen. Gleich für Sie ein Gänsehaut-Klassiker, einer der größten Songs von Robbie Williams. She's the one. Robbie Williams wartet auf Sie.
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0: Robbie Williams, She's the One. Sagt uns allen was. Vor kurzem bin ich mit zwei jungen Mädels zusammengekommen, 13 und 16 ihres Zeichens. Und ich sage, boah, Robbie Williams. Und die schauen mich an und sagen, wer ist Robbie Williams? Dann habe ich noch zwei Namen versucht, so allgemeingültig, wo ich mir denke, okay, Allgemeinbildung, keine Chance. Dann sind die mal mit einem Namen gekommen, wo ich natürlich keine Chance gehabt habe. Sag ich, okay, wer ist denn das? Ja, das ist der ist auf Instagram, der hat 100.000 Follower. Ja, ich sag's Ihnen, so leicht können sich die Grenzen verschieben, gell? Also zwischen echten Legenden und Legenden. So schaut's aus. Schönen Montagvormittag, 10:04 ist es.
1: Wie viele Ampeln hat die Innenstadt, die uns beide heute gefesselt hat, das mit

0: Alle Achtung! Guten Morgen. Auch in der nächsten Stunde hast du alle Achtung für tolle Musik. Bugs Fizz wartet auf uns oder auch Edmund. Aber es wird nicht nur gefeiert, es wird auch leicht, sagen wir mal, ironisch. Tammy Wynette und viele mehr warten auf Sie.
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2: Im Nachrichtenstudio begrüßt Sie Tom Brandenberger. In Spanien zieht Ministerpräsident Sanchez die Notbremse. Nachdem im Parlament zwei Gesetze zur Bekämpfung der Wohnungsnot gescheitert sind, kündigt er jetzt Neuwahlen an. Erste Einzelheiten aus Madrid von Josef Manola.
3: Punkt 9 Uhr gab der spanische Premier bekannt, das Parlament aufzulösen und für den 29. November Neuwahlen anzusetzen. In der kurzfristig einberufenen TV-Ansprache verwies Sanchez auf die Erfolge seiner mehr als achtjährigen Amtszeit. Spanien sei unter seiner Regierung zu einem Vorbild für Frieden, Feminismus und Wohlstand geworden.
4: In un referente mundial de paz, de feminismo.
3: Auslöser für den Rücktritt ist die Niederlage bei einer wichtigen Abstimmung am Freitag. Sanchez hat die parlamentarische Mehrheit verloren, nachdem die konservativen katalanischen Nationalisten ihre Unterstützung aufgekündigt hatten. Den Sozialisten und ihren linken Partnern droht am 29. November eine Niederlage.
2: Die SPÖ stellt sich neu auf. Parteichef Andreas Babl hat am Abend nach einem Krisentreffen der Parteispitzen bekannt gegeben, dass er nur noch bis Jahresende Vizekanzler bleiben wird. Danach übernimmt Finanzminister Markus Matterbauer. Zudem gibt es in der Partei ab sofort eine Dreierspitze. Babl holt sich Klubobmann Philipp Kucher und Frauenvorsitzende Eva-Maria Holzleitner an seine Seite. Für die FPÖ sind die Personalrochaden Anlass, erneut Neuwahlen zu fordern. Das Führungschaos bei der SPÖ sei ein unhaltbarer Zustand für eine Koalitionspartei. Bundeskanzler Stocker müsse diesen Wahnsinn beenden und die Regierung auflösen, sagt Generalsekretär Schnedlitz. Was hast du gesagt? Wer das als Deutschlernender zum ersten Mal hört, versteht oft gar nichts. Genau deshalb gibt es in Oberösterreich jetzt kostenlose Dialektkurse für Menschen, die neu hier leben. Ziel ist eine bessere Integration. Jürgen Freimuth war bei einem Kursabend in Linz dabei.
5: Willkommen beim Kurs. Dann schauen wir mal, wie mache ich das mit dem Smalltalk.
6: Grüß Gott, ich bin der Alex.
7: Was machen Sie beruflich?
8: Ich arbeite als Programmiererin.
5: Hier im Kurs wird Hochdeutsch in oberösterreichischen Dialekt übersetzt und das hilft Anastasia im Berufs- und Privatleben ungemein.
8: Ich glaube, dass wenn man Dialekt spricht, es verkürzt ein bisschen die Distanz.
5: Vor allem Alltagssituationen sind es die Menschen trotz guter Deutschkenntnisse oft

0: Vor Probleme stellen, sagt Dialekttrainer Dominik Klinger.
1: Wenn ich bei einem Geschäftsmeeting bin und es ist ein bisschen lockerer, die reden Dialekt. Beim Kaffeeautomaten in der Kantine, die reden Dialekt. Das heißt, wenn man dazugehören will, dann braucht man Dialekt.
0: Die Teilnehmer lernen daher nicht nur einzelne Wörter, sondern auch Regeln, mit denen sie Dialekt selbst entschlüsseln können.
2: Die Aussprache von A zu O.
0: Gefördert werden 40 Unterrichtseinheiten für Menschen, die nicht in Österreich geboren sind, vor Ort in Linz oder online.
3: Ich habe sehr wenig verstanden. Und jetzt geht es sicher besser.
4: Soweit die Nachrichten mit Tom Brandenberger. Und jetzt zum Wetter.
5: Zweigeteilt ist das Wetter heute. Von Oberösterreich bis ins Burgenland überwiegt der Sonnenschein. Nach Westen hin sind dagegen zeitweise dichtere Wolken unterwegs. Und die bringen auch in den kommenden Stunden noch ein paar Regenschauer. Und zwar in Vorarlberg und in Tirol. Dazu gibt es heute Nachmittag Höchstwerte von 16 bis 24 Grad. Bis zu 24 werden es stellenweise in Niederösterreich und im Burgenland. Morgen und auch übermorgen legen die Temperaturen dann etwas zu und oft scheint die Sonne. So viel zum Wetter von Nathalie Auer.
6: Es ist 3:03. Wir kommen für Sie zum Radio Steiermark Verkehrsservice. Gute Nachrichten von den steirischen Straßen. Da ist uns theoretisch jetzt einmal keine Baustelle und keine Störung gemeldet worden. Die Meldung des öffentlichen Verkehrs ist auch gut. Die Betriebsstörung in der Annenstraße ist behoben. Die Straßenbahnlinien 1, 4, 6, 7 und 17, die fahren jetzt wieder planmäßig gut so. Aber achten Sie bitte generell auf Ihre Geschwindigkeit. Ganz besonders auf der A9 am Zubringer Lietzen in Fahrtrichtung Lietzen. Danke für die Info. Gute Fahrt.
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6: Hatten Sie schon mal ein Blind Date? Ja, auch nicht drüber getraut? Tja, dann wird es trotzdem Zeit, oder? Man soll ja irgendwann mal irgendwas Neues ausprobieren. In der Oststeiermark gibt es jetzt eine ganz spezielle Idee, die wir Ihnen gleich ganz genau vorstellen dürfen.

0: Im Oktober verwandeln sich die Büchereien der Oststeiermark in lebendige Treffpunkte für Literaturbegeisterte und den Gemeinschaftssinn. Da heißt es nämlich Booktober und die Organisatorin, das ist die Claudia Faustmann. Was kann man sich da ganz genau darunter vorstellen? Was passiert da alles?
1: Da gibt es Feste, da gibt es Theater, da gibt es Vorträge, da gibt es ein Miteinander mit dem Ziel, dass sich alle Generationen, nämlich von den Kindern bis zu den Jugendlichen, bis zu den Omas und Opas treffen und gemeinsam eine gute Zeit verbringen.
0: Was mir ja auch taugt, sind literarische Lesungen mit regionalen Autorinnen und Autoren und Blind Date with a Book.
1: Unsere Büchereileiterinnen und Büchereileiter verpacken Bücher in Zeitungspapier, damit, wenn man das Buch auspackt, man eine Überraschung bekommt und ja, einfach nicht weiß, was sich dahinter verbirgt.
0: Das heißt, ein Buch wird einfach verpackt mit ein, zwei Stichworten versehen und dann stolpert man vielleicht über einen neuen Lieblingsautor.
1: Genau so ist es.
0: Also von Weizberg über Buch bei Weiz, Pöllau, Passeil, Nietzsche, Miesenbach, Anger. Genau. Aber auch Birkfeld sind so ziemlich alle mit dabei, sehe ich gerade. Birkfeld zum Beispiel am 9. Oktober, Präsentation des neuen Buchs Risse der Melodie von Nicole Stranzl.
1: Genau, wir sind quer durch die ganze Oststeiermark unterwegs und das macht dieses Projekt zu so einem schönen, weil wir zusammenarbeiten und ich glaube, wenn Menschen, Institutionen, Einrichtungen zusammenarbeiten, dann entsteht unterm Strich ganz was Tolles und genau das ist unsere Aufgabe als Regionalentwicklung, Menschen zusammenzubringen und gemeinsam zu überlegen, wie wir unsere Region vielleicht zu einem noch besseren Ort zum Leben, zum Arbeiten und zum Genießen machen können.
0: Klingt perfekt. Und gerade wenn die Nächte länger werden, dann kann man sich ja hinter einem Buch verkriechen. Der Booktober also in den oststeirischen Büchereien. Dankeschön.
1: Danke sehr.

Einer von Millionen, Norman Langen, zur Vorsicht, das ist jetzt ein bisschen sarkastisch, gell? Also, Ich habe ein glückliches Relikt aus dem Jahr 1968 gefunden, das uns Frauen heute noch ganz genau erklärt, wo unser Platz ist, wenn der Göttergatte mal wieder die ganze Nacht weg war. Um was auch immer zu tun, dann gibt es laut Country-Logik genau eine richtige Reaktion. Nicht meckern, sondern brav lächeln, stolz zu ihm stehen und zu singen. Stand by your man. So, kritisches Denken mal kurz ausschalten. Hier ist Tammy Wynette.

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0: Es war 10:30.
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0: In Mariazell hat sich gestern ein Kleinkind mit heißem Wasser schwer verletzt. Das 15 Monate alte Kind erlitt Verbrühungen ersten und zweiten Grades auf beiden Oberschenkeln und am Bauch. 7% der Hautoberfläche seien verbrüht, heißt es. Das Mädchen wurde mit dem Hubschrauber ins Klinikum St. Pölten gebracht. Es sei laut Rotem Kreuz stabil gewesen. In Frösau im Bezirk Weiz sind gestern zwei 17-Jährige mit einem Auto verunglückt. Der Wagen geriet laut Polizei bei einem Überholmanöver auf das Straßenbankett. Daraufhin verlor der 17-Jährige die Kontrolle über den Pkw, der dann von der Straße abkam und frontal gegen einen Baum prallte. Die beiden Burschen konnten sich noch selbst aus dem Autowrack befreien. Der Lenker wurde vom Rettungshubschrauber in die Grazer Kinderchirurgie gebracht. Sein ebenfalls verletzter 17-jähriger Beifahrer folgte ihm mit der Rettung dorthin. In Hof bei Straden sind gestern zwei Motorräder frontal kollidiert. Wie es zu dem Unfall kommen konnte, ist noch Gegenstand der Ermittlungen durch die Polizei. Beide Lenker, sie sind 87 und 59 Jahre alt, wurden bei dem Unfall verletzt. Nach der Versorgung durch Notärzte wurden sie vom Roten Kreuz ins LKH nach Feldbach gebracht. Wir schauen zum Wetter. Eine Mischung aus Sonne und Wolken begleitet uns heute durch den Tag. Dichter sind die Wolken vor allem in der Obersteiermark. Da kann es auch kurz regnen. Die Temperaturen 18 bis 23 Grad. Morgen überwiegt dann den ganzen Tag die Sonne. Erst am Abend tauchen stellenweise Wolken auf und es wird wieder sehr warm für Anfang Oktober mit Höchstwerten zwischen 19 und 24 Grad.
2: 10.33 Uhr zum Radio Steiermark Verkehrsservice. Keine Störungen wurden gemeldet. Allerdings achten Sie bitte auf Ihre Geschwindigkeit derzeit, ganz besonders auf der A9 am Zubringer Lietzen in Fahrtrichtung Lietzen. Gute und billige Fahrt.
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0: Grüß dich mit San Bernardino. Nix San Bernardino. Die Steiermark.
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0: Was für ein Traumwetter an diesem Wochenende. Blauer Himmel, Sonnenschein, bunte Blätter und zumindest bis Mitte dieser Woche bleibt's dabei. Schönen Vormittag, Alexander Hedenik von der GS4 Austria. Wie wird's denn so in den nächsten Tagen?
2: Ja gut, heute ziehen noch einmal ein paar Wolken durch, speziell in der westlichen Obersteiermark. Im Südosten und auch in den östlichen Obersteiermark ist es ja recht sonnig heute und es bleibt auch trocken. Und wir bekommen Temperaturen so zwischen 18 und 21 Grad. Und ja, morgen und übermorgen strahlend sonniges Wetter, ein paar Nebelfelder hier und da in der Früh, die sich dann aber rasch auflösen. Und sonst wird es echt nochmal sehr sonnig und fast wolkenlos werden mit bis zu 23 Grad.
0: Oh, das klingt doch fein. Und dann kommt am Donnerstag der Wetterumschwung, oder?
2: Ja genau, Donnerstag sind wir so vor einer Kaltfront. Da ziehen schon mehr Wolken durch, wird aber noch mehrheitlich trocken bleiben. Vor allem im Süden könnte so ein bisschen windig werden, also Jauch aufkommen. Und ja, dann auf Freitag geht es eine Kaltfront durch. Die Prognosen sind auch etwas unsicher. Eventuell könnte es im Norden, so Beispiel Ramsau, auch kurzzeitig weiß werden. Aber da sind die Unsicherheiten noch recht hoch. Im Südosten wird leider wiederum nicht so viel Niederschlag nachkommen. Vielleicht so 5 bis 10 Liter, wenn es gut geht. Ja, und danach schaut es eigentlich schon fast wieder Richtung Hochdruckeinfluss aus. Also das nächste Wochenende könnte wieder recht sonnig werden.
0: So, da hat man es eh mögen, gell? Dankeschön, Alexander Hedenik von der GS4. Also bis Donnerstag schönes Wetter, dann kurz Kaltfront und dann soll es wieder schön werden. Ja, was habe ich jetzt noch für Sie an neuem? Neues Material von Matthias Reim, ein Flashback.

Matrimony. Gilbert O'Sullivan ist es. Er ist ein Netter, er ist ein Guter und er hofft auf ein Liebes-Comeback. Fleht um eine letzte Chance, verpackt in einen richtig genialen Austropop-Sound. Ja, da sieht man den Alten und den mit den Neuen und dann ja, rumpelt's Herzerl, oder? Wenn das Ego streikt, das Herz noch brennt, klingt das bei diesem Mann einfach wirklich noch verdammt gut. Josh ist das für Ihre Ohren am Montagvormittag mit Sack ab. Ich hab

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1: Im Nachrichtenstudio begrüßt Sie Tom Brandenberger. Der Klimawandel ist auf Österreichs Almen deutlich spürbar. Die Almwirtschaft hat im heißen und trockenen Sommer mit Futter- und Wassermangel gekämpft. Kaum eine Region blieb verschont. Tina Hanreich berichtet.
2: Der Hitzesommer hat Österreichs Almen stark zugesetzt. Wegen fehlender Niederschläge gab es an vielen Orten zu wenig Futter und Wasser für die Weidetiere. In manchen Regionen musste die Feuerwehr ausrücken, um Almpersonal, Gäste und Tiere mit Wasser zu versorgen. Einige Bauern holten ihre Kühe mehrere Wochen früher als üblich ins Tal. In Österreich gibt es rund 8000 bewirtschaftete Almen. Auf vielen davon vertrockneten die Weiden teils komplett, erzählt Landwirtschaftsobmann Josef Obweger. Die Landwirtschaftskammer zeigt sich besorgt, nehmen Hitze und Trockenheit weiter zu, geraten Futter und Wasser immer weiter unter Druck. Investitionen in Speicherteiche und Wasserleitungen würden immer wichtiger werden.
1: Skifahren wird auch in diesem Winter wieder teurer. So steigen etwa im Skiverbund Ski Amadee mit 25 Regionen in Salzburg und der Steiermark die Preise um durchschnittlich 3,5%. Am Kitzsteinhorn kostet die Tageskarte in der Hauptsaison 82 Euro. Bei einem Hackerangriff auf das dänische Melderegister haben sich unbekannte Zugriff auf Daten von 8,8 Millionen Menschen verschafft. Laut dem zuständigen Ministerium gehörten dazu die Namen, Adressen und Sozialversicherungsnummern von lebenden, aber auch bereits verstorbenen Menschen. Die Hacker verschafften sich offenbar Zugriff über den legalen Zugang eines dänischen Unternehmens. Wer dahinter steckt, ist noch unklar. Mit der Bekanntgabe des Nobelpreises für Medizin beginnt in einer halben Stunde heute in Stockholm die Nobelpreiswoche. In den kommenden Tagen folgen Physik, Chemie, Literatur und am Freitag der Friedensnobelpreis. Das Preisgeld beträgt je Kategorie umgerechnet gut 1 Million Euro. Um die Präsidentschaft in Brasilien kommt es zur Stichwahl. Im ersten Wahlgang liegt nach Auszählung aller Stimmen der rechte Herausforderer Flavio Bolsonaro mit etwa 47% überraschend vor dem linken Amtsinhaber Lula da Silva mit knapp 45%. Rainer Mostbauer ist in Rio de Janeiro. Er sagt auf die Frage, ob Lula da Silva nur noch Chancen hat auf eine Wiederwahl.
3: Flavio Bolsonaro liegt mit mehr als 2 Millionen Stimmen vor Lula. Und wenn man bedenkt, dass von den insgesamt 12 Kandidaten Lula der einzige Linke war und die Wahlbeteiligung jetzt schon bei 80% gewesen ist, dann kann ich mir nicht vorstellen, woher Lula die Stimmen nehmen möchte, um dieses Ruder noch einmal herumzureißen. Denn die Mehrheit der Wählerinnen und Wähler der 10 anderen Kandidaten werden wohl in der Stichwahl vor allem für eben Flavio Bolsonaro stimmen. Also wenn da jetzt kein Riesenskandal mehr auftaucht, der Flavio Bolsonaro massiv schadet, dann wird es beinahe unmöglich für Lula sein, das Präsidentenamt zu verteidigen. Und Lula ist ein Kämpfer, ja, aber wie er das anstellen will, das ist sehr schwer vorstellbar.
1: Und die Stichwahl ist am 25. Oktober. Das waren die Nachrichten mit Tom Brandenberger.

0: Und jetzt zum Wetter.
1: In Wien-Mariabrunn hat sich die Luft mittlerweile von nur 9 auf 18 Grad erwärmt. Und in den nächsten Stunden legen die Temperaturen noch eine Spur zu. 16 bis 24 Grad erwarten uns am Nachmittag. Am wärmsten wird es in Niederösterreich, im Burgenland und in Wien. Dazu gibt es in der Osthälfte überwiegend sonniges Wetter. Vor allem in Vorarlberg und in Tirol ziehen zeitweise aber dichte Wolken durch und stellenweise regnet es hier auch. Morgen scheint dann die meiste Zeit die Sonne und es wird noch ein bisschen wärmer als heute. So viel zum Wetter von Nathalie Auer.
2: 3:53 zum Radio Steiermark Verkehrsservice. Gute Nachrichten, keine Störungen auf den steirischen Straßen. Gut so, gute Fahrt.
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2: Was haben Sie denn heute Gutes vor? Ja, also egal was Sie vorhaben, lassen Sie sich doch absolut nichts aufhalten. Den passenden Soundtrack für Ihre Extra-Motivation am Montagvormittag, das liefern uns jetzt Starship. Nothing's gonna stop us now. Motivation durch die Ohrwascheln mit der Nebenwirkung Lächeln und Mitsummen ist das jetzt. Schöne Stunden.

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1: RSV, ein großes Thema. Das weiß auch Radioapotheker Gerhard Kubinger aus Graz.
2: RSV ist das respiratorische Syncytialvirus. Ein Virus, also da hilft kein Antibiotikum dagegen. Aber es gibt eine Impfung und die ist sehr zu empfehlen, weil gerade Säuglinge, kleine Kinder, aber auch ältere Menschen, die irgendeine chronische Erkrankung haben, wenn die daran erkranken, kann das sehr schwer verlaufen bis lebensbedrohlich. 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Es gibt dafür die Neugeborenen eine Impfung quasi mit Antikörpern und wenn sie ein bisschen älter sind, eine Impfung, wo der Körper eben Abwehrstoffe produziert. 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

0: Mit lieben Grüßen an alle Briefträger, die auch gerade in der Steiermark unterwegs sind. Please, Mr. Postman.
1: Hund und Katz.
0: Egal ob Briefträger oder Spaziergänger, bitte die Augen offen halten, und zwar im Bereich Gössendorf. Die Katze Lilly ist entkommen, und zwar schon seit mehr als 10 Tagen. Das ist leider echt schon lang. Lilly ist getigert, 1 Jahr alt, relativ klein. Sie hat beim Popo hinten einen dunklen Fleck, der ein bisschen ausschaut wie ein Herzerl, und sie ist gechippt. Also Lilly wird vermisst. Frauchen, da hat sie wahnsinnig gefreut, wenn sie es gefunden haben oder ihr verraten könnten, wo sie ist. 0316. 42 12 42, das ist die Telefonnummer von unserem Kundenservice. Und ja, während Sie Ihre Adleraugen im Einsatz haben, hören wir jetzt nochmal rein, was da heute in der Früh alles passiert ist.
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3: Da war schon sehr, sehr viel Spaß mit dabei, wie zum Beispiel bei der Grazer Herbstmesse, die gestern zu Ende gegangen ist.
4: Dinge, die man so eigentlich nicht kennt. Die Vielfalt ist es. Es gibt immer noch was Neues zu entdecken.
3: Jetzt heißt es wieder abbauen, nämlich für alle, die im Vergnügungspark mit Fahrgeschäften zum Beispiel auch da waren.
5: Dieses Messeleben, das muss man im Blut haben, oder?
6: Na gut, ich bin damit aufgewachsen. Wir haben jetzt in der 5., 6. Generation, sagen wir schon. Das muss man mögen.
3: Was das alles so kostet?
7: Ich sage einmal, ein neues, modernes Geschäft bewegt sich auch irgendwo bei 1,8 Millionen, ohne Musikanlage, ohne LKW.
3: Und weiterziehen zum nächsten Jahrmarkt, zum nächsten Fest, zur nächsten Messe.
8: Wetter ist perfekt dafür.
3: Das auch noch, also es gibt jetzt gar keine Ausreden mehr. 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

0: Ein gemütlicher Begleiter durch diesen Montagvormittag. Callum Scott, at your worst. Halb zwölf ist es.
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0: In Hartberg ist gestern ein Ehepaar brutal überfallen und ausgeraubt worden. Die beiden sind gegen 6 Uhr früh mit den Einnahmen von einer Veranstaltung nach Hause gekommen. Dort warteten die maskierten und bewaffneten Täter. Sie fesselten die beiden Oststeirer und durchsuchten das Haus nach Schmuck, Uhren und Handys. Danach flüchteten sie mit der Beute. Die Frau konnte sich wenig später befreien und rief die Polizei. Eine Fahndung nach den Tätern war bisher negativ. Die Polizei bittet Zeugen, die Verdächtiges wahrgenommen haben, sich zu melden. Ein 15-jähriger Mopedlenker ist gestern bei einem Frontalzusammenstoß mit einem kleinen LKW in der Südsteiermark schwer verletzt worden. Der Bursche dürfte laut Polizei auf einer Gemeindestraße in Wildon auf die Gegenfahrbahn geraten sein. Der Lenker des kleinen LKW versuchte noch auszuweichen. Der 15-jährige wurde in den Straßengraben geschleudert. Er wurde von einem Notarztteam versorgt und mit dem Hubschrauber in die Grazer Kinderklinik gebracht. In Bruck an der Mur ist gestern eine 56 Jahre alte Frau durch die Explosion einer Gasflasche verletzt worden. Die Südsteirerin hatte zuvor in einer Gartenhütte mit der Gasflasche hantiert. Durch die Explosion geriet auch die Gartenhütte in Vollbrand und das Feuer griff auf die Wiese sowie Bäume in der Umgebung über. 4 Feuerwehren standen bis in die Nacht im Löscheinsatz. Die Brandermittlung ergab, dass die Explosion durch das Abziehen des unter Druck stehenden Gasschlauchs ausgelöst worden war. Die 56-Jährige wurde mit Brandverletzungen an der Hand ins Spital gebracht. Zum Wetter. Eine Mischung aus Sonne und Wolken begleitet uns durch den Tag heute. Die Wolken sind in der Obersteiermark etwas dichter. Da kann es auch punktuell etwas regnen. Die Temperaturen erreichen heute 18 bis 23 Grad. Eine Spur wärmer, nämlich 19 bis 24 Grad hat es morgen. Dazu gibt es den ganzen Tag über Sonnenschein. Es bleibt also noch sehr warm für Anfang Oktober.
2: 11.32 Uhr zum Radio Steiermark Verkehrsservice. Machen wir es kurz und bündig. Es ist nämlich wirklich fein auf den steirischen Straßen. Keine Störungen wurden gemeldet. Gute Fahrt.
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0: Reinhard Fendrich, Tango, Corrupting.
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0: Ja, also 3 standen ja zur Auswahl, die Riegersburg, der Stift St. Lambrecht oder die Thalbach-Klamm bei Schladming. Welcher dieser 3 Plätze soll die Steiermark heuer in der Hauptabendshow? 9 Plätze, 9 Schätze am 26. Oktober vertreten. Das ist halt die große Frage. Und Gregor Waltl hat auch nachgefragt, was ist denn Ihr spezielles Lieblingsplatzl?
2: Mein Lieblingsplatzl ist tatsächlich in meinem Garten, unter meiner Platane. Das ist der schönste Platz für mich im Sommer.
3: Wenn man draußen sein kann, in der Natur, wo auch immer das jetzt ist, oder unter gemütliche Leute. Bei der Feuerwehr selbstverständlich auch.
4: Andi, du bist Jahres, der Hochsitz vielleicht der Lieblingsplatz?
5: Ja, freilich, weil da kann man sich entspannen und erholen.
6: Die schönsten Plätzl gibt es bei uns mit toller Aussicht, zum Beispiel das Wolfgangekirchl oder Josefikirchl mit Blick über die Weststeiermark.
7: Ja, was ist so dein persönlicher Lieblingsplatz?
8: Also mein Lieblingsplatz ist der Fußballplatz.
9: Ich bin am liebsten daheim, auf der Terrasse oder bei mir in der Wohnung. Da fühle ich mich wohl, da ist privat privat, das passt und da fühle ich mich gut aufgehoben.
10: Ich glaube, der schönste Platz ist dort, wo man sich wohl fühlt und das muss nicht unbedingt die Heimat sein. Bei mir ist es die Heimat, bei mir ist es mein Garten, das ist der schönste Platz auf der Welt.
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1: Okay.

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Michael Holm, Ramon Roselli, ganz, ganz beschwingt mit Mendocino. Gibt ja Geheimnisse, die behält man am besten für sich, zum Beispiel, wenn man sich unsterblich verliebt hat, im Kopf schon die Hochzeit plant und der Auserwählte noch überhaupt keinen blassen Schimmer von seinem Glück hat. Genau darin sind Frauen ja manchmal ganz besonders gut und Shania Twain hat es in Musik verpackt. 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

0: Leckerdos. Hat kein Rouge. Cool. Aber die nächste Stunde ist auch cool. Auf uns warten die Schweden, die den 1990ern die Hitparade aufgemischt haben. Ace of Base. Absolut kultiges aus Österreich. Wolfer Lambros mit Ruf mich nicht an. Leicht grantig, dafür umso sonniger. Bruno Mars mit Just Right.
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2: Es ist 12 Uhr. Sie hören die Glocken der Pfarrkirche Zillingdorf, Niederösterreich.

0: Zielingdorf ist eine Marktgemeinde im Bezirk Wiener Neustadt. Die charakteristische Hausform des alten Straßendorfes war der Hakenhof. Aus dem 18. Jahrhundert haben sich einige Rokokohäuser erhalten. Die Pfarrkirche ist dem heiligen Georg geweiht. Die Pfarre besteht seit dem 15. Jahrhundert. Das gotische Langhaus wurde in der Barockzeit mit Platzlgewölben umgestaltet. Davon kündet eine Tafel mit der Jahreszahl 1608. Im 19. Jahrhundert erfolgte ein weiterer Umbau. Zu den Kleindenkmälern von Zillingdorf zählen eine Pestsäule aus der Zeit um 1600 und das sogenannte Urtelkreuz aus 1715.
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2: Oft auf ein Ende der Führungsdebatte nach angekündigtem Babler-Rückzug. Stichwahl um Präsidentenamt in Brasilien. Zum Mittagsjournal begrüßt Sie Paul Kacker. Es ist ein Abschied auf Raten. Die Führungsdebatte in der SPÖ hat gestern Abend ein vorläufiges Ende gefunden. Vorsitzender Andreas Babler wird abgelöst. Wann genau, ist unklar. Zunächst soll es eine Dreierspitze geben. Babler bekommt zwei geschäftsführende Parteichefs zur Seite gestellt. Frauenvorsitzende Eva-Maria Holzleitner und Klubobmann Philipp Kocher. Der gesamte Personalwechsel dürfte bis zum Frühjahr dauern. Viktoria Waldhäusl aus unserer Innenpolitik-Redaktion. Wie sind die Reaktionen in der SPÖ auf diesen Rückzug in Etappen?
3: Viele hoffen heute vor allem auf Ruhe und einige sind da spürbar erleichtert, dass ein Ende von Babler an der Spitze in Sicht ist. Da gibt's die Hoffnung, dass damit das Chaos und die endlosen internen Debatten ein Ende haben. Aber ob jetzt wirklich Ruhe einkehrt, das ist unklar, denn dieser Personalwechsel, der dauert noch. Wann genau Babler abgelöst wird, steht nicht fest. Das dürfte wohl erst im Frühjahr soweit sein. Und wer Babler als Parteichef folgen soll, ist auch noch nicht klar. Vizekanzler soll rund um den Jahresbeginn 2027 Finanzminister Markus Marterbauer werden. Und viele hätten ihn dann auch gern als SPÖ-Parteichef.
2: Marterbauer gilt also als Wunschkandidat vieler in der Partei. Was sagt er denn dazu? Will er doch SPÖ-Chef werden?
3: Das wissen wir derzeit nicht. Marterbauer wollte heute kein Interview geben. Er kämpft aktuell gegen eine Krebserkrankung und auch das ist ja ein Grund, warum der Personalwechsel in der SPÖ noch länger dauern wird. Marterbauer soll genug Zeit zum Gesundwerden bekommen. Schließlich hat er als Finanzminister auch schon einiges zu tun. Viele in der SPÖ, vor allem in den Ländern, sehen in Marterbauer aber den idealen Kandidaten. Er ist in der Bevölkerung sehr beliebt. Also die Hoffnungen der SPÖ, die ruhen schon auf ihm. Denn andere Kandidaten mit Rückhalt in der Partei, die sind derzeit nicht in Sicht.
2: Viktoria Waldhäusl hat analysiert. In Brasilien wird das Ringen um das Präsidentenamt in einer Stichwahl entschieden. Sie findet in

0: 3 Wochen statt. Die gestrige erste Runde hat eine Führung des rechten Senators Flavio Bolsonaro gebracht, knapp vor dem linken Amtsinhaber Luiz Inácio Lula da Silva. Ansgar Gersmann informiert.
1: Nach der ersten Runde liegt Bolsonaro mit rund 47% der Stimmen knapp in Führung. Ich bin sehr zufrieden, sagt er in einer ersten Reaktion. Der 45-Jährige will in die Fußstapfen seines Vaters Jair treten. Dieser stand von 2019 bis 2020 an der Spitze des Landes. Nach einem Putschversuch sitzt er jedoch in Haft. Sein Sohn gibt sich moderater, will die Ausgaben des Staates zurückfahren und die Kriminalität bekämpfen. Amtsinhaber Lula da Silva steht für Sozialprogramme und strebt eine 4. Amtszeit an. Er sei vom Ergebnis überrascht, sagt der 80-Jährige nach der ersten Runde der Wahl. Umfragen hatten zuletzt ihn in Führung gesehen.
0: Durch das gestrige 1:1 im Kosovo bleibt Österreichs Fußballnationalteam in der Nations League auf Aufstiegskurs. Die 4 intensiven Matches in den vergangenen Tagen bringen auch eine spannende Torschützenserie mit sich. Daniel Kulowitz berichtet.
2: 9 Tore war die Ausbeute des ÖFB-Teams in den letzten Tagen, ein Schnitt von 2 Treffern pro Spiel. Und das Besondere daran, es waren 9 verschiedene Torschützen. Also die Frischzellenkur im Nationalteam von Ralf Rangnick trägt erste Früchte.
3: Wir haben 9 Tore geschossen in 4 Spielen. Wenn man bedenkt, wie viele Spieler gegenüber der WM oder auch den letzten Jahren gar nicht dabei waren. Wenn man das mal alleine statistisch an den Toren misst, die diese Spieler geschossen haben zuletzt, dann ist es alles andere als selbstverständlich. Darauf können wir nicht nur aufbauen, aber so wollen wir es haben. Wir wollen einen richtigen Konkurrenzkampf haben.
2: Das 1:1 nimmt der Teamchef mit Handkuss. Seine Niederlage hätte uns wohl wieder an den Anfang zurückgeworfen. Aber so bleibt das Team von Ralf Rangnick vorläufig Spitzenreiter und könnte Mitte November in Linz gegen Irland bereits den Aufstieg in die A-Gruppe bei der Top-Nationen schaffen.
0: Das war das Mittagsjournal mit Paul Kerker. Und nun zum Wetter.
4: Geteiltes Wetter heute in Österreich, wobei die Sonne in immer mehr Regionen die Oberhand bekommt. Morgen und am Mittwoch kommen dann 2 ruhige, meist sonnige und warme Tage. Erst am Donnerstag nähert sich eine markante Kaltfront. Aktuell aber schon wieder bis zu 20 Grad in Wien, Eisenstadt meldet 19, St. Pölten und Linz 18 Grad, Salzburg 17, Innsbruck 16, Bregenz 17, Graz 19 und Klagenfurt 13 Grad. 16 bis 24 Grad werden es heute noch, am wärmsten dabei vom Weinviertel über Wien bis ins Burgenland. Dichtere Wolken gibt es vor allem noch vom Arlberg bis zum Salzkammergut, eventuell auch bis Kärnten. Einzelne Regenschauer gehen in erster Linie noch in und um Tirol nieder. Morgen Dienstag kann es dann zunächst stellenweise nebelig sein, meist aber viel Sonnenschein morgen und am ehesten im Bergland und im Süden allmählich auch Wolken. Einzelne Regenschauer erst spät am Tag westlich von Innsbruck. Dazu teils mäßiger Wind aus Süd bis Ost und warme 18 bis 25 in 2000 Metern um 10 Grad. So viel zum Wetter von Daniel Schlager.
5: 7:12 ist es. Wir kommen für Sie zum Radio Steiermark Verkehrsservice und wir machen es ganz kurz und bündig. Keine Störungen wurden gemeldet. Fein so. Gute Fahrt.
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5: Es gibt ja das Sprichwort, zu viel Köche verderben den Brei. Also wenn es darum geht, Superstars vom Mikrofon zu versammeln, dann kommt wirklich in den allermeisten Fällen allerfeinstes Material raus. Zum Beispiel auch bei Paul McCartney und Michael Jackson. Say, Mahlzeit am Montag.

0: Ace of Base, always have, always will. Ein Rhythmus, der einfach nur gute Laune macht, finde ich halt. Es gibt Lieder, die erzählen irgendwie die ganze Lebensgeschichte in wenigen Minuten. Der nächste Titel ist einer der ganz, ganz großen, bittersüßen Hymnen an die Musik selber. Ein australischer Singer und Songwriter blickt darin zurück auf sein Leben, voller Höhen und Tiefen im Rampenlicht, auf geplatzte Träume, aber vor allem auf seine bedingungslose Liebe zur Bühne. Er hat dem Rock'n'Roll die besten Jahre seines Lebens geschenkt. Und wir schenken ihm jetzt die nächsten 3 Minuten 45. Kevin Johnson ist damit Rock'n'Roll I Gave You.
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0: ich hab da mein ganzes Leben geschenkt und dann, ja, also
1: haben wir vielleicht schon einmal irgendwo gehört. Das in musikalische Form gegossen, Kevin Johnston, allerdings sein Leben hat er dem Rock'n'Roll gewidmet. Die etappenweise Ablösen von SPÖ-Vorsitzenden Andreas Babler löst unterschiedliche Reaktionen in den anderen Parteien aus, aber natürlich auch Reaktionen in den eigenen Parteien. Und was Max Lercher von der SPÖ dazu sagt, das ist natürlich besonders spannend aus steirischer Sicht. Das hören Sie bei uns auch in 8 Minuten im Journal um 12:30.
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0: Bruno Mars. I just might um 12:30.
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2: Ein Albtraum ist gestern in der Früh für ein oststeirisches Paar wahr geworden. Die beiden kamen mit der Tageslosung von einer großen Veranstaltung nach Hause, als sie von zwei maskierten Männern überfallen wurden. Eine Fahndung nach den unbekannten Tätern ist ohne Erfolg verlaufen, berichtet Katrin Erhardt.
3: Es ist etwa 6 Uhr in der Früh, als das Paar gestern nach Hause kommt. Um die Opfer zu schützen, gibt die Polizei weder den Namen noch den genauen Wohnort bekannt, nur den Bezirk Hartberg-Fürstenfeld. Als die beiden vor ihrem Wohnhaus aussteigen, werden sie bereits von zwei schwarz gekleideten, maskierten Tätern erwartet. Die Räuber bedrohen das Paar mit Pistolen und zwingen die beiden Oststeirer, ihnen die Haustüre zu öffnen. Dort fesseln sie die Frau und ihren Lebensgefährten. Danach durchsuchen die Täter das gesamte Haus nach Wertsachen. Sie erbeuten Schmuck sowie wertvolle Uhren und Mobiltelefone. Auch die Tageslosung einer Großveranstaltung, die das Paar bei sich hat, nehmen sie mit. Danach flüchten sie mit dem Auto der beiden Oststeirer. Wenig später gelingt es der Frau, ihre Fesseln zu lösen und Hilfe zu holen. Doch eine sofort eingeleitete Fahndung der Polizei verläuft ohne Erfolg. Nur das Fluchtauto wird nicht weit entfernt vom Wohnhaus gefunden. Das Paar bleibt bis auf einen gehörigen Schrecken unverletzt. Das Landeskriminalamt hat die Ermittlungen aufgenommen und bittet mögliche Zeugen der Tat, sich zu melden.
2: In Mariazell hat sich gestern ein Kleinkind mit heißem Wasser schwer verletzt. Das 15 Monate alte Kind erlitt Verbrennungen ersten und zweiten Grades auf beiden Oberschenkeln und am Bauch. 7% der Hautoberfläche seien verbrüht, heißt es. Das Mädchen wurde dann mit dem Hubschrauber ins Klinikum nach St. Pölten gebracht. Sein Zustand sei laut Rotem Kreuz stabil. Die Umfragewerte der SPÖ sinken seit Monaten. Jene von Parteichef Andreas Babler sind ohnehin schlecht. Die Unzufriedenheit innerhalb der Partei wächst. Und mit Medienmanager Gerhard Zeiler hat sich kürzlich ein Gegenkandidat selbst ins Spiel gebracht. Seit gestern Abend ist klar, Andreas Babler wird sich von der Parteispitze und auch als Vizekanzler zurückziehen, aber nicht sofort. Der steirische SPÖ-Chef Max Lercher bezeichnet die gestrige Einigung innerhalb seiner Partei als Kompromiss. Optimal sei sie nicht, sagt er im Gespräch mit Uli Enzinger.
4: Also ich möchte es ganz ehrlich halten, das, was gestern passiert ist, war ein mühevoller Kompromiss. Die Erwartungshaltung, und auch da bin ich sehr ehrlich, die alle hatten, dass wir die eine Zauberlösung finden, nach in Wahrheit 10 Jahren, wo wir mehr oder weniger gestritten haben, die wird es nicht geben. Es braucht harte Arbeit.
5: Jetzt weg von der Erwartungshaltung hin zu den Umfragewerten, die bei 15% liegen. Hat die SPÖ Zeit bis zu dem nächsten Parteitag, bis vielleicht diese ewig schwelende Führungsdebatte dann einmal zu Ende ist?
4: Andi Babler hat bekannt gegeben, bis wann er geht. Wir haben die Partei interimistisch aufgestellt mit Philipp Kucher und Eva-Maria Holzleitner. Und Markus Materbauer ist designiert für den Vizekanzler. Das ist es jetzt. Das wird eine Aufgabe für uns alle, für die Verantwortlichen werden, Vertrauen wiederherzustellen. Und da wäre gescheit, wenn wir uns weniger um Befindlichkeiten kümmern, sondern vielmehr um die Sorgen und Nöte der Bevölkerung, so wie wir es in der Steiermark machen.
5: Wem soll der Wähler vertrauen? Dem Herrn Babler, der noch 3 Monate im Amt ist, dem Herrn Materbauer, der dann kommt, oder der neuen Doppelspitze?
4: Ich hätte mir auch gerne anders etwas gewünscht, da oder dort, aber wir sind zusammengesessen und haben einen Kompromiss geschafft, mühevoll. Und ab heute beginnt der nächste Schritt, dass wir noch einiges zu tun haben am Weg dorthin, ist ganz, ganz klar. Die Gremien tagen am Donnerstag, da werden die nächsten Schritte besprochen. Mir geht es darum, dass wir relativ schnell im Arbeiten für die Leute weiterkommen und die unsäglichen Debatten beenden. Da haben wir jetzt, soweit es ging, Klarheit geschaffen. Und was mich gefreut hat, die Brücken, die zwischen den Landesparteivorsitzenden gebaut wurden, die sollten wir aufrechterhalten.
5: Wären Sie für den Herrn Zeiler gewesen?
4: Auch das ist eine spekulative Frage. Ich habe immer gesagt, der Gerhard Zeiler ist eine sehr respektable Persönlichkeit bei all dem, was der in seinem Leben geschafft hat. Und so oder so hat er mit seiner Kandidatur jetzt die Partei verändert.
2: Sagt der steirische SPÖ-Chef Max Lercher im Gespräch mit Uli Enzinger. Menschenähnliche Roboter, die Maschinen bedienen, Werkstücke wechseln oder schwere Arbeiten übernehmen, genau das soll künftig in der Steiermark unter realen Bedingungen getestet werden. Der Automatisierungscluster ATIS Thyria will die Steiermark zum Kern einer mitteleuropäischen Testregion für humanoide Robotik machen. Dafür bewirbt sich ein internationales Konsortium um ein EU-Projekt mit 18 Millionen Euro Förderung. Was die Roboter künftig in heimischen Betrieben übernehmen könnten und welche wirtschaftlichen Chancen sich die Steiermark davon verspricht, darüber berichtet Daniel Neuhauser.
6: Noch können humanoide Roboter längst nicht alles, was ein Mensch kann. In der geplanten Testregion sollen deshalb konkrete Anwendungen in der Industrie erprobt werden, etwa in der Fertigung, der Logistik oder bei Kontrollen und Wartungsarbeiten. ATIS Thyria-Geschäftsführer Helmut Röck.
7: Die Steiermark soll sozusagen den Kern einer großen, breit gedachten mitteleuropäischen Initiative werden.
6: Dafür werden Partner aus mehreren Ländern zusammengebracht. Das EU-Forschungsprogramm Horizon Europe stellt für ein einziges europaweites Projekt dieser Art 18 Millionen Euro bereit. Die Ausschreibung startet im November, der Antrag soll im Frühjahr 2027 eingereicht werden. Ob die Steiermark zum Zug kommt, ist noch offen.
7: Wir glauben aber, dass wir im Kern mit unserer starken Technischen Universität oder dem UNEM Research schon ganz starke wissenschaftliche Player haben und damit sehr große Chancen haben, das Ganze in die Steiermark mit den angrenzenden Regionen zu bekommen.
6: Die 18 Millionen Euro sieht Ulrike Haslauer, Präsidentin der Österreichischen Gesellschaft für Automatisierungs- und Robotertechnik, allerdings kritisch.
8: Gerade jetzt in einer Zeit, wo das dringlich ist, dass wir das wirklich vorantreiben, braucht man jeden Cent. Und das ist natürlich von der Summe her, wenn das ein EU-Projekt ist, nicht wirklich das Gelbe vom Ei, aber man nimmt zumindest das, was man kriegen kann.
6: Schon heute arbeiten mehr als 44.000 Menschen in der steirischen Automatisierungstechnik. Bis 2030 bestehe Potenzial für bis zu 10.000 weitere Arbeitsplätze, heißt es. Frühestens 2028 könnte das EU-Projekt starten. Die Entscheidung über die Förderung soll im kommenden Sommer fallen.
2: Und wir machen jetzt einen Blick zum Wetter. Eine Mischung aus Sonne und Wolken begleitet uns heute durch den Tag. Und es ist spätsommerlich warm, 22 Grad meldet derzeit Hartberg. In Fürstenfeld auch schon 21 oder in Graz. In Feldbach fast 20 Grad, Gröbming meldet 17 Grad, in Kapfenberg ebenfalls 17 Grad, genauso wie in Kalwang. Am Nachmittag steigen die Temperaturen noch auf 18 bis 23 Grad. Morgen überwiegt dann im ganzen Land wieder der Sonnenschein. Erst am Abend tauchen dann stellenweise Wolken auf und es wird noch eine Spur wärmer, also spätsommerlich warm wieder morgen als heute. Und zwar 19 bis 24 Grad.
9: 12.37 Uhr zum Radio Steiermark Verkehrsservice. Gute Nachrichten habe ich für Sie. Keine Störungen wurden gemeldet. Das heißt also freie Fahrt auf den steirischen Straßen. Ich wünsche gute Fahrt.
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Max Giesinger, mein Trend. Jetzt habe ich auf der einen Seite einen, der seit Jahrzehnten bekannt ist für gute Musik, für seine Musik, für schrille Outfits, für seine Brillen und auf der anderen Seite ein Mädel, das eigentlich als braves Mädel Karriere gemacht hat und dann jede Menge Skandale eingefischt hat. Aber die zwei zusammen vom Mikrofon, sie passen einfach, hören Sie rein. Elton John, Britney Spears, Hold Me Closer.

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1: The Ring of Fire, Johnny Cash, 10 vor 1 ist es.
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1: S36, Murtal-Schnellstraße, Richtung St. Michael. Zwischen St. Lorenzen und Graubart ist nach einem Unfall die rechte Fahrspur blockiert. Es gibt hier bereits Stau. Bitte fahren Sie vorsichtig und langsam. Apropos fahren, es gibt für viele genau ein Ziel, wenn sie unterwegs sind. Dann nämlich, wenn der Kühlschrank leer ist, die Klamotten auch alle dreckig. Dann geht's wieder heim zum Hotel Mama. Und das besingt auch Rian.

0: Das Hotel.
1: Mama.
0: Rian auf Radio Steiermark. Der bekannte oststeirische Unternehmer Hans Roth, der war gestern zu Gast im Gesprächsstoff. Haben Sie es gehört? Wer dem Saubermacher-Konzernchef begegnet, merkt schnell, dass für ihn Erfolg nicht nur eine Frage von Gewinn und Umsatz ist. Es geht auch darum, was man der Gesellschaft zurückgeben kann, zeigt im täglichen Leben. Immer wieder sieht man den 80-Jährigen mit der Bibel im Konferenzzimmer. Sein Glaube ist für ihn keine Sonntagsangelegenheit, sondern Maßstab dafür, wie man mit Erfolg, Reichtum und Verantwortung umgeht, sagt er.
2: Ich habe ja auch nicht nur wirtschaftlichen Erfolg gehabt, ich habe auch viele Niederlagen einstecken müssen, die mich immer als vage Mensch immer sehr betroffen gemacht haben. Aber ich habe Gott sei Dank auch rechtzeitig davon gelernt, dass Niederlagen und vor allem, wenn man den Fehler nicht bei den anderen sucht, sondern bei sich selbst, dass Niederlagen auch helfen können, selbst einen besseren Menschen oder auch einen wirtschaftlich tüchtigeren Menschen zu machen. Ich bin innerlich zufrieden, wie es ist. Manchmal hätte ich noch mehr geschaffen, aber ich habe großen Respekt, die nicht so viel geschaffen haben, weil jeder, der seine Aufgabe ernst nimmt, kann es im Kleinen machen und im Großen machen. Es kommt nicht immer auf die Größe drauf an, aber auf die Ernsthaftigkeit und die Hilfsbereitschaft und das Gefühl, wirklich etwas Positives zu tun.
0: Soziales Engagement zieht sich durch viele Bereiche im Leben von Hans Roth, der im Gesprächsstoff gestern auch darüber gesprochen hat, was Reichtum und echtes Glück wirklich ausmacht. Der Gesprächsstoff mit Hans Roth ist natürlich auch in ORF Sound nachzuhören.

0: sozusagen Musik zum Reinlegen. Arlo Guthrie, City of New Orleans wartet auf Sie, aber auch Musik aus Österreich.
1: Ist es Liebe?
0: Chris Watzig singt Ist es Liebe und da können wir alle mitsingen. Der Text ist Midnight Runners sind gleich bei Bettina Zayatz zu Gast.
2: 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Es ist 13 Uhr.
3: Am Mikrofon Paul Kracker. Die etappenweise Ablösung von SPÖ-Vorsitzenden Andreas Babler löst unterschiedliche Reaktionen der anderen Parteien aus. Babler bekommt zwei geschäftsführende Parteichefs zur Seite gestellt. Im Frühjahr soll ein neuer Vorsitzender bestimmt werden. Die FPÖ fordert, es müsse sofort Neuwahlen geben. Bei den Koalitionspartnern der SPÖ, ÖVP und den Neos hält man an der gemeinsamen Regierung fest. Peter Daser berichtet.
4: Von Bundeskanzler und ÖVP-Obmann Christian Stocker heißt es in einer Stellungnahme, es gelte das Regierungsprogramm, das man weiter abarbeiten werde. Parteiinterne Diskussionen dürften die Regierungsarbeit nicht beeinträchtigen. Auch bei den Neos will man an der Regierungszusammenarbeit festhalten. Parteichefin und Außenministerin Beate Meindl-Reisinger sagt,
5: es ist eine SPÖ-interne Debatte, das werden wir nicht kommentieren. Für uns muss klar sein, dass die Regierungsarbeit mit voller Tatkraft weitergesetzt wird, weil es ist enorm viel zu tun.
4: Dagegen fordert der Generalsekretär der Freiheitlichen, Michael Schnedlitz, ein Ende der Koalition und Neuwahlen. Leonore Gewessler von den Grünen sagt, sie sorge sich um das Land, wenn eine Regierungspartei so mit sich selbst beschäftigt sei wie die SPÖ.
3: In Wien ist eine internationale Drogenbande zerschlagen worden. Drei Albaner und drei Italiener sind festgenommen worden. 11 Kilogramm Kokain sind in Wien und Niederösterreich sichergestellt worden. Die Wiener Fahnder haben monatelang gegen die Bande ermittelt. In Dänemark haben sich Hacker Zugriff auf Daten von fast 9 Millionen Menschen im Melderegister verschafft. Wie die Regierung erklärt, ist das genaue Ausmaß noch unklar. Die Täter haben offenbar über einen legalen Zugang eines dänischen Unternehmens auf das Meldesystem zugegriffen. Zugänglich waren demnach Namen, Adressen und weitere Daten. Der Nobelpreis für Medizin geht heuer an drei Wissenschaftler. Ausgezeichnet werden die Deutschen Peter Hegemann und Georg Nagel sowie der US-Forscher Carl Dieseroth, wie das Nobelkomitee in Stockholm mitteilt. Sie teilen sich das Preisgeld von 1 Million Euro. Der Nobelpreis wird den Wissenschaftlern verliehen für ihre Entdeckungen in der Optogenetik. Sie untersucht, wie Nervenzellen im Gehirn arbeiten. Elke Ziegler berichtet.
6: Vom Gedächtnis über unsere Wahrnehmung bis zur Vorhersage und Planung. Bei allem arbeiten riesige Netzwerke aus Nervenzellen im Gehirn auf Hochtouren. Aber nach welchen Regeln läuft das ab? Karl Dieseroth von der Universität Stanford in den USA sowie die beiden Deutschen Peter Hegemann und Georg Nagel haben gemeinsam gezeigt, dass Nervenzellen sich mit Licht ein- und ausschalten lassen. Mit Hilfe dieser Optogenetik haben Forschende weltweit viel über das Gehirn herausgefunden, wie Abdel El Manira vom Nobelkomitee bei der Bekanntgabe heute sagt.
7: Researchers are now able to establish causal links between the activity of the brain and the wide range of complex behavior.
6: Neue Therapien, etwa bei bestimmten Formen von Blindheit, waren dadurch möglich und viele weitere Erkenntnisse werden noch kommen, so das Nobelkomitee.
3: Das war die Nachricht mit Paul Kracker. Und nun zum Wetter.
8: Insgesamt überwiegt heute Nachmittag der Sonnenschein. Es ist aber nicht überall beständig und auch nicht gleich warm. Bis zu 24 Grad gehen sich im Osten aus, stellenweise nur 16 Grad hat es von Vorarlberg bis zum Salzkammergut und bis Kärnten. Hier gibt es die meisten, teils dichten Wolken und vereinzelt noch kurze Regenschauer. Morgen dann nach Frühnebel generell viel Sonne, dazu mäßiger Wind aus Süd bis Ost und sogar 18 bis 25 Grad. Von Südwesten her aber allmählich auch ein paar Wolken und eventuell einzelne Schauer. So viel zum Wetter von Daniel Schlager.
9: Und jetzt kommen wir für Sie auf die steirischen Straßen. Hier ist das Radio Steiermark Verkehrsservice. Wir schauen natürlich auch auf, mit Bus und Bahn gibt es auch keine Probleme und auch nicht auf den Straßen. Wir wünschen eine gute und eine sichere Fahrt.
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9: Ja, und gemeinsam geht doch alles besser von der Hand. In den nächsten zwei Stunden bin ich nicht alleine für Sie da. Na, ich habe einen alten Hasen aus der Kabarettszene zu Gast. Andreas Wittersek feiert sein 45-jähriges Bühnenjubiläum, auch in der Steiermark. Außerdem feiern wir mit Sir Bob Geldof Geburtstag und junge

Musik aus den 70ern waren das, Dave Edmunds Band, die Dexys Midnight Runners aus den 80ern. Und jetzt entführe ich sie nach Italien. Pupo Penso a te. Es ist 13.11 Uhr.

0: ganz viel positives Gefühl an diesem Montagmittag schicke ich Ihnen. 13.14 Uhr ist es und vielleicht ist das jetzt genau der Moment, in dem Sie einen neuen Lieblingssong für sich entdecken. Unsere Radio Steiermark Musikredaktion ist dann nämlich vor kurzem auf zwei junge Musikerinnen aus Österreich aus dem Mostviertel aufmerksam geworden und ich habe die Musik der Mädels auch schon ins Herz geschlossen. Es ist wirklich ein Ohrenschmaus, der da verbindet.
1: Hallo Radio Steiermark, wir sind Caroni, Singer-Songwriter aus Niederösterreich und wir machen Musik, in der Vertrauen spürbar wird. Caroni ergibt sie aus unseren beiden Vornamen, Caroline und Stefanie. Und ja, es ist tatsächlich so, dass wir uns über die Musik kennengelernt haben oder, um es poetischer zu formulieren, die Musik hat uns gefunden. Wir haben nämlich vor mittlerweile über 10 Jahren gemeinsam an einem Bandworkshop teilgenommen. Und ja, es war uns damals natürlich nicht bewusst, welche Auswirkungen dieser Bandworkshop für unser Leben irgendwann einmal haben wird.
0: Nur positive Auswirkungen, würde ich sagen, nämlich mit viel Leidenschaft und Herzblut. Sind Sie dann gemeinsam zusammengekommen und haben Lieder entstehen lassen. Auch ihre aktuelle Single Orkan, da steckt eigentlich ganz, ganz viel Botschaft drin, die wir alle brauchen können.
2: Wenn der Song Orkan sprechen könnte, würde er sagen, ich bin für dich da. Weil im Leben gibt es immer zwei Seiten. Die eine Seite, wo es wunderschön ist, wo es gut ist, wo es uns super gut geht. Und die zweite Seite ist die, was herausfordernd ist, was manchmal nicht so läuft, wie man sich vorstellt. Und dann ist immer gut, wenn man jemanden hat, der an seiner Seite ist und Orkan erinnert daran, dass man nicht alleine ist und dass man mit dem Zweiten gemeinsam wachsen darf, auch in die vermeintlich nicht so guten Zeiten.
0: Aufmunterndes von Caroline und Stefanie wird es auch in Zukunft geben. Fleißig sind die beiden Niederösterreicherinnen, auch mit Thomas Stipschitz und Band sind sie schon auf der Bühne gestanden und bald gibt es ein tolles Album. Ein komplettes Album nämlich.
1: Im Frühling 2027 werden wir unsere erste eigene EP veröffentlichen und diese EP wird den Titel Rückzugsort tragen. Und dieser Titel beschreibt eigentlich sehr gut, was wir mit unserer Musik schaffen wollen. Und zwar ist es genauso ein Rückzugsort für alle möglichen Gefühle, die innerhalb zwischenmenschlicher Beziehungen existieren und passieren. Und Konzerte. Wir fühlen uns einfach dort am wohlsten, wo die Musik die Aufmerksamkeit bekommt, die sie verdient. Das heißt, es können ganz unterschiedliche Bühnen sein.
0: Und bis Sie dann in der Steiermark auf der Bühne stehen, gibt es jetzt auf Radio Steiermark brandneues in unserem Programm Caroni aus Niederösterreich mit Orkan.

Nach neuer Musik aus Österreich, Orkan, kommt jetzt ein musikalischer Wirbelwind. Susi Quattro, She's in Love with You.

Angenehme Musik auf Radio Steiermark und angenehme Temperaturen, die verleiten fast dazu, dass man vielleicht noch ein bisschen Eis isst. Aber ich sag's Ihnen, ich will es zwar nicht sagen, aber die Sonne, die wird sich zur Wochenmitte verabschieden. Da haben wir dann nur mehr 7 bis 15 Grad. Sie sind vorgewarnt, wie es mit dem Wetter weitergeht, das gleich nach Tim Bensko in den Nachrichten.

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1: Es ist doch die richtige Zeit, um die Welt zu retten. Es ist 13.30 Uhr.
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3: Es sei ein mühevoller Kompromiss gewesen, das sagt der steirische SPÖ-Chef Max Lercher zur gestrigen Entscheidung in der SPÖ über die künftige Neuausrichtung der Partei. Er hätte sich da und dort auch mehr gewünscht, sagt Lercher. Man habe aber Klarheit geschaffen, es brauche allerdings noch mehr, so Lercher. Er sieht eine große Aufgabe der Partei darin, das verloren gegangene Vertrauen der Wähler und Wählerinnen wiederherzustellen. Man müsse sich weniger um die eigenen Befindlichkeiten und mehr um die Sorgen und Nöte der Bevölkerung kümmern, so der steirische SPÖ-Parteichef. Heute startet eine Online-Petition für eine bessere MRT-Versorgung im Bezirk Liezen. Für diesen größten Bezirk Österreichs sind derzeit nur 2 Magnetresonanztomographen im regionalen Strukturplan Gesundheit Steiermark vorgesehen. Ziel der Petition ist es, auch das MRT Schladming in den Strukturplan eintragen zu lassen. Mit dem MRT des Diagnostikums Schladming werden pro Jahr etwa 4000 Patientinnen und Patienten untersucht. 3/4 der Patienten sind aus der Region. 2 Wanderinnen sind gestern im Hochschwabgebiet aus einer Notlage gerettet worden. Die beiden Frauen aus dem Bezirk Graz-Umgebung hatten sich im unwegsamen Gelände verstiegen und konnten nicht mehr weiter. Gegen 18 Uhr setzten sie einen Notruf ab. Von einem Polizeihubschrauber aus konnten die Wanderinnen mitsamt ihrem Hund geortet werden. Sie wurden bei einbrechender Dunkelheit mit Hilfe eines Taus geborgen und unverletzt ins Tal gebracht. Wir kommen zum Wetter. Da gibt es heute einen Mix aus Sonne und Wolken. Dichter sind die Wolken eher in der Obersteiermark. Die Temperaturen heute spätsommerlich warm, 18 bis 23 Grad. Morgen ähnliches Wetter, noch etwas mehr Sonne und auch eine Spur wärmer mit 19 bis 24 Grad. Es bleibt also noch spätsommerlich warm.
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1: Da schauen wir gleich auf die Straßen. Ganz aktuell reingekommen: S36 Murtal Schnellstraße Richtung St. Michael. Zwischen St. Lorenzen und Graubart ist nach einem Unfall die rechte Fahrspur gesperrt. Also bitte fahren Sie hier vorsichtig. Und wenn Sie von weiteren Verkehrsbehinderungen wissen, rufen Sie doch einfach gratis an in der Radio Steiermark Verkehrsredaktion unter Stern 300.
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0: Musik aus der Weststeiermark, Westwind. Würden Sie sich eigentlich eine Zahnbürste kaufen mit dem Bild Ihrer Lieblingsband drauf? Das könnten Sie machen oder hätten Sie machen können.
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0: 13.44 Uhr ist es. Sie kennen diesen Burschen, den jungen Mann aus dem Programm von Radio Steiermark, Harry Styles. As it was. Oder Two Ghosts. Und noch vor so 10, 13 Jahren stand er mit der Boyband One Direction auf der Bühne. Von der Gruppe hat es übrigens sehr lustige Fanartikel gegeben. Also so Plastikschlappen, Clogs und Pyjamas, lasse ich mir noch reinreden. Aber auch Zahnbürsten und Zahnpasta. Naja, das erfolgreichste Lied von ihnen, Story of My Life, handelt ja von Liebeskummer, von Erinnerungen, die man nicht mehr zurückholen kann. Und da sollte man vielleicht vorbereitet sein für den nächsten elektrisierenden Kuss. One Direction, jetzt der Freddy Starmark. Dann ist ein Kaugummi. Viel Spaß.

Charmanzer wird ein Café von Helene Fischer und Florian Silbereisen. Sie ist, glaube ich, nicht eingeladen, doch er, der Florian Silbereisen, steht auf der Gästeliste von der 100 Jahre Strasser Gala am 7. November im Freizeitzentrum Schwarzl. Schauen wir mal, ob er vorbeischaut und zur steirischen Harmonika greift.

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0: Chris Watzig auf Radio Steiermark und das ist jetzt wichtig.
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0: Ja, bitte aufpassen auf der A2 der Südautobahn Stadt auswärts am Zubringergrat

0: Es ist 14 Uhr.
1: Am Mikrofon Paul Kranker. Nach dem vorläufigen Ende der Führungsdebatte zeigt sich die SPÖ um Beruhigung bemüht. Der bisherige SPÖ-Vorsitzende Andreas Babler wird etappenweise abgelöst. Vorerst bekommt er zwei geschäftsführende Parteichefs zur Seite gestellt. Im Frühjahr soll ein neuer Vorsitzender bestimmt werden. Finanzminister Markus Marterbauer soll Vizekanzler werden. Der oberösterreichische SPÖ-Chef Martin Winkler begrüßt den Plan. Er bringe Stabilität.
2: Ich bin sehr zufrieden. Wir haben den Menschen in Österreich signalisiert, Stabilität in der Bundesregierung ist der Sozialdemokratie wichtig. Wir haben mit Markus Marterbauer den beliebtesten Minister dieser Bundesregierung vorgeschlagen als Vizekanzler. Wir belassen Andi Babler in der Regierung, der die Regierungsvereinbarung ja mit den Koalitionspartnern verhandelt hat. Das heißt, die Menschen in Österreich sehen, uns ist die Stabilität dieser Bundesregierung ein wirklich großes Anliegen,
1: sagt Oberösterreichs SPÖ-Chef Winkler. Das Familienministerium lehnt das Modell des Sozialministeriums für eine Trauerzeit nach einer Fehlgeburt ab. Das Ministerium unter Claudia Bauer von der ÖVP besteht darauf, bei einer Fehlgeburt soll es einen gestaffelten Mutterschutz geben, wie in Deutschland. Dort gibt es bei einer Fehlgeburt ab der 13. Schwangerschaftswoche 2 Wochen Mutterschutz, der ab der 20. Schwangerschaftswoche bis zu 8 Wochen dauern kann. Sozialministerin Corinna Schumann von der SPÖ hat bei einer Fehlgeburt eine Trauerzeit vorgeschlagen, die ab der 16. Schwangerschaftswoche möglich sein solle, für bis zu 16 Wochen. In Spanien führt die Debatte um die Wohnungskrise zu Neuwahlen. Wie Ministerpräsident Pedro Sanchez ankündigt, werden sie am 29. November abgehalten. Sanchez' regierende Sozialisten sind zuletzt im Parlament in Madrid mit ihren Maßnahmen gegen die Wohnungskrise gescheitert. Sie hatten starke Angriffe in Eigentum vorgesehen, zum Beispiel ein Verbot von Zwangsräumungen bis 2030. Regulär wäre in Spanien erst nächstes Jahr gewählt worden. Im Jemen hat die Regierung eine Großoffensive gegen die mit dem Iran verbündeten Houthi-Rebellen gestartet. Die Armee greift Stellungen der Houthis entlang einer Meerenge an, die für den Ölexport wichtig ist. Die Angriffe sollen auf das gesamte Staatsgebiet des Jemen ausgedehnt werden. Marta Georgiev berichtet.
3: Seit 12 Jahren tobt im Jemen schon der Bürgerkrieg zwischen Regierung und Houthi-Milizen. Doch nun kündigt der international anerkannte Präsident al-Alimi ein landesweites Vorgehen gegen die Rebellen an. Alle Gebiete der Houthis im Norden und Westen des Jemen sollen jetzt zurückerobert werden. Denn die Houthis haben zuletzt das benachbarte Saudi-Arabien, den Erzfeind des Iran und Verbündeten der USA ins Visier genommen und Ölanlagen und Pipelines beschossen. Sie haben die Kontrolle über die Meerenge Bab al-Mandab im Roten Meer übernommen. Saudische Schiffe können durch die Passage kein Öl mehr transportieren, mit Folgen für den globalen Handel und den Ölpreis. Bab al-Mandab ist seit der weitgehenden Blockade der Straße von Hormus zur wichtigsten Ausweichroute für die Handelsschifffahrt und den Ölexport geworden.
1: Das waren die Nachrichten mit Paul Kranker. Und nun zum Wetter.
4: Knapp 23 Grad hat es schon in Hartberg oder Güssing. Die kühlsten Landeshauptstädte mit 16 Grad sind Klagenfurt und das bisher noch trübe Innsbruck. Auch in den nächsten Stunden gibt es am ehesten in Nordtirol einzelne Schauer. Sonst ist es weitgehend trocken mit Sonne und nur ein paar Wolken. Morgen dann größtenteils strahlend blauer Himmel, auch morgendliche Nebelfelder lichten sich. Und mit der Sonne steigen die Temperaturen auf 18 bis 25 Grad. Erst spät am Tag bringen dichtere Wolken in die Arlbergregion einzelne Schauer. So viel zum Wetter von Daniel Schlager.
5: Wir bringen es jetzt sicher durch die Mittagsstunden. Noch einmal die Wiederholung. Bitte aufpassen auf der A2 statt auswärts. Am Zubringer Graz Ost, da liegt ein Motorradhelm auf der Fahrbahn. Bitte fahren Sie ja vorsichtig. Und der 36 Murtal-Schnellstraße Richtung St. Michael. Zwischen St. Lorenzen und Graubart ist die Unfallstelle jetzt geräumt. Es sind wieder alle Fahrspuren frei. Gute und vor allem sichere Fahrt.
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5: Also wenn man an die österreichische Kabarettszene denkt, dann denkt man vielleicht auch gleich an Andreas Witasek. Er hat heuer seinen 70. Geburtstag gefeiert und das feiert er auf der Bühne, nämlich ein 45-jähriges Bühnenjubiläum, das bringt ihn auch in die Steiermark. Was Sie da erwartet, wenn Sie überhaupt noch Karten bekommen, das erfahren Sie gleich bei uns. Und musikalisch darf ich Ihnen jetzt eine Wörtscheim anbieten. Du bist der Wörtscheim für mich, alliiertes dir. Schönes Kompliment, gell? Vor Michael Russ, außerdem ist noch Matu dabei. Wir lassen sie nicht alleine und Musik aus 1988 ist auch dabei, The Soul Singers.

0: 14.15 Uhr ist es und jetzt gibt es ein bisschen was zu lachen. Es ist nämlich soweit oder er ist soweit. Andreas Witasek, der geht wieder auf die Bühne mit seinem Soloprogramm Wie es mir gefällt, kommt er auch in die Steiermark. Und mit dem Programm macht er sich ja selbst ein Geburtstagsgeschenk zum Runden, zum 70er, den er heuer gefeiert hat im Mai, und zu seinem 45. Bühnenjubiläum. In vielen Filmen hat er auch mitgespielt, aber die Bühne mit dem direkten Publikum, das mag Andreas Witasek. Aber da fragen wir gleich mal nach, ist man da eigentlich noch aufgeregt?
1: Naja, immer eigentlich. Ich bin eigentlich bei jeder normalen Vorstellung schon aufgeregt, bei einer Premiere natürlich besonders und bei einem Jubiläumsprogramm noch einmal besonders, weil es sitzen ja dann Freunde drinnen und Kollegen.
0: Ja, die sind halt ein bisschen kritisch. Das aktuelle Programm, das kann man rund erneuert nennen. Fans von Andreas Witasek, die werden auch einige Gags darin wiedererkennen.
1: Es ist nicht die Blockbuster. Es ist nicht das, wo man sagt, das war, sondern es sind Sachen, wie der Titel eben heißt, wie es mir gefällt. Es sind Sachen, die mir sehr lieb sind, die nicht unbedingt auch immer so die größten Erfolge waren. Es sind ein paar Sachen, die man kennt, das ist der Wochenendvater drinnen und. Aber es sind auch so kleine Juwelen drinnen, die die Leute vielleicht nicht entdeckt haben und die vielleicht noch einmal die Chance kriegen, dass sie angenommen werden vom Publikum.
0: Ein langes Kabarettleben, das bringt sich auch ein bisschen Improvisation auf die Bühne. Ausverkauft sind schon zwei Auftritte heuer in Graz. Am 2. April gibt es noch Karten für Graz und am 3.12. ist der Andreas Witasek in Knittelfeld. Und sonst vielleicht nach Wien reisen. Witaseks Karriere hatte in der Kulisse in Wien begonnen und dort hat er auch einige Auftritte.

0: Es ist 13.30 Uhr, 14.30 Uhr.
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2: Der Automatisierungscluster AT Styria will die Steiermark als europäische Testregion für humanoide Roboter etablieren. In der Testregion sollen vor allem kleine und mittlere Betriebe Zugang zu Technologien erhalten, die Maschinen bedienen, Material transportieren oder die Qualität in der Fertigung sichern. Geht der Plan auf, dann fließen 18 Millionen Euro in die Testregion. In Mariazell hat sich gestern ein Kleinkind mit heißem Wasser schwer verletzt. Das 15 Monate alte Kind erlitt Verbrühungen ersten und zweiten Grades auf beiden Oberschenkeln und am Bauch. 7% der Hautoberfläche seien verbrüht. Das Mädchen wurde mit dem Hubschrauber ins Klinikum St. Pölten gebracht. Es sei laut Rotem Kreuz stabil gewesen. In Bruck an der Mur ist gestern eine 56 Jahre alte Frau durch die Explosion einer Gasflasche verletzt worden. Die Südsteirerin hatte zuvor in einer Gartenhütte mit der Gasflasche hantiert. Durch die Explosion geriet auch die Gartenhütte in Vollbrand. Das Feuer griff sogar auf eine Wiese und Bäume in der Umgebung über. 4 Feuerwehren standen bis in die Nacht im Löscheinsatz. Die Brandermittlung ergab, dass die Explosion durch das Abziehen des unter Druck stehenden Gasschlauchs ausgelöst worden war. Die 56-Jährige wurde mit Brandverletzungen an der Hand ins Spital gebracht. Und wir schauen noch zum Wetter. Heute ist es meist sonnig. Es gibt ein paar Wolken, die sollten aber harmlos bleiben, außer in der Obersteiermark. Da könnte es den ein oder anderen kurzen Regenschauer geben. Ansonsten die Temperaturen nach wie vor ist es sehr mild, 18 bis 23 Grad jetzt am Nachmittag. Morgen überwiegt dann überall der Sonnenschein. Erst am Abend tauchen die ersten Wolken auf und es wird noch einmal sehr warm für Anfang Oktober mit Höchstwerten zwischen 19 und 24 Grad.
0: Und jetzt ein Blick auf die steirischen Straßen. Hier ist das Radio Steiermark Verkehrsservice. Wir haben noch ein Problem auf der S36. Na, das ist bereits weg. Mutterschnellstraße Richtung St. Michael zwischen St. Lorenzen und Graubart. Die Unfallstelle ist schon geräumt. Es sind hier wieder alle Fahrspuren frei. Gute und vor allem sichere Fahrt.
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0: Wenn ich das jetzt anspiele... Ein Lied, das buchstäblich um die Welt ging. Es war einfach nur gigantisch, dieses Benefizkonzert gegen die Hungersnot in Äthiopien. Und Initiator Bob Geldof, der wird heute 75. Grund genug, seine Schaffenskraft genauer anzuschauen.

0: Adriano Celentano aus dem Jahr 1966, aber klingt einfach nach wie vor modern. 14.45 Uhr ist es und wir gratulieren jetzt Bob Geldof zum 75. Geburtstag. Vielleicht können Sie sich noch erinnern an den 13. Juli 1985. Also ich bin vorm Fernseher gesessen. Live Aid ging zeitgleich in London und in Philadelphia über die Bühne. Und Mastermind dahinter war Bob Geldof. Er schaffte es mit einer kleinen Idee für eine bessere Welt, das bis dato größte Musikereignis der Geschichte zu organisieren.
1: Trotz aller Fehler und Fehltritte hat es funktioniert.
0: Und heute feiert Bob Geldof seinen 75. Geburtstag, aber immer schon sehr impulsgesteuert, kann man sagen.
2: To do nothing is intolerable. To do something.
0: Also nichts zu tun ist untolerierbar. Etwas zu tun ist nicht genug. Und alles zu tun, was man kann, ist einfach unser klarer Auftrag. Gegen die Hungersnot in Äthiopien war alles auf der Bühne, was Rang und Namen hatte. Von Mick Jagger bis Queen, von Tina Turner bis U2 und auch Sänger Bono von U2 spürte damals, dass bei diesem Konzert einfach viel Menschlichkeit in die Musikszene kam.
1: Es war der Beginn einer Reise für uns alle. Von dem, was man Wohltätigkeit nennt, hin zu dem, was man als Gerechtigkeit versteht.
0: Und während die weltweite Fernsehübertragung, da spendeten die Zuschauer mehr als 127 Millionen US-Dollar. 20 Jahre nach der ersten Live-Aid-Konzerte, da organisierte Bob Geldof wieder so ein Pop-Spektakel. Zentraler Zweck damals war 2005, dass man nicht mehr Spenden sammelt, sondern ein Bewusstsein für die Ursachen der Armut schaffe. Und zu seinem 75. Geburtstag spielen wir auch einen seiner Hits. Viele wissen das gar nicht. Er hat nämlich 1975 die irische Punk- und New Wave Band, die Boomtown Rats, gegründet. Er war Sänger und das Lied kennen Sie. Happy Birthday, Bob Geldof, an einem Montag. I don't like Mondays.

0: Donna Luis auf Radio Steiermark. Ja, wer soll's denn werden?
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0: 14:53 ist es am 5. 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Und während Sie vielleicht so nebenbei auf unseren Internetseiten unterwegs sind, versäumen Sie nicht, Christine Gutzelnik zu lauschen. Die wird hier übernehmen. Mein Name ist Pinina Zeyerz. Und wie soll ich sagen, diese junge Dame wird unter anderem das Thema haben, den Altweibersommer. Ich hoffe, Sie machen sich noch einen schönen Montag mit dem Programm von Radio Steiermark. Auf Wiederhören!

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1: Am Mikrofon Paul Kracker. Vor der Herbstlohnrunde fordert die Gewerkschaft höhere Lohnabschlüsse als im Vorjahr. Im Oktober werden die

0: Und Rückerei. Man habe in den letzten Jahren die Krisenabschlüsse mitgetragen und Verantwortung übernommen, sagt Roman Hebenstreit, Vorsitzender der Gewerkschaft wieder. Die Lohnzurückhaltung habe aber wenig bewirkt. Die Preise und die Arbeitslosigkeit seien weiter gestiegen.
1: Wenn unsere Wirtschaft wieder anspringen soll, dann braucht es kräftige Lohnerhöhungen. Einkommen geht direkt in die Betriebe zurück, dort, wo wir es brauchen.
0: Die Gewerkschaft fordert Lohnabschlüsse über der Jahresinflation. Diese dürfte heuer zwischen 3,2 und 3,5% liegen. Sämtliche Arbeitgeber haben einem vollen Teuerungsausgleich allerdings bereits eine Absage erteilt. Denn in der Wirtschaft läuft es alles andere als rund.
2: Nach dem vorläufigen Ende der Personaldebatte in der SPÖ zeigt sich die Regierung zur Fortsetzung ihrer Arbeit bereit. ÖVP und Neos erklären, die Regierung müsse ohne Verzögerung weiterarbeiten. Die SPÖ hat beschlossen, den bisherigen Vorsitzenden Andreas Babler etappenweise abzulösen. Vorerst bekommt er zwei geschäftsführende Parteichefs zur Seite gestellt. Im Frühjahr soll ein neuer Vorsitzender bestimmt werden. Vizekanzler soll Finanzminister Markus Marterbauer werden. Die RBI, die Raiffeisenbank International, kämpft weiter um einen Ausstieg aus Russland. Der bisherige RBI-Chef Johann Strobel hat jahrelang vergeblich versucht, sich von der Russland-Tochter zu trennen. Der neue Vorsitzende Michael Höllerer sagt, auch er wolle aus dem Russland-Geschäft aussteigen.
3: Das ist eine absolute Ambition unsererseits. Einerseits arbeiten wir konsequent am Abbau des Russland-Geschäfts. Beispielsweise sind die Kredite seit Kriegsbeginn um 80% zurückgegangen, konnten um 80% abgebaut werden. Andererseits arbeiten wir sehr intensiv aktuell an einer Lösung der Rechtsstreitigkeiten zum Themenkomplex Rasperia.
4: Können Sie da einen Zeitplan nennen für den Ausstieg?
3: Würde ich einen Zeitplan kennen, würde ich einen Zeitpunkt wissen, würde ich Ihnen sagen, mein Ziel ist es nur, rasch und konsequent es zu machen.
2: Sagt der neue RBI-Chef Höllerer im Interview mit Michael Fröschl. Die Vereinigten Bühnen Wien bekommen erstmals eine Frau an der Spitze. Andrea Pier übernimmt mit 1. Dezember die Geschäftsführung, wie die Wien Holding mitteilt. Die deutsch-österreichische Doppelstaatsbürgerin Pier folgt auf Franz Partei. Andrea Pier war zuletzt Managerin der Kulturhauptstadt Chemnitz und davor 20 Jahre lang bei einem Showkonzern tätig. Das waren die Nachrichten mit Paul Kranker. Und nun zum Wetter.
5: Ungewöhnlich warm geht es noch bis Mittwoch weiter, im Osten sogar bis zum Donnerstag. Mit viel Sonne liegen die Höchstwerte bei 18 bis 25 Grad und das bei einem so niedrigen Sonnenstand wie sonst Anfang März. Dichtere Wolken sind heute nur stellenweise dabei, etwa in Nordtirol, aber selbst hier gibt es nur noch wenige unergiebige Schauer. Morgen dann größtenteils strahlend sonnig. Lokale Nebelfelder lichten sich und erst spät am Tag werden die Wolken westlich von Innsbruck dichter. Einzelne Schauer sind hier möglich. So viel zum Wetter von Daniel Schlager.
6: Dann schauen wir mal, was auf den Straßen los ist. In Graz ist einiges los. Auf der Plüdemanngasse und St. Peter Hauptstraße stadtauswärts messen die Verkehrssensoren Stau. 15 Minuten mehr Fahrzeit hier. 10 Minuten länger dauert es außerdem auf der Puntigamer Straße, wenn Sie Richtung Liebenau unterwegs sind. Vor der Baustelle bei der Puchstraße kommt es dazu Wartezeiten. Und vor dem Autobahngrenzübergang Spielfeld 25 Minuten mehr Wartezeit bei der Einreise nach Österreich.
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6: Schönen Nachmittag wünsche ich Ihnen, wünsche ich uns. Hier geht's jetzt gleich higher and higher mit Rita Coolidge.

0: Und noch so ein schöner Tag. Zwar nicht mehr ganz so ungetriebt wie in den letzten Tagen, aber bitte, so geht Altweibersommer. Warum heißt der eigentlich Altweibersommer? Wissen Sie das?
1: Boah, kenne ich seit Kindheitstagen, aber wo er wirklich herkommt, dieser Begriff, wüsste ich nicht, ne?
2: Also als Kind hat meine Mama immer gesagt, von den Spinnweben, die so durch die Luft fliegen.
3: Der Altweibersommer, ich glaube, der hat irgendwas mit den Spinnen zu tun und dass da dass sie mit den Feen ziehen oder so irgendwie und das mit dem weißen Haar ein bisschen zu tun hat.
4: Ich habe es gelernt, aber ich kann es im Augenblick nicht beantworten.
0: Ich habe mich da ein bisschen schlau gemacht, hat tatsächlich nichts mit älteren Frauen, mit alten Weibern zu tun und Stichwort Spinne ist ja schon gefallen, leitet sich sprachlich und naturbedingt ab. Zum einen die Theorie, die Spinnwebentheorie. Im Althochdeutschen leitet sich das Wort Weiben von Weben, vom Spinnnetzeknüpfen ab. Jungspinnen nutzen im Frühherbst den Wind und lassen sich an feinen Fäden durch die Luft tragen. Hängen diese Fäden in Sträuchern oder fliegen sie durch die Luft und glitzern sie in der Sonne. Ja, und dann gibt es noch die Haartheorie. Alternativ werden die silbrigen, im Tau glänzenden Spinnfäden oft optisch mit grauen Haaren verglichen. Ja. Ob nun Spinnweben oder graue Haare, Hauptsache ein schöner Altweibersommer mit herrlicher Musik von Melanie C. jetzt, First Day of My Life.

0: Peter Maffay, unverkennbar, für immer jung. Lust auf einen nicht mehr ganz so jungen Titel? Der hier? Aus dem Jahr 1958. Ricky Nelson mit Poor Little Fool kommt gleich. Bei Sarganza.
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0: Genesis auf Radio Steiermark am Montagnachmittag. Es ist 15.30 Uhr.
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2: Es sei ein mühevoller Kompromiss gewesen, das sagt der steirische SPÖ-Chef Max Lercher zur gestrigen Entscheidung in der SPÖ über die künftige Neuausrichtung der Partei. Er hätte sich da und dort auch mehr gewünscht, sagt Lercher. Man habe Klarheit geschaffen, es brauche aber noch mehr, so der SPÖ-Vorsitzende. Er sieht eine große Aufgabe der Partei darin, das verloren gegangene Vertrauen der Wählerinnen und Wähler wiederherzustellen. Man müsse sich weniger um die eigenen Befindlichkeiten und mehr um die Sorgen und Nöte der Bevölkerung kümmern, so der steirische Parteichef. Ein 15-jähriger Mopedlenker ist gestern bei einem Frontalzusammenstoß mit einem kleinen LKW in der Südsteiermark schwer verletzt worden. Der Bursche dürfte laut Polizei auf einer Gemeindestraße in Wildon auf die Gegenfahrbahn geraten sein. Der Lenker des kleinen LKW versuchte noch auszuweichen. Der 15-Jährige wurde dann in den Straßengraben geschleudert. Er wurde von einem Notarztteam versorgt und mit dem Rettungshubschrauber in die Grazer Kinderklinik gebracht. Heute startet eine Online-Petition für eine bessere MRT-Versorgung im Bezirk Liezen. Für diesen größten Bezirk Österreichs sind derzeit nur 2 Magnetresonanzgeräte im regionalen Strukturplan Gesundheit vorgesehen. Ziel der Petition ist es auch, das MRT Schladming in den Strukturplan eintragen zu lassen. Mit diesem MRT des Diagnostikums Schladming werden pro Jahr 4000 Patientinnen und Patienten untersucht. 3/4 der Patienten sind aus der Region. Zu den Wetteraussichten. In der Nacht ist es meist klar, in der Steiermark vereinzelt entsteht Nebel oder flacher Hochnebel. Die Temperaturen gehen auf 10 Grad zurück, allerdings in Hanglagen am Alpenrand, da kann es schon frostig fast werden, 1 Grad hier die Tiefstwerte. Auch im oberen Murtal. Morgen überwiegt dann wieder im ganzen Land der Sonnenschein. Erst am Abend tauchen ein paar Wolken auf und es wird für Anfang Oktober noch einmal relativ warm, 19 bis 24 Grad.
3: Also die Polstermöbel noch draußen lassen auf der Terrasse?
2: Bis sie geht noch, bis Mittwoch inklusive. Dann braucht man vielleicht eine Decke, man kann es draußen lassen.
3: Ja. Super. Zum Radio Steiermark Verkehrsservice. Viel los auf unseren Straßen. Wir starten mit Graz. Bis zu 10 Minuten Verzögerungen gibt es auf der Puntigamer Straße, beide Richtungen, und zwar vor der Baustelle bei der Puchstraße. Auf der Plödemanngasse und St. Peter Hauptstraße stadtauswärts brauchen Sie 10 Minuten länger und vor dem Autobahngrenzübergang Spielfeld 20 Minuten Wartezeit bei der Einreise nach Österreich. Stern 300 für Ihre Meldungen bitte anrufen, kostenlos. Allen unterwegs eine gute Fahrt.

0: Billy Steirisch. Trami. Traumwetter am Wochenende und zumindest bis Mitte der Woche bleibt es also. Alexander Hellenik von der GS4 Austria. Wie wird's denn in den nächsten Tagen?
1: Morgen und übermorgen strahlend sonniges Wetter, ein paar Nebelfelder hier und da in der Früh, die sich dann aber rasch auflösen. Sonst wird es echt nochmal sehr sonnig und fast wolkenlos werden, mit bis zu 23 Grad.
0: Okay, und am Donnerstag kommt dann der Wetterumschwung?
1: Ja genau, Donnerstag sind wir so vor einer Kaltfront, da ziehen schon mehr Wolken durch, wird aber noch mehrheitlich trocken bleiben. Vor allem im Süden könnte es so ein bisschen windig werden, also Jauch aufkommen. Und ja, dann auf Freitag geht es eine Kaltfront durch. Die Prognosen sind auch etwas unsicher. Eventuell könnte es im Norden, so Beispiel Ramsau, auch kurzzeitig weiß werden. Aber da sind die Unsicherheiten noch recht hoch. Im Südosten wird leider wiederum nicht so viel Niederschlag nachkommen. Vielleicht so 5 bis 10 Liter, wenn es gut geht. Ja, und danach schaut es eigentlich schon fast wieder Richtung Hochdruckeinfluss aus. Also das nächste Wochenende könnte wieder recht sonnig werden.
0: Ja, Hauptsache ein bisschen Regen ist mit dabei. Klingt gut. Danke, Alexander Hedenik von der GS4 Austria. Hier kommt George Ezra. Hold my girl.

Manchmal fühlen wir uns wie hinter einer dicken Glasscheibe. Wir sehen das Leben draußen. Wir sehen es aber nur, wir spüren es nicht richtig. Max Mutzke singt genau über dieses Gefühl. Seine Stimme berührt uns tief im Herzen. Hier ist er, Max Mutzke auf Radio Steiermark. Welt hinter Glas.

0: Nicht mal mehr eine Minute, dann ist es 16 Uhr. Musik gibt es da jetzt keine mehr vor den Nachrichten, aber so ein kurzer musikalischer Ausblick auf die nächste Stunde. Hugh Lewis and the News werden mit dabei sein, auch Lukas Fendrich.
1: Wer die
0: Bussi auf die Stirn und eine Party für uns zwei. Steht auch an. Shania Twain und Mark McGrath mit Party for Two. All das und noch viel mehr nach 16 Uhr hier bei mir.
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3: Am Mikrofon Paul Kanker. Österreichs Almen werden durch den Klimawandel beeinträchtigt. Die Almwirtschaft hat im Sommer mit zu wenig Wasser und zu wenig Futter gekämpft. Fast jede Almregion in Österreich leidet unter der Dürre. Tina Hanreich berichtet.
4: Der Hitzesommer hat Österreichs Almen stark zugesetzt. Wegen fehlender Niederschläge gab es an vielen Orten zu wenig Futter und Wasser für die Weidetiere. In manchen Regionen musste die Feuerwehr ausrücken, um Almpersonal, Gäste und Tiere mit Wasser zu versorgen. Einige Bauern holten ihre Kühe mehrere Wochen früher als üblich ins Tal. In Österreich gibt es rund 8000 bewirtschaftete Almen. Auf vielen davon vertrockneten die Weiden teils komplett, erzählt Landwirtschaftsobmann Josef Obweger. Die Landwirtschaftskammer zeigt sich

0: Tötungen seien wahrscheinlich. Aus Berlin, Maria Knips-Witting.
1: Normalerweise arbeiten sie im Geheimen. Heute warnt Martin Jäger, der Präsident des deutschen Auslandsgeheimdienstes, öffentlich vor Russland.
2: Von keinem anderen Land geht aktuell eine so direkte, umfassende und konkrete Bedrohung gegen Deutschland aus.
1: Der Krieg in der Ukraine habe eine neue Phase der Brutalität erreicht. Hinweise auf einen groß angelegten russischen Angriff auf die NATO sieht Jäger im Moment zwar nicht.
2: Allerdings könnte es insbesondere im Baltikum zu niedrigschwelligen militärischen Aktivitäten Russlands kommen.
1: Die deutschen Geheimdienste gehen davon aus, dass es in Zukunft noch häufiger zu Sabotageakten in Deutschland kommen könnte. Auch gezielte Tötungen von Personen seien nicht auszuschließen.
0: Vor der Herbstlohnrunde fordert die Gewerkschaft höhere Lohnabschlüsse als im Vorjahr. Die Gewerkschaft besteht darauf, es dürfe keine Abschlüsse unter der Teuerungsrate mehr geben. Im Oktober werden die Kollektivlöhne und Gehälter für Hunderttausende Beschäftigte verhandelt, zum Beispiel für Eisenbahner, Lkw- und Busfahrer sowie für Handelsmitarbeiterinnen. Aus Sorge vor neuen Ausschreitungen ist in 400 Schulen in Frankreich erneut der Unterricht ausgefallen. Auch bis zu 40 Hochschulen beteiligen sich an der Protestbewegung, die vor einer Woche begonnen hat und dann in Gewalt umgeschlagen ist. Seither sind insgesamt 5.000 Menschen festgenommen worden, davon 85% Minderjährige. Zahlreiche Schulen in Frankreich sind angezündet worden oder wurden sonst beschädigt. In Sibirien ist eine Laborantin offenbar an den Folgen einer Pesterkrankung gestorben. Möglicherweise hat sich die Laborantin vorige Woche durch ein zerbrochenes Reagenzglas mit einem Lungenpesterreger angesteckt. 200 Menschen sind unter Quarantäne gestellt worden. Sibirische Behörden teilen mit, die Lage sei unter Kontrolle. Das waren die Nachrichten mit Paul Kraker. Und nun zum Wetter.
3: Teils sonnig, teils bewölkt geht es bis zum Abend weiter. Die dichtesten Wolken und vereinzelt ein paar Regentropfen gibt es noch in Nordtirol. Dazu wenig Wind und mit Sonne um und über 20 Grad. Am kühlsten sind die höheren Täler im Westen, 15 Grad etwa in Mittelberg, Seefeld oder Kals. Morgen dann nach Frühnebel generell viel Sonne, dazu mäßiger Wind aus Süd bis Ost und sogar 18 bis 25 Grad. Von Vorarlberg bis Kärnten aber allmählich auch ein paar Wolken und gegen Abend rund um den Arlberg einzelne Schauer. So viel zum Wetter von Daniel Schlager.
4: Zum Radio Steiermark Verkehrsservice. Da hat es in Graz einen Unfall mit einer Straßenbahn gegeben, und zwar in der Konrad-von-Hötzendorf-Straße. Die Linien 4 und 5 sind unterbrochen. Es werden Ersatzbusse organisiert. Dann Graz auf der Plödemanngasse und St. Peter-Hauptstraße stadtauswärts. Viertelstunde brauchten Sie hier länger. Bis zu 10 Minuten Verzögerung gibt es im Nachmittagsverkehr auf der Puntigammer Straße in beiden Richtungen vor der Baustelle bei der Puchstraße und auch auf der Elisabethstraße stadtauswärts vor dem Leonhardplatz. Und vor dem Autobahngrenzübergang Spielfeld 15 Minuten Wartezeit bei der Einreise nach Österreich.
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4: Ab in den ersten Feierabend der Woche mit den Eurythmics. Sweet Dreams.

0: Die Grazer Herbstmesse, gestern ist sie zu Ende gegangen. Da haben viele sich das wieder rausgepickt, was sie mit der Herbstmesse verbinden, was sie am meisten interessiert oder ihnen am meisten Spaß macht. Viele vergnügen sich ja da immer wieder gerne im Vergnügungspark. Alina Samonik-Karner hat sich da bei den Betreibern ein bisschen umgehört, was denn diese Fahrgeschäfte so kosten. Bei Michi Mugler von und seinem Soundwave fängt sie an. Was ist denn der wert?
1: Der ist 75 Jahre alt und kostet noch immer 150.000.
2: Wenn man den jetzt neu kaufen wird?
1: Ich sage einmal, ein neues, modernes Geschäft bewegt sich auch irgendwo bei 1,8 Millionen. Ohne Musikanlage, ohne LKW.
2: Wenn man das Rodeo zum Beispiel, wenn man das neu kauft?
1: Wird schwer, weil der wird gar nicht mehr gebaut. Der ist schon Rarität. Ich glaube, von dem gibt es in ganz Österreich nur mehr 4 Stickeln.
2: Das heißt, der hat aber auch seinen Wert?
1: Persönlich auf jeden Fall. Also für mich ist er unverkäuflich.
2: Christian Rüdiger, es wird oft diskutiert, boah, das kostet so viel, wenn ich da fahre mit so einem Fahrgeschäft.
3: Es ist zum einen die Anschaffung des Fahrgeschäfts selbst, es ist die Erhaltung, es ist der Transport, es sind Personalkosten und das summiert sich im Endeffekt. Wir versuchen eh am untersten Limit zu kalkulieren.
2: Wir stehen mitten am Breakdance. Wie viel kostet denn das in der Anschaffung?
3: Im Neuzustand würde es jetzt irgendwo zwischen 1,5 und 2 Millionen Euro kosten.
2: Das heißt, wenn man sich denkt, mal, das kaufe ich mir für meinen Garten, braucht man schon ein bisschen Kapital.
3: Da bräuchte man ein bisschen Kapital, angefangen beim Garten, der ein bisschen groß ausfallen müsste und dann natürlich auch für das Fahrgeschäft. Ja.
2: Und der Strom.
3: Ein sehr guter Punkt. Ja, der Strom ist natürlich auch ein wesentlicher Kostenfaktor, den wir im Moment haben, aufgrund der Energiepreise.
2: Stampfer Manfred, Ihnen gehört das Movit. Was kostet das Ding, wenn man das so neu kauft?
4: Also wenn wir das Ding jetzt neu kaufen, kostet er ungefähr 1,5 Millionen Euro. Deswegen haben wir ihn auch Gebrauch gekauft, weil das können wir uns nicht leisten.
2: Und das braucht dann einige Zeit, bis man das wieder erinnert, oder? Da ist man auf jedem Festl, auf jeder Messe unterwegs?
4: Ja, das dauert Jahre. Also das ist nicht so, dass man das jetzt sagt, okay, man hat das noch ein Jahr erinnert, sondern das dauert wesentlich länger. Also das geht ja mit Senior teilweise nicht aus.
2: Dieses Messeleben, das muss man im Blut haben, oder?
4: Na gut, ich bin damit aufgewachsen. Wir haben jetzt in der 5., 6. Generation, sagen wir schon. Das muss man mögen. Das muss man echt mögen.
0: Ja, wie in allen Jobs, ne? Hier kommt jetzt Meghan Trainor auf Radio Steiermark. Get in, Girl.

Taugt mal. Chris Christopherson auf Radio Steiermark. Me and Bobby McGee. Wer Christina Stürmer gut findet, bitteschön, hier ist sie. Millionen Lichter.

0: Deep Blue Something, Breakfast at Tiffany's. Es ist 16.30 Uhr.
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2: Die Bundes-SPÖ hat gestern den Fahrplan zur Ablöse von Parteichef Andreas Babler präsentiert. Babler wird sich Schritt für Schritt zurückziehen. Klarheit über die Zukunft der SPÖ gibt es damit aktuell aber noch keine, berichtet Rainer Liebig.
3: Es sei ein Kompromiss, sagt der steirische SPÖ-Chef Max Lercher im Interview mit dem ORF Steiermark. Die Debatten um die Zukunft der SPÖ und um die Parteispitze seien damit aber noch nicht beendet. Ähnlich sieht das auch Politikwissenschaftlerin Katrin Prabrotnik von der Uni Graz.
4: Es war das Minimalziel, was man gestern erreicht hat, dass man sich auf einen Fahrplan geeinigt hat, wie der Ablöseprozess von Andreas Babler vonstatten gehen soll.
3: Geht es nach dem SPÖ-Parteivorstand, stehen künftig drei Personen an der Spitze der SPÖ. Andreas Babler, Wissenschaftsministerin Eva-Maria Holzleitner und Clubchef Philipp Kucher. Auch das wird die Partei laut Prabrotnik vor Herausforderungen stellen.
4: Man braucht hier ganz klare Kommunikationswege, sowohl in Richtung Mitglieder als auch eben mit den Koalitionspartnern, damit durch diese Verstärkung an der Spitze nicht letztlich ein Vakuum an der Spitze entsteht.
3: Ausgelöst wurde der Ablöseprozess Bablers durch die Ankündigung des Medienmanagers Gerhard Zeiler, dass er SPÖ-Chef werden wolle, gepaart mit schlechten Umfragewerten der Partei. Doch die SPÖ-Granden scheinen Zeiler nicht zu wollen.
4: Das Angebot von Gerhard Zeiler wurde schlichtweg nicht angenommen von den Parteispitzen. Das heißt aber nicht, dass sich Gerhard Zeiler jetzt zurückziehen muss. Die Mitglieder, die Basis hat hier ein gewichtiges Wörtchen mitzureden.
3: Denn wenn 10% der Mitglieder Zeiler unterstützen, kann eine Direktwahl des Vorsitzenden erzwungen werden. Dieser formale Vorgang wurde erst beim Parteitag 2023 in Graz beschlossen. Die Debatten um die SPÖ-Spitze sind also noch länger nicht beendet.
2: In Hartberg ist gestern ein Ehepaar brutal überfallen und ausgeraubt worden. Die beiden sind gegen 6 Uhr früh mit den Einnahmen von einer Veranstaltung nach Hause gekommen. Dort warteten die maskierten und bewaffneten Täter. Sie fesselten die beiden Oststeirer und durchsuchten das Haus nach Schmuck, Uhren und Handys. Danach flüchteten sie mit ihrer Beute. Die Frau konnte sich wenig später befreien und rief die Polizei. Eine Fahndung war negativ. Die Polizei bittet Zeugen, die Verdächtiges wahrgenommen haben, sich zu melden. Christoph Lang zählt zu den Gewinnern des am Sonntag mit dem 1:1 gegen Kosovo zu Ende gegangenen Lehrgangs der österreichischen Fußballnationalmannschaft. Der LASK-Profi feierte beim 3:1 gegen Israel in seinem Linzer Heimstadion sein Teamdebüt und erzielte in Pristina den Ausgleich, berichtet Hannes Kagel.
5: Nicht nur wegen seines so wichtigen Ausgleichstreffers gegen den Kosovo bekommt Christoph Lang Sonderlob von Teamchef Ralf Rangnick. Lang steht sinnbildlich für jene Spieler, die nach dem Kaderumbruch neu ins Aufgebot gestoßen sind und sich für weitere Einberufungen empfohlen haben. Für den gebürtigen Steirer, der bei Sturm groß geworden ist, ist gestern jedenfalls ein Bubentraum in Erfüllung gegangen.
6: Ja, natürlich. Als erstes Mal vor 2 Wochen mein Debüt zu geben, war schon der erste Traum, und jetzt noch ein Tor zu schießen ist umso schöner. Ja, ich freue mich riesig.
5: Nach den ersten 4 Nations League-Spielen liegt Österreich mit 2 Siegen und 2 Unentschieden an der Tabellenspitze, 3 Punkte vor dem Kosovo. Der Umbruch scheint gelungen zu sein, sagt Lang.
6: Ich glaube, als Mannschaft sind wir trotz der kurzen Zeit, glaube ich, schon sehr, sehr eng zusammengerückt. Und ich glaube, 4 Spiele ungeschlagen ist trotzdem gut. Ich glaube, wir hätten auch mehr Punkte rausholen können, aber ich glaube, für den ersten Lehrgang jetzt mal so war es schwer in Ordnung.
5: Weiter geht es für das österreichische Fußballnationalteam Mitte November mit dem Heimspiel gegen Irland. Zum Abschluss der Nations League Gruppenphase spielen Lang und Co. dann am 17. November auswärts gegen Israel.
2: Wir bleiben noch beim Fußball. Hiobs Botschaft für den SK Sturm Graz. Spielmacher Ota Kitaischwili droht die nächste Zwangspause. Der Mittelfeldspieler wurde beim Nations League-Spiel Georgiens gegen Ungarn aufgrund einer Wadenverletzung ausgewechselt. Noch stehen die genauen Untersuchungsergebnisse aus. Sollten sich die ersten Befürchtungen bestätigen, könnte der mehrfache Bundesligaspieler der Saison erneut mehrere Wochen fehlen. In der laufenden Saison konnte der Georgier wegen seiner Wadenverletzung bislang nur Kurzzeiteinsätze absolvieren. probieren. Und jetzt schauen wir zu den Wetteraussichten. Wie immer um diese Uhrzeit zuerst zur Temperaturstatistik von heute. Die Temperaturen sind heute in Graz zwischen 22 und 8 Grad gelegen. Das ist ein Mittel von 15 Grad und das sind 2 Grad über dem langjährigen Schnitt. In der Nacht ist es in den meisten Regionen klar. Vereinzelt entsteht Nebel oder flacher Hochnebel. Die Temperaturen sinken auf 10 Grad und in Hanglagen am Alpenrand kann es bis zu 1 Grad haben, im oberen Murtal zum Beispiel auch. Morgen überwiegt dann am ganzen Tag der Sonnenschein im Land. Erst am Abend tauchen ein paar Wolken auf und es wird für Anfang Oktober wieder sehr warm mit Höchstwerten zwischen 19 und 24 Grad.
7: Zum Radio Steiermark Verkehrsservice Graz. Die Unfallstelle in der Konrad-von-Hötzendorf-Straße bei der Grazbachgasse ist geräumt. Auch die Straßenbahnlinien 4 und 5 fahren wieder auf der gesamten Strecke. Viel los noch in Graz auf der Plüdemanngasse und St. Peter Hauptstraße. Statt auswärts brauchen Sie 10 Minuten länger. Stau außerdem auf der Autaler Straße statt einwärts vor dem Kreisverkehr bei der St. Peter Hauptstraße. Und bis zu 10 Minuten Verzögerung gibt es auf der Puntigammer Straße Richtung Liebenau vor der Baustelle bei der Puchstraße. Stern 300 für Ihre Meldungen. Bitte anrufen, kostenlos. Wir wünschen allen unterwegs eine gute Fahrt.

0: Wir sprechen über eine Ikone des Austropop, Georg Danzer. Für seine Freunde einfach nur der Schurli. Ab am 7. Oktober wäre der Liedermacher und Poet 80 Jahre alt geworden. 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Alexandra Ludwig, welche Seiten des beliebten Musikers werden da gezeigt?
1: 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Regisseurin Tatjana Berlakovic zeigt in ihrer Doku ganz bewusst den poetischen Georg Danzer auf und hinter der großen Musikbühne.
2: Mich fasziniert, dass er mit dieser Eleganz und dieser scheinbaren Leichtigkeit, die er hatte, diese großen Themen in Lieder gießen konnte, sei es politische Fragen, existenzielle Fragen oder auch Gefühlswelten und so nebenbei noch das Bild einer Stadt, nämlich Wien, mitgeprägt hat und mitgeschrieben hat.
1: Das Besondere an dem Porträt, die Dokumentation verzichtet komplett auf einen klassischen Sprechertext. 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
3: Aber ich bin kein Weltverbesserer, ich bin kein Sektierer und ich bin auch kein Fanatiker. Ich möchte eigentlich jeden Menschen in seinem Bereich so leben lassen, wie er das für richtig empfindet.
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0: Dann darf es jetzt natürlich auch was von Georg Danzer sein. Weiße Pferde.

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2: Hallo.
3: Hi, hier ist Brigitte Hautkamnil. Sie hören gerade meine Musik auf Radio Steiermark.
2: Wunderschöne Musik von Howard Carpendale. Du warst mein Leben.

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2: SPÖ-Länderchefs hoffen auf Ruhe nach Ende der Führungsdebatte. Wie die Diskussion um Strafbarkeit schon für 12-Jährige. Zum Journal um 5 begrüßt sie Paul Kanker. Andreas Babler wird sich etappenweise als SPÖ-Chef und Vizekanzler zurückziehen. Das steht seit gestern Abend fest. Wann genau Babler abgelöst wird, ist aber unklar. Ab Donnerstag sollen ihm jedenfalls Frauenvorsitzende Eva-Maria Holzleitner und Clubchef Philipp Kucher zur Seite gestellt werden. Zu Jahresbeginn 2027 soll Finanzminister Markus Marterbauer das Vizekanzleramt übernehmen. Das alles soll der SPÖ Ruhe bringen, wird als Hoffnung geäußert. Tanja Malle berichtet.
3: Die SPÖ-Landesparteichefs haben geschlossen auf Veränderung gedrängt und zeigen sich heute mit Bablers schrittweisem Rückzug zufrieden. Kärntens Landeshauptmann Fellner und Burgenlands Landeshauptmann Doskozil.
4: Ich glaube, der Weg ist skizziert und bin da sehr zuversichtlich.
5: Ich glaube, es ist einmal ein erster Schritt in eine Richtung, wo man den kleinsten gemeinsamen Nenner gefunden hat.
3: Das für Donnerstag erwartete grüne Licht der Parteigremien vorausgesetzt, bekommt die SPÖ übergangsweise eine Dreierspitze aus Babler, Klubobmann Kucher und Frauenvorsitzender Holzleitner. Anfang 2027 soll Babler das Vizekanzleramt an Finanzminister Markus Marterbauer abgeben, sich ganz als Parteichef zurückziehen und Minister bleiben. Die Hoffnung

0: paar Jahre früher als bisher bestraft werden können, mit 12 Jahren statt mit 14. Beate Tomasowitsch aus unserer Chronik-Redaktion, ist eine solche Regelung in der Bundesregierung umsetzbar?
1: Die ÖVP ist für eine Senkung der Strafmündigkeit, das ist bekannt. Aber das steht nicht im Regierungsprogramm. Es sei kein Thema, heißt es dazu heute aus dem Justizministerium und auch aus dem ÖVP-geführten Innenministerium. Also bis auf Weiteres wird die Bundesregierung die Strafmündigkeit nicht herabsetzen. Gleichzeitig wird aber von Innenminister Gerhard Karner immer wieder das Wiener Projekt der sogenannten Auszeit-WG gelobt. Da werden Kinder, die jünger als 14 Jahre sind, für maximal 12 Wochen angehalten. Wiens Vizebürgermeisterin Bettina Emmerling von NEOS fordert ein für ganz Österreich einheitliches Gesetz für solche Auszeit-WGs. Und laut Justizministerium ist ein entsprechender Entwurf fast fertig und werde bald in die Koordinierung geschickt. Heißt, es wird dann verhandelt, damit alle Regierungspartner dem Gesetz zustimmen können.
0: Beate Tomasowitsch aus der Chronik-Redaktion. Das Familienministerium lehnt das Modell des Sozialministeriums für eine Trauerzeit nach einer Fehlgeburt ab. Das Ministerium unter Claudia Bauer von der ÖVP besteht darauf, bei einer Fehlgeburt soll es einen gestaffelten Mutterschutz geben. Sozialministerin Corinna Schumann von der SPÖ hat bei Fehlgeburten eine sogenannte Trauerzeit vorgeschlagen, die ab der 16. Schwangerschaftswoche möglich sein soll für bis zu 4 Monate. Derzeit kann eine Frau bei einer Fehlgeburt rechtlich nur Krankenstand nehmen, wenn sie sich erholen will. Es ist das Nadelöhr des weltweiten Ölhandels. Die Straße von Hormus, gleichzeitig die umkämpfteste Stelle im Krieg der USA und Israels gegen den Iran. Dort im Südiran liegt die Stadt Bandar Abbas mit 500.000 Einwohnern. Sie leben vor allem vom Fischen und vom Handel. Es ist eine arme, aber bunte Stadt. Wie geht es den Menschen da, Rosa Leyern?
2: Die Menschen hier in Bandar Abbas waren immer schon arm, ärmer als im Norden des Iran. Aber dieser Tage wird das Leben immer härter. Die Preise haben sich in den vergangenen Monaten erneut vervielfacht. Selbst Fisch kostet mehr als doppelt so viel im Vergleich zum Vormonat. Alle hier an der Straße von Hormuz erwarten, dass der Krieg bald wieder losgeht. Spätestens nach den Wahlen in den USA. Gestern waren wieder Explosionen zu hören. Es sollen Schiffe getroffen worden sein. Wer schießt, ist unklar.
0: Rosa Leyern aus Bandar Abbas an der Straße von Hormuz. Der Nobelpreis für Medizin geht heuer an 3 Wissenschaftler. Ausgezeichnet werden die Deutschen Peter Hegemann und Georg Nagel sowie der US-Forscher Carl Dieseroth, wie das Nobelkomitee in Stockholm mitteilt. Der Nobelpreis wird ihnen verliehen für ihre Entdeckungen in der Optogenetik. Diese untersucht, wie Nervenzellen im Gehirn Erinnerungen, Gefühle und Verhaltensweisen formen. Das Preisgeld von 1 Million Euro wird unter den 3 Gewinnern aufgeteilt. Das war der Schnall um 5 mit Paul Kranker. Und nun zum Wetter.
3: Vom Flachgau bis zum Weinviertel klingt der Tag meist sonnig aus. Auch die Wolken in den Alpen und im Süden verschwinden über Nacht. Vereinzelt kann sich aber Nebel bilden. Die Tiefstwerte meist 2 bis 12 Grad. Morgen ist der Himmel dann größtenteils strahlend blau. Die wenigen Nebelfelder lichten sich bald und mit der Sonne steigen die Temperaturen auf 18 bis 25 Grad. Der Wind weht morgen meist mäßig aus Süd bis Ost und erst spät am Tag können die Wolken westlich von Innsbruck dichter werden und einzelne Schauer bringen. So viel zum Wetter von Daniel Schlager.
4: Weiter zum Radio Steiermark Verkehrsservice. Graz, Plödemanngasse und St. Peter Hauptstraße stadtauswärts. Da brauchen Sie 10 Minuten länger. Stau außerdem auf der Autaler Straße stadteinwärts vorm Kreisverkehr bei der St. Peter Hauptstraße. Und bis zu 15 Minuten Verzögerungen gibt es auf der Puntigammer Straße Richtung Liebenau vor der Baustelle bei der Puchstraße. Gute Fahrt Ihnen.
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4: Kurz nach 17 Uhr am Montag, da haben einige für heute das Werkzeug schon hingelegt, sind auf dem Heimweg, damit es auf der Fahrt nach Hause so richtig gut klingt. Und für die, die noch ein bisschen länger zu tun haben, auch noch gescheit, was weitergeht bei der Arbeit, habe ich hier die Bee Gees, Night Fever.

0: Basketball Superliga, da war gestern Derby Time.
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0: Ah, in Kapfenberg hieß es Bulls gegen die Eagles aus Graz. Hannes Kagel.
2: Die Bulls Kapfenberg werden ihrer Favoritenrolle gerecht. Nach dem Supercup-Sieg vor einer Woche gewinnen sie auch das zweite Highlight-Spiel dieser Saison. Sie lassen den Grazern keine Chance und setzen sich 96-72 durch. Während Graz-Trainer Erwin Draksic mehr von seinem Team erwartet hat, ist Bulls-Trainer Klim Artomonov zufrieden.
3: I am satisfied with the mentality of the team, with the work on the team, of the team and with the result.
4: Ich kann nicht zufrieden sein, besonders jetzt Doppelrunde, zwei Niederlagen, aber okay. Wir muss man weiterkämpfen.
2: Die Eagles können das Spiel eigentlich nur im ersten Viertel offen halten. Vor allem Jonathan Knessel zeigt seine Klasse. Der 26-jährige Österreicher sorgt in dieser Phase für 11 der 21 Punkte der Eagles.
5: Wir wissen, wir haben viel Arbeit vor uns. Wir sind ein neu zusammengewürfeltes Team, das wird Zeit brauchen, bis die ganzen Systeme funktionieren.
2: Mit Fortdauer des Spiels schleichen sich bei den Grazern leichte Fehler ein. Auch physisch sind sie den Kapfenbergern unterlegen. Daniel Krückic, Eigenbauspieler der Bulls, ist neben Cooper und Darko Zeli einer der Leistungsträger der Kapfenberger. Ausschlaggebend für ihn war...
5: Ja, ich glaube, unsere Energie, unsere Physis, natürlich, wir wissen, dass Graz sehr physisch stark ist. Wir haben versucht, so gut es geht, dagegen zu halten, haben das relativ gut durchs ganze Spiel ziehen können. Also ich glaube, das war wahrscheinlich der ausschlaggebendste Punkt.
2: Während bei den Grazern die jungen Österreicher aufzeigen, hinken die amerikanischen Legionäre bei den Eagles den Erwartungen hinterher. Einzig der 2,8 Meter Mann Shackleford zeigt mit 21 Punkten sein Potenzial. Für ihn und seine Kollegen wird die Luft immer dünner, sagt Erwin Draksic.
4: Die sind zu wenig jetzt für diese Liga. Nach drei Runden kann ich schon das klar sagen.
2: Weiter geht es für die Eagles am kommenden Sonntag gegen die Dukes aus Klosterneuburg.
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Alle Achtung, da macht sich der Stani allein auf den Weg nach Marie, cool oder nicht, Sono il Destino, geht Stani jetzt auch solo. Hier ist sein erstes Werk. Lass gut sein. Lass gut.

0: Sachsen auf Radio Steiermark mit Halo. Es ist 17.30 Uhr.
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2: Ein Albtraum ist gestern in der Früh für ein oststeirisches Paar wahr geworden. Die beiden kamen mit der Tageslosung von einer großen Veranstaltung nach Hause, als sie von zwei maskierten Männern überfallen wurden. Eine Fahndung nach den unbekannten Tätern ist vorerst ohne Erfolg verlaufen, berichtet Katrin Erhardt.
3: Es ist etwa 6 Uhr in der Früh, als das Paar gestern nach Hause kommt. Um die Opfer zu schützen, gibt die Polizei weder den Namen noch den genauen Wohnort bekannt, nur den Bezirk Hartberg-Fürstenfeld. Als die beiden vor ihrem Wohnhaus aussteigen, werden sie bereits von zwei schwarz gekleideten, maskierten Tätern erwartet. Die Räuber bedrohen das Paar mit Pistolen und zwingen die beiden Oststeirer, ihnen die Haustüre zu öffnen. Dort fesseln sie die Frau und ihren Lebensgefährten. Danach durchsuchen die Täter das gesamte Haus nach Wertsachen. Sie erbeuten Schmuck sowie wertvolle Uhren und Mobiltelefone. Auch die Tageslosung einer Großveranstaltung, die das Paar bei sich hat, nehmen sie mit. Danach flüchten sie mit dem Auto der beiden Oststeirer. Wenig später gelingt es der Frau, ihre Fesseln zu lösen und Hilfe zu holen. Doch eine sofort eingeleitete Fahndung der Polizei verläuft ohne Erfolg. Nur das Fluchtauto wird nicht weit entfernt vom Wohnhaus gefunden. Das Paar bleibt bis auf einen gehörigen Schrecken unverletzt. Das Landeskriminalamt hat die Ermittlungen aufgenommen und bittet mögliche Zeugen der Tat, sich zu melden.
2: Der Automatisierungscluster AT Styria will die Steiermark als europäische Testregion für humanoide Roboter etablieren. In der Testregion sollen vor allem kleine und mittlere Betriebe Zugang zu Technologien erhalten, die Maschinen bedienen, Material transportieren oder die Qualität in der Fertigung sichern. Geht der Plan auf, fließen 18 Millionen Euro an Förderung in die Testregion. Die Umfragewerte der SPÖ sinken seit Monaten. Jene von Parteichef Andreas Babler sind ohnehin schlecht. Die Unzufriedenheit innerhalb der Partei wächst stetig an. Und mit Medienmanager Gerhard Zeiler hat sich kürzlich ein Gegenkandidat selbst ins Spiel gebracht. Seit gestern Abend ist klar, Andreas Babler wird sich von der Parteispitze und auch als Vizekanzler zurückziehen, aber nicht sofort. Der steirische SPÖ-Chef Max Lercher bezeichnet die gestrige Einigung innerhalb seiner Partei als Kompromiss. Optimal sei sie nicht, sagt er im Gespräch mit Uli Enzinger.
4: Also ich möchte es ganz ehrlich halten, das, was gestern passiert ist, war ein mühevoller Kompromiss. Die Erwartungshaltung, und auch da bin ich sehr ehrlich, die alle hatten, dass wir die eine Zauberlösung finden, nach in Wahrheit 10 Jahren, wo wir mehr oder weniger gestritten haben, die wird es nicht geben, es braucht harte Arbeit.
5: Wem soll der Wähler vertrauen? Dem Herrn Babler, der noch 3 Monate im Amt ist, dem Herrn Matterbauer, der dann kommt, oder der neuen Doppelspitze?
4: Die Gremien tagen am Donnerstag, da werden die nächsten Schritte besprochen. Mir geht es darum, dass wir relativ schnell im Arbeiten für die Leute weiterkommen und die unsäglichen Debatten beenden. Da haben wir jetzt, soweit es ging, Klarheit geschaffen. Und was mich gefreut hat, die Brücken, die zwischen den Landesparteivorsitzenden gebaut wurden, die sollten wir aufrechterhalten.
5: Wären Sie für den Herrn Zeiler gewesen?
4: Auch das ist eine spekulative Frage. Ich habe immer gesagt, der Gerhard Zeiler ist eine sehr respektable Persönlichkeit bei all dem, was der in seinem Leben geschafft hat. Und so oder so hat er mit seiner Kandidatur jetzt die Partei verändert.
2: Sagt der steirische SPÖ-Chef Max Lercher im Gespräch mit Uli Enzinger. Und wir schauen zum Wetter. In der Nacht ist es in den meisten Regionen klar, vereinzelt entsteht Nebel. Die Temperaturen gehen auf 10 Grad in Hanglagen am Alpenrand bis nahe 1 Grad im oberen Murtal zurück. Morgen überwiegt dann im ganzen Land die Sonne. Erst am Abend tauchen ein paar Wolken auf. Es wird aber wieder sehr warm für Anfang Oktober mit Höchsttemperaturen zwischen 19 und 24 Grad.
0: Zum Radio Steiermark Verkehrsservice, gleich wieder nach Graz. Auf der Blüdemanngasse und der St. Peter Hauptstraße stadtauswärts brauchen Sie im dichten Nachmittagsverkehr knapp 10 Minuten länger. Bis zu 15 Minuten Verzögerung gibt es auf der Puntigammer Straße Richtung Liebenau vor der Baustelle bei der Puchstraße. Stern 300, sollten Sie noch was entdecken, bitte anrufen, kostenlos. Gute Fahrt.

0: Espresso Macchiato.
1: No, noch bei der Arbeit. Wie wär's denn einmal mit richtig gescheit dehnen zwischendurch?
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1: Heute haben wir eine Dehnungsübung, die man zwischendurch immer wieder machen kann oder besser machen sollte, denn Dehnen ist ja ganz wichtig für den Körper.
3: Wir stehen und strecken unsere Arme in Schulterhöhe nach vorne. Handflächen schauen nach vorne, Finger sind aufgestellt. Jetzt drehen wir die Handflächen 90 Grad nach innen. Das heißt, die Handflächen, die Fingerspitzen schauen jetzt zueinander. Ja, und jetzt ziehen wir die gestreckten Arme seitlich raus. Die Handflächen bleiben immer gleich. Das heißt, seitlich raus, beide sind auf gleicher Höhe. Ja, man spürt schon. Und jetzt kommt es aber noch. Und zwar jetzt drehen wir die Handflächen nach hinten. Das heißt, die Fingerspitzen schauen jetzt nach hinten. Also 180 Grad nach hinten verdrehen. Und jetzt können wir beide Schultern noch einmal oder beide Arme noch weiter nach hinten ziehen.
1: Ah, da geht der Brustkorb auch auf.
3: Ja, genau, jetzt haben wir den Brustbereich auch ganz stark dabei. Atmen dabei nicht vergessen. Dann wieder zurückdrehen. Dann führen wir die Hände wieder nach vorne. Stellen die Finger wieder auf. Und dann machen wir gleich eine zweite Geschichte. Das heißt, wieder die Handflächen nach innen drehen, dass die Fingerspitzen zueinander schauen. Dann ziehen wir die Arme wieder seitlich raus. Auf Schulterhöhe, da merken wir schon das erste Mal, dass das wieder ganz stark zieht. Jetzt die Handflächen und die Fingerspitzen nach hinten verdrehen.
1: Eine Schulter unten lassen.
3: Ja, genau, danke fürs Korrigieren. Ganz wichtig, nicht die Schulter nach oben ziehen, sondern wirklich unten tief halten. Und jetzt ziehen wir die Arme noch ein bisschen weiter nach hinten. Also wirklich regelmäßig umsetzen, ganz wichtig. Viel Spaß.
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kurz vor 18 Uhr, also wenn ich so auf die nächste Stunde schaue, das wird gut. Tina Charles wird mit dabei sein.

0: Unplugged. Sala Leila. Wow, es wird gut klingen, sag ich doch. Nach 18 Uhr. Hier bei mir. Bis gleich.
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2: Im Studio ist Felix Schneider-Storm. Nach einer Fehlgeburt gibt es zu wenig Schutz für Frauen. Da sind sich ÖVP und SPÖ einig. Wie das verbessert werden soll, da gehen die Meinungen aber weit auseinander. Familienministerin Claudia Bauer und Gesundheitsministerin Corinna Schumann haben jeweils ein eigenes Modell vorgelegt. Das jeweils andere lehnen sie aber ab. Eine Einigung ist also nicht in Sicht, wie Viktoria Waldegger berichtet.
3: Nach einer Fehlgeburt steht Frauen in Österreich kein Mutterschutz zu. Das soll sich ändern, wollen sowohl ÖVP als auch SPÖ, aber jeweils mit einem eigenen Modell. Familienministerin Claudia Bauer von der ÖVP schlägt einen gestaffelten Mutterschutz wie in Deutschland vor, mit 2 bis 8 Wochen Mutterschutz, je nachdem wie fortgeschritten die Schwangerschaft bereits war, und mit Opt-out-Möglichkeit. Mit diesem Modell kann Arbeitsministerin Corinna Schumann von der SPÖ aber nichts anfangen. Sie schlägt stattdessen eine Trauerzeit vor, die 4 bis 16 Wochen dauern könne. Von Name und Modell hält aber ihre Regierungskollegin Bauer nichts. Nach mehreren Verhandlungsrunden liegen also 2 sehr unterschiedliche Modelle am Tisch. Eine Einigung ist nicht in Sicht.
2: Nach der Entscheidung rund um die Personaldebatte innerhalb der SPÖ ruht die Hoffnung der Partei auf Finanzminister Matterbauer. Innerhalb der Bevölkerung ist er äußerst beliebt. Matterbauer selbst hat sich bisher nicht geäußert, er kämpft derzeit noch gegen eine Krebserkrankung. Von Seiten des Koalitionspartners ÖVP heißt es am Nachmittag von Kanzler Christian Stocker, dass parteiinterne Diskussionen die Regierungsarbeit nicht beeinträchtigen dürften. Selbiges ließ NEOS-Chefin Beate Meindl-Reisinger wissen. Dänemark ist Opfer eines groß angelegten Hackerangriffs geworden. Unbekannte Täter haben sich Zugriff auf Daten von 8,8 Millionen Menschen aus dem Personenregister verschafft. Darunter Namen, Adressen und Sozialversicherungsnummern. Barbara Tschandl.
4: Die Unbekannten haben sich offenbar über den legalen Zugang eines dänischen Unternehmens Zugriff zu den Daten verschafft. Dieser Zugang wurde mittlerweile blockiert. Die Ermittlungen

0: Fischer als sonst.
1: Dabei bezieht sie sich auf betrügerische Mails oder auch SMS, die die Menschen ab jetzt erhalten könnten. Das dänische Personenregister enthält Daten von rund 11 Millionen Menschen. Der Großteil davon ist gehackt worden.
2: Beim Tennis-500er-Turnier in Peking ist der Russe Daniil Medvedev aus dem Turnier disqualifiziert worden, nachdem er den Ball nach einem verlorenen Punkt auf die Ränge gedroschen und dabei einen Zuschauer im Gesicht getroffen hat. Der Rekord-Grand-Slam-Sieger Novak Djokovic ist damit seit Anfang des Jahres jetzt wieder in einem Finale. Da trifft der Serbe auf den Australier Alex de Minaur. Das waren die Nachrichten mit Felix Schneider-Sturm. Zum Wetter.
3: Einzelne Regenschauer sind jetzt am Abend noch in Tirol dabei, die klingen aber bald ab. Im Laufe der Nacht klart es dann auf in den meisten Regionen, auch im Westen. Morgen am Dienstag wird es wieder sonnig. Nebel und Hochnebel sind nur stellenweise dabei, die meisten von Tirol bis ins oberösterreichische Alpenvorland. Die Sonne setzt sich aber meist schon am Vormittag durch. Der Nachmittag wird häufig wieder spätsommerlich mit 18 bis 25 Grad. Und ein paar Wolken ziehen dann spät am Tag im Westen auf, nass wird es aber nur vereinzelt. So viel zum Wetter. Von Daniel Stanker.
4: Dann zum Radio Steiermark Verkehrsservice. Eine Meldung gibt es noch für Graz. Punzigammer Straße Richtung Liebenau. Vor der Baustelle bei der Puchstraße brauchen Sie 10 bis 15 Minuten länger.
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4: Ja, die nächsten Hits gehen raus mit Buckley James Harvest. Geht's auch schon los. Life is for living. Schönen guten Abend.

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1: Als Opus Magnum, Indien-Epos und Reisekrimi wurde er schon bezeichnet. Der Autor selbst nennt ihn in unserem dieswöchigen Lesezeichen ein Geschenk an sich. Die Rede ist von Wilhelm Hengstler und seinem neuen Roman Zulm. Hengstler, Autor aus der Grazer Gruppe erwachsen, hat sich mit diesem Werk der Erzähllust hingegeben und Jahrzehnte dafür gebraucht. Warum? Das hat der Sabine Schink verraten.
2: Schreiben sei wie Schwimmen, die Sprache wie das Wasser. Man tauche in sie ein, sagt Wilhelm Hengstler. Früher ist er selbst viel geschwommen, heute mit 83 schreibt er nach wie vor. Was aufgetaucht und damit nun in der Welt ist, ist sein neuer Roman Zulm. An ihm hat Wilhelm Hengstler mehr als 20 Jahre gearbeitet, immer wieder sozusagen seine Bahnen gezogen, ein Langstreckenschreiber.
3: Die Initialzündung ist 2003 passiert, als ich meine Tochter in Indien besuchte und dachte mir, ich schreibe einen Kriminalroman über Indien. Einen ganz schmalen, eleganten Kriminalroman. Und dann ist mir das Ganze aus der Hand geglitten. Aus der Absicht.
2: Zulm ist nicht nur ein Krimi, in dem der Protagonist mit österreichischen und indischen Wurzeln nach verschwundenen Gemälden sucht, sondern auch ein Reiseroman, ein Familienroman, ein Leseabenteuer.
4: Unten in der Schlucht jagten die Wassermassen der Schneeschmelze die Ufer entlang, wölbten sich unter der Brücke zu Buckeln und rauschten gegen die rostigen Betonpfeiler. Die Unterseite des Brückenbogens war von den Kochstellen der Bettler am Ufer geschwärzt. Nicht mehr lang und die Ziegen, Schafe, ja sogar die Rinder, die es die steile Böschung hinabschafften, würden im Flussbett grasen. Die Zeit stand auf der Seite der Wiederkäuer.
2: Wilhelm Hengstler lässt seinen Ich-Erzähler namens Lukas Mishra Gupta durch die Welt und die Kunstwelt wandern. Gupta ist in dem fast 500 Seiten starken Roman ein Erzähler der Momente. Auf Wien als Schauplatz folgt Graz, folgt Indien, folgt England, folgt wieder Indien.
3: Ich habe mich in Indien immer total sicher gefühlt. Aber in Wahrheit ist natürlich Indien so wie ein bewegtes Meer, über das man Öl schüttet, damit sich die Wogen glätten. Aber jeden Moment kann diese glatte Oberfläche reißen und das Chaos bricht aus.
2: Zulm, der Titel des Romans, ist ein wichtiger Begriff in der arabischen Sprache. Er bedeutet Willkür, Unterdrückung, Tyrannei und Grausamkeit.
3: Na, vielleicht ist es ein tief in mir versteckter Pessimismus bezüglich der Welt oder der Menschheit.
2: Es gehe ihm im Grunde um den Prozess des Schreibens an sich, sagt Wilhelm Hengstler.
3: Was ich mich öfters frage, wie lange bin ich noch ich? Ich bin dabei, das jetzt auszutesten. Ich bin fast 83 und das ist sozusagen mein Abschätzgeschenk an mich.
2: Mit dem Schwimmen hat Wilhelm Hengstler mittlerweile aufgehört, mit dem Schreiben nicht.

0: Eric Clapton am Montagabend auf Radio Steiermark, Leila.
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2: Am Mikrofon Martin Balder. Die SPÖ stellt sich neu auf, das hat die Partei gestern beschlossen. Der bisherige Parteichef Andreas Babler wird sich in den nächsten Monaten zurückziehen, und zwar als Parteichef und auch als Vizekanzler. Er bleibt aber vorerst Minister. Nächstes Jahr soll die SPÖ einen neuen Parteichef wählen. Bis dahin sollen Philipp Kucher und Eva-Maria Holzleitner Babler als Parteichef unterstützen. Finanzminister Markus Marterbauer soll nächstes Jahr das Amt des Vizekanzlers übernehmen. Wann genau, ist noch offen. Brasilien hat gewählt. Bei der Wahl hat Flávio Bolsonaro knapp vor Luiz Inácio Lula da Silva gewonnen. Lula ist aktuell Präsident von Brasilien. Ende Oktober gibt es eine Stichwahl zwischen den beiden. Bolsonaro will einen politischen Wechsel. Lula will Präsident bleiben. Bolsonaro setzt unter anderem auf weniger Förderungen vom Staat und einen härteren Kampf gegen Kriminalität. Lula setzt stärker auf Unterstützung für Ärmere und Förderungen vom Staat. In Spanien hat Regierungschef Pedro Sánchez Neuwahlen angekündigt. Sie sollen Ende November stattfinden. Der Druck auf Sánchez ist in den letzten Tagen immer größer geworden. Er hat es nicht geschafft, für ein wichtiges Gesetz eine Mehrheit zu finden. Das Gesetz sollte Mieter schützen und etwas gegen den Wohnungsmangel tun. Der Nobelpreis für Medizin geht heuer an drei Männer. Die Gewinner sind Karl Deisseroth aus den USA und die beiden deutschen Forscher Peter Hegemann und Georg Nagel. Die drei Forscher haben eine Methode entwickelt, wie man das Gehirn besser untersuchen kann. Der Nobelpreis ist eine der wichtigsten Auszeichnungen der Welt. Das Preisgeld beträgt rund 1 Million Euro. Das waren Nachrichten in einfacher Sprache. Redaktion Raffaela Singer und Ronny Taferner.
0: Zum Radio Steiermark Verkehrsservice. Da schaut's gut aus. Sind uns keine Störungen gemeldet worden. Allen unterwegs gute Fahrt. Jetzt mit Dolly Parton im Ohr. 9 to 5.

Der Musikmix muss schon passen, dann klingt das erst so richtig gut. Und bei uns, hier auf Radio Steiermark, da passt er auf alle Fälle. Da gibt's Altes, da gibt's Neues, poppiges Schlager, Austropop, sanftes, motivierendes, trauriges und Musik, die Spaß macht. Mit der hier, One Family, jetzt auf Radio Steiermark mit dem Yellow Kangaroo.

Julian Le Play und Lemo Brüder. Ist neu auf Radio Steiermark. Cyndi Lauper jetzt noch mit She Bob. Und dann gibt's die Kulturnotizen.

0: 18.50 Uhr. Es wird Zeit.
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2: Sabine Schink begrüßt Sie herzlich. Parallel zum Kunstfestival Steirischer Herbst läuft das sogenannte Partnerprogramm regionaler Kunstvereine und Galerien. Beate Wittmann war im Kunstverein Rotor, in der Kamera Austria und im Atelierhaus Schaumbad und begegnet dabei inneren und äußeren Monstern und Fabelwesen, aber auch feinen Fotoporträts.
3: Ein altes, rostiges Gitterbett steht mitten in der Ausstellung im Atelierhaus Schaumbad. Auf die weiße Decke ist mit schwarzen Haaren der Schriftzug »Monsters are made« geschrieben. Daneben ein altes Schaukelpferd, umgeben von altmeisterlich gemalten Kinderporträts, die sich auf den zweiten Blick als tote Kinder erweisen. Es sind beklemmende Gefühle, die in der Ausstellung »All Monsters are human«, also »Alle Monster sind menschlich«, aufkommen. Kunstschaffende des Schaumbads haben zusammen mit Kollegen aus Slowenien auf die dunklen Seiten der menschlichen Existenz geschaut. Krankheit, Tod, Hunger oder Missbrauch sind die Themen, erklärt Kuratorin und Schaumbadleiterin Jasmin Haselsteiner-Scharner.
4: Es geht ganz stark um Ängste, um die Abgründe eigentlich des Menschlichen. Die Kunstwerke erzählen irgendwie darüber und die Probleme eigentlich auch der Menschheit.
3: Es sind gesellschaftliche Tabuthemen, die hier ein Gesicht bekommen. Manchmal plakativer, wenn ein Horrorclown aus einem Bild lacht. Manchmal subtiler, wenn Kinder beim Sandspielen gezeigt werden. Im Hintergrund der Vater. Das Thema Missbrauch steht im Raum. Durch die Sichtbarmachung in Kunstwerken soll der Horror einen Teil seiner Macht verlieren. Kunst als Mittel der seelischen Reinigung, denn am Ende schwingt auch die Hoffnung mit. Sehen kann man die Ausstellung im Schaumbad bis 26. Oktober. Zur Kamera Austria. Hier gibt die französische Fotografin Valérie Jouve Einblick in das Leben in Palästina, jenseits von Krieg und Zerstörung. Eine Frau mit Kopftuch sitzt da in einem Zelt aus bunten Tüchern und blickt den Betrachter selbstbewusst und direkt an. Oder ein Mann zwischen Bäumen, der den Blick nachdenklich nach oben richtet. Es ist ein zurückgenommener, unaufgeregter und genauer Blick, meint Kuratorin Christina Töpfer.
5: Sie hat wirklich ein Interesse an den Menschen und der Umgebung, in der sie sich bewegen und die sie natürlich im Alltag prägt.
3: Und so verschmelzen bei Valérie Jouve Porträt und Landschaft zu einem Ganzen. Zu sehen ist die Ausstellung noch bis 22. November in der Kamera Austria. Unsere letzte Station ist der Kunstverein Rotor in der Grazer Volksgartenstraße. In Teil 2 der Ausstellungsreihe, eine Parabel über Enden und Anfänge, die wir noch nicht kennen, dreht sich alles um ein Wesen, das in mythologischen Erzählungen als großes Landtier erscheint. Beim Philosophen Bayo Akomolafe, dessen Schriften die Ausstellungsreihe inspiriert haben, ist es Behemoth. Aus der hebräischen Mythologie, erklärt Anton Lederer, der die Schau kuratiert hat.
6: Man muss sich das wirklich sehr groß vorstellen, ein gigantisches Landtier. Dieses Landtier steht für eine gewisse Stabilität und Trägheit und gibt eine gewisse Kontinuität.
3: Diese mythologischen Wesen sollen uns dabei helfen, mit Umbrüchen und Ungewissheit gelassener umzugehen. Die Arbeiten reagieren auf Veränderungen in Klima, Wirtschaft und Gesellschaft. So steht bei Volker Köberling eine intensiv riechende, begehbare Hütte aus roher Schafswolle als Symbol für Rohstoffe, die wertlos und zum Abfallprodukt geworden sind. Daneben baumeln bemalte und bestickte Fahnen von Rena Redle und Vladan Jeremitsch vom Plafond. Sie symbolisieren Widerstandsbewegungen gegen den verantwortungslosen Abbau von Erden in Serbien. Die Ausstellung im Rotor läuft bis 23. Dezember.
2: Das Grazer Orchester Rekreation spielt heute Abend im Stephaniensaal sein erstes Saisonkonzert. Dirigent Fuat Ibrahimov startet mit Strawinskys magischer Feuervogelsuite in die Saison und dann tut er sich wieder mit der Pianistin Christina Miller zusammen für das Urwurm-Klavierkonzert Nummer 1 von Tschaikowski. Die Vereinigten Bühnen Wien bekommen eine neue Geschäftsführerin. Andrea Pier folgt mit 1. Dezember auf den Langzeitamtsinhaber Franz Patey, der seit 2016 an der Spitze des Unternehmens stand. Damit wird der Mutterkonzern des Musiktheaters an der Wien sowie der beiden Musicalpaläste Raimund Theater und Ronacher erstmals offiziell von einer Frau geleitet. Im Vorfeld der Frankfurter Buchmesse wird heute Abend im Frankfurter Römer der Deutsche Buchpreis vergeben. Einziger Österreicher auf der 6 Titel umfassenden Shortlist ist der 1994 geborene Wiener Elias Hirschl mit seinem das Verhältnis von Welt und Sprache grundlegend hinterfragenden Roman »Schleifen«. Als Favoritin gilt die 1988 in Rheinland-Pfalz geborene Shida Basia mit ihrem Buch »Die Lücken«, in dem sie an einem fiktiven Ort 90 Jahren deutscher Geschichte nachspürt.
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0: 4 Minuten noch bis 19 Uhr. Nach den Nachrichten gibt's 1 Stunde lang Musik zum Ausspannen und Genießen. Und ab 20 Uhr die alpenländische Musikantenparade, heute mit Paul Reicher. Christine Gutzelnik, das ist mein Name. Einen schönen Abend, bis morgen Nachmittag um 15 Uhr.

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1: Am Mikrofon ist Felix Schneider-Storm. Bei den anderen Parteien lösen die Vorgänger innerhalb der Sozialdemokratie unterschiedliche Reaktionen aus. Bei den Koalitionspartnern ÖVP und NEOS will man an der gemeinsamen Regierung festhalten und das Arbeitsprogramm fortsetzen. Die FPÖ fordert hingegen Neuwahlen, wie Peter Daser berichtet.
2: Bundeskanzler und ÖVP-Obmann Christian Stocker sagt, das Regierungsprogramm sei noch lange nicht umgesetzt.
3: Parteiinterne Diskussionen dürfen diese Arbeit nicht beeinträchtigen. Und ich erwarte mir daher auch von der Sozialdemokratie, dass sie sich mit voller Kraft und auch mit voller Aufmerksamkeit dem Herbst der Ergebnisse widmet.
2: Ähnlich NEOS-Parteichefin und Außenministerin Beate Meindl-Reisinger.
4: Es ist eine SPÖ-interne Debatte. Das werden wir nicht kommentieren. Für uns muss klar sein, dass die Regierungsarbeit mit voller Tatkraft weitergesetzt wird, weil es ist enorm viel zu tun.
2: Der Generalsekretär der Freiheitlichen, Michael Schnedlitz, fordert dagegen ein Ende der Koalition und rasche Neuwahlen. Leonore Gewessler von den Grünen sagt zum Thema SPÖ, sie sorge sich um das Land und seine Zukunft, wenn eine Regierungspartei so mit sich selbst beschäftigt sei.
1: Auch bei den Sozialdemokraten in Spanien geht es drunter und drüber. Premierminister Pedro Sanchez hat heute Neuwahlen angekündigt. Ende November will er so die Unterstützung für seine Politik zementieren. Dafür nutzt er vor allem die Mobilisierung der linken Kräfte, wie aus Spanien Marin Häusermann berichtet.
5: Die Menschen, die seit der Delogierung der 87-jährigen Mari Carmen auf der Straße zählten, freuen sich. Noch letzte Woche haben wir nicht erwartet, dass das passiert. Dass jetzt Neuwahlen angekündigt wurden, wegen unserem Druck auf der Straße, das ist für mich ein großer Sieg. Sagt Florencia Diaz. Er trägt ein T-Shirt, auf dem steht »Der Kampf der Waldfeuerwehr«. Die Waldbrände im Sommer, die Überflutungen von Küstenstädten. Spanien ist auf zahlreiche Herausforderungen schlecht vorbereitet. Die linksgerichtete Regierung muss mit einem Haushalt von 2022 arbeiten, weil sie im Parlament keine Mehrheit für einen neuen Entwurf hat. Auch Gesetze scheitern. Die Demonstrierenden wünschen sich eine linkere Regierung. Das scheint allerdings unwahrscheinlich. Laut jüngsten Umfragen geht die Macht diesmal an die konservativen und rechten Kräfte.
1: Ein Vorfall am Münchner Oktoberfest sorgt weiter für Aufregung. Ein Tiroler Gemüsebauer und ÖVP-Funktionär hat einen Festbesucher und Influencer rassistisch beleidigt. Das Ganze wurde auf Video festgehalten und im Internet tausendfach geteilt. Der Tiroler erklärt jetzt seinen Rücktritt als stellvertretender Ortsparteiobmann. Die Polizei in München prüft, ob er

0: eine der renommiertesten Auszeichnungen für deutschsprachige Literatur. Er ist mit 25.000 Euro dotiert. Das waren die Nachrichten mit Felix Schneider-Storm. Zum Wetter.
1: Im Laufe der Nacht klart es mehr und mehr auf. Letzte Regentropfen fallen jetzt noch in Tirol. Bald ist es auch hier trocken und es wird frisch. Die Temperaturen gehen auf 12 bis 2 Grad zurück. Der Dienstag beginnt nur vereinzelt mit etwas Nebel oder Hochnebel, zum Beispiel im Klagenfurter Becken oder im oberösterreichischen Alpenvorland. In den meisten Landesteilen scheint die Sonne von Anfang an. Nennenswerte Wolken tauchen dann erst am späteren Nachmittag wieder im Westen auf. Die bringen vereinzelt einen kurzen Regenschauer. Und es wird spätsommerlich warm mit 18 bis 25 Grad. So viel zum Wetter von Daniel Stanker.
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1: Am Mikrofon ist Felix Schneider-Storm. Vor der Herbstlohnrunde fordert die Gewerkschaft höhere Lohnabschlüsse als im Vorjahr. Im Oktober werden die Kollektivlöhne und Gehälter für Hunderttausende Beschäftigte verhandelt, etwa für die Eisenbahner, Lkw- und Busfahrer sowie HandelsmitarbeiterInnen. Die Gewerkschaft besteht darauf, dass es keine Abschlüsse unter der Teuerungsrate mehr gibt. Claudia Peintner-Schmidt berichtet.
2: Bei Lohnverhandlungen äußern Arbeitgebervertreter oft schnell den Wunsch nach Lohnzurückhaltung. Die Gewerkschaft fordert heute Schluss mit Lohndrückerei. Man habe in den letzten Jahren die Krisenabschlüsse mitgetragen und Verantwortung übernommen, sagt Roman Hebenstreit, Vorsitzender der Gewerkschaft, wieder. Die Lohnzurückhaltung habe aber wenig bewirkt. Die Preise und die Arbeitslosigkeit seien weiter gestiegen.
3: Wenn unsere Wirtschaft wieder anspringen soll, dann braucht es kräftige Lohnerhöhungen. Einkommen geht direkt in die Betriebe zurück, dort, wo wir es brauchen.
2: Die Gewerkschaft fordert Lohnabschlüsse über der Jahresinflation. Diese dürfte heuer zwischen 3,2 und 3,5% liegen. Sämtliche Arbeitgeber haben einem vollen Teuerungsausgleich allerdings bereits eine Absage erteilt. Denn in der Wirtschaft läuft es alles andere als rund.
1: Ukraines Präsident Zelensky macht Russland für einen tödlichen Drohnenangriff auf ein Frachtschiff im Schwarzen Meer verantwortlich. Dabei seien der Kapitän und vermutlich auch ein weiteres Besatzungsmitglied getötet worden. Das Schiff habe Mais nach Italien transportieren sollen und gehöre dem NATO-Mitglied Türkei, schreibt Zelensky online. Rumänische Behörden haben zuvor Feuer auf dem Frachter gemeldet. Rumänische Medien sprechen ebenfalls von einem Drohnenangriff. In Frankreich wurde heute wieder an rund 400 Schulen protestiert. Sie fordern bessere Lernbedingungen, mehr Lehrer und die Sanierung von maroden Gebäuden. Und auch heute ist es wieder zu Ausschreitungen gekommen. Es wurden Feuer gelegt, Schuleingänge demoliert und ein 15-Jähriger hat im Norden Frankreichs seine Hand verloren. Aus Paris berichtet Leonie Heitz.
4: Der Jugendliche nahm dort an der Blockade eines Lycées teil. Schüler berichten von einem friedlichen Protest, die Polizei von Steinwürfen. Eine Schülerin sagte, eine Polizeigranate sei ihrem Mitschüler auf die Hand gefallen und explodiert. Die Polizei sagt dagegen, er habe die Granate aufgehoben. Die Umstände werden jetzt untersucht. Auch in Marseille berichten Schüler von Polizeigewalt. Sie sind mit Gummigeschossen und Tränengas bewaffnet. Vergangene Woche haben wir viel Tränengas abbekommen und nicht nur wir, sondern auch Passanten, die zufällig vorbeikamen. Amnesty International kritisiert bereits seit vergangener Woche einen unverhältnismäßigen Einsatz von Polizeigewalt gegen die Schülerproteste.
1: Der Badesommer ist offiziell vorbei und das Klagenfurter Strandbad verzeichnet eine Rekordsaison. 452.000 Besucherinnen und Besucher sind im heurigen Hitzesommer gezählt worden. Insgesamt haben die drei Strandbäder an der Ostbucht des Wörthersees mehr als 650.000 Badegäste gehabt. Der Verkauf der Tageskarten hat sich gegenüber dem Vorjahr sogar mehr als verdoppelt. Das waren die Nachrichten mit Felix Schneider-Storm. Zum Wetter.
5: Die Wolken werden weniger im Laufe der Nacht. In den frühen Morgenstunden ist es dann weitgehend

0: rechnen. So viel zum Wetter von Daniel Stanker.
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2: Ich freue mich sehr über diesen gemeinsamen Montagabend. Vielen herzlichen Dank auch für die vielen Zuschriften zu den vergangenen Montagen, an denen ich diese Stunde da gestalten durfte. Ich versuche alles zu finden und zu beantworten. Geben Sie mir ein bisschen Zeit. Wir sprechen nicht von Ewigkeiten, keine Sorge. Vito Musinic und seine original slowenische Musik steht heute am Beginn dieser Stunde und die haben das mit, was an diesem Montagabend hoffentlich die allermeisten mit dabei haben. Frohe Laune. Ich wünsche es Ihnen auf alle Fälle und richtig viel Freude mit der Musi dieser beiden Stunden.

Das Salzburg-Quintett war das Musik klingt, hat es da jetzt geheißen. Im Sog oder im Wind der vielen weststeirischen Partien sind seinerzeit auch die jungen Zangtaler entstanden. Schwungvoll ins Glück heißt ihr Einstiegsstück jetzt in unsere heutige Musikantenparade von Radio Steiermark.

Basketball. Eine junge Partie, die ihren Anspruch im Namen trägt, die noch rocker geworden ist mit ihrem Kernödel-Porrischen. Auch die Freitaler Musikanten haben wir heute in unserem Musikantentross mit vertreten. Und von ihnen kommen jetzt diese Musikantengrüße.

Sie haben noch gefällt, aber jetzt sind wir komplett an diesem Montagabend in unserer Musikantenparade von Radio Steiermark. Das waren die Bergwärtsmusikanten mit der Liesl Franzé. Vom Liesl jetzt zur Andrea, die jungen Zangtaler mit der Andrea Polka. Das ist auch ein Stickel vom Partiegründer Mario Piesterer.

Teufelspolka war das jetzt von Vito Musinic und seiner original slowenischen Musik. Ich habe da jetzt ein bisschen nachgeschaut. Eigentlich ist es ja die Geige, weniger die Klarinetten, die mit dem Teufel in Verbindung gebracht wird, nicht zuletzt die Teufelsgeige. Aber man kennt das ja auch als Bewunderungsform überhaupt. Der spielt wie der Teufel, es klingt etwas höllisch gut. Oder man kennt es auch aus der Küche, wenn etwas höllisch gut schmeckt. Der Teufelskerl ist ja überhaupt jemand, dem wir Bewunderung schenken. Wir kehren aber jetzt wieder zurück zur Musi, die Bergwirt-Musikanten jetzt mit dem Stickel Schöckelblick, damit wir den Blick wieder freikriegen.

Miteinander machen wir Musik, die Nachrucker waren das wieder. Davor das Salzburg Quintett mit dem Stickel Borisch tanzen. Die Nachrucker setzen diese weststeirische Musikantentradition wunderbar fort. Sie sind richtige Nachdrucker, könnte man sagen. Und auch die Heimat, die wird auf ihrer CD besungen. Das hören wir jetzt.

Die Claudia Polka war das, eine flotte Widmung der Freitaler Musikanten. Ob beim Salzburger Quintett da jetzt auch eine Claudia gemeint ist, wenn sie von der ersten Liebe singen, hören wir es uns an.

Gedanken an die erste Liebe waren das vom Salzburg Quintett. Wir werden jetzt gedanklich wieder etwas lüften und begeben uns mit den Bergwirt-Musikanten auf frohe Fahrt, werfen danach mit den Freitaler-Musikanten einen Blick ins Murtal und spüren dann mit den Nachruckern ihr Heimatgefühl.

Heimatgefühl von den Nochrockern und auch Vito Mosenitsch und seine original slowenische Musik bleibt jetzt auf diesem Pfad, wenn sie das Landleben besingen.

0: Du hast jetzt noch Hans Draufgleck, Vito Musinic und seine original slowenische Musik in den Bergen, dort des Walzerkasen. Damit aber geht diese Stunde der heutigen Musikantenparade schon zu Ende. Die jungen Zangtaler setzen den Schlusspunkt, aber es folgt noch den Nachrichten noch eine wunderbare Musikstunde, wie ich finde. Genießen Sie und lauschen Sie. Ich sage aber für den Moment schon mal danke fürs Zuhören.
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1: Am Mikrofon ist Felix Schneider-Storm. Der neue Chef der Raiffeisenbank International bekräftigt den Wunsch der Bank, sich von der Tochter in Russland zu trennen. Michael Höllerer leitet seit Anfang Juli die RBI. Er meint aber, der Ausstieg aus dem Russland-Geschäft gestalte sich aufgrund verschiedener Hürden als schwierig. Mehr von Michael Fröschel.
2: Seit Beginn des Ukraine-Kriegs steht die RBI unter Druck, sich aus Russland zurückzuziehen. Schon Höllerers Vorgänger hat vergeblich versucht, die Russland-Tochter zu verkaufen. So hat die Bank das nach wie vor profitable Russland-Geschäft reduziert. Ein kompletter Ausstieg sei nach wie vor sein Ziel, sagt der neue Vorstandschef Michael Höllerer. Dafür brauche es aber zahlreiche Genehmigungen, unter anderem vom Kreml.
3: Ich denke, verschiedenste Banken arbeiten an einem Ausstieg in Russland. Man sieht an anderen Instituten auch, wie schwierig das ist. Wir wollen sicherlich nicht die Letzten sein.
2: Derzeit versucht die RBI in einem Rechtsstreit mit der russischen Rasperia-Gesellschaft auf deren Vermögenswerte in Österreich zuzugreifen. Die Gefahr, dass die Russland-Tochter unter Zwangsverwaltung der russischen Regierung gestellt wird, sieht Höllerer nicht.
1: Aus Sorge vor neuen Ausschreitungen ist in 400 Schulen in Frankreich erneut der Unterricht ausgefallen. Auch bis zu 40 Hochschulen haben sich an der Protestbewegung beteiligt, die vor einer Woche begonnen hat und dann in Gewalt umgeschlagen ist. Seither sind insgesamt 5000 Menschen festgenommen worden. 85% davon sind Minderjährige. Zahlreiche Schulen sind angezündet worden oder wurden sonst beschädigt. Die US-Küstenwache hat die Suche nach den 6 Passagieren eines vermissten Kleinflugzeugs eingestellt. Bisher sind vor der Ostküste nur Trümmerteile gefunden worden. Der Kontakt zu dem Kleinflugzeug ist Samstagnacht abgerissen. Die Maschine sollte von Bermuda nach Boston fliegen. Ein Tiroler ÖVP-Funktionär und Gemüsebauer ist jetzt als stellvertretender Ortsparteiobmann einer Gemeinde zurückgetreten, nach rassistischen Äußerungen am Münchner Oktoberfest. Details von Thomas Ripp.
4: Der Gemüsebauer hatte, offenbar betrunken, einen schwarzen Influencer aufgefordert, nach Hause zu fahren. Hier würden die Deutschen leben. Auf Nachfrage, wie Deutsche aussehen, hatte er geantwortet, weiß. Die Szene wurde vom Influencer selbst online gestellt. Heftige Kritik, auch von der Tiroler Politik, war die Folge. Der Funktionär hat sich dann entschuldigt mit dem Hinweis, er habe zu viel getrunken und seine Aussagen würden nicht seinen Werten entsprechen. Gegenüber dem Sender BR24 sagt er nun, er übernehme die Verantwortung und trete zurück.
1: Im Fall des Erpressungsversuchs gegen den Babynahrungshersteller HIP könnte bald über eine Anklage entschieden werden. Die Staatsanwaltschaft Eisenstadt wartet derzeit auf den Abschlussbericht. Der 39-jährige Beschuldigte sitzt derzeit in Untersuchungshaft. Nach der gestrigen Wahl in Bosnien-Herzegowina werden künftig erstmals 2 Frauen im dreiköpfigen Staatspräsidium sitzen. Das hat die Wahlkommission heute mitgeteilt, basierend auf mehr als 96% der ausgezählten Stimmen. Bei der Wahl sind ein linksgerichteter, gemäßigter Bosniake, eine pro-russische serbische Nationalistin und eine kroatische Nationalistin vorne gelegen. Das waren die Nachrichten mit Felix Schneider-Storm. Zum Wetter.
5: Frisch wird die heutige Nacht. Die Temperaturen gehen auf 12 bis 2 Grad zurück und vereinzelt bilden sich Nebel oder Hochnebel, etwa im oberösterreichischen Alpenvorland. Morgen tagsüber gibt es aber im ganzen Land einiges an Sonnenschein. Von Oberösterreich bis ins Burgenland ist es meist sogar wolkenlos, abgesehen vom Frühnebel. Erst am Nachmittag tauchen dann im Westen ein paar Wolken auf und die bringen vereinzelt Schauer in Vorarlberg, im Tiroler Oberland und im Außerfern. Es wird wieder sehr warm für Anfang Oktober mit 18 bis 25 Grad. So viel zum Wetter von Daniel Stanker.
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1: Zum Nachtjournal begrüßt Sie Felix Schneider-Sturm. Das sind einige der Themen. Die SPÖ-Länderchefs hoffen auf Ruhe nach Ende der Führungsdebatte. In Spanien kündigt der sozialistische Premier Sanchez für Ende November Neuwahlen an. Der Medizin-Nobelpreis geht an drei WissenschaftlerInnen für ihre Forschung an der sogenannten Optogenetik. Mehr dazu später. Und das Wetter morgen wird meist sonnig. Andreas Babler wird sich etappenweise als SPÖ-Chef und Vizekanzler zurückziehen. Das steht seit gestern Abend fest. Wann genau Babler abgelöst wird, ist aber weiter unklar. Ab Donnerstag sollen ihm jedenfalls Frauenvorsitzende Eva-Maria Holzleitner und Clubchef Philipp Kucher zur Seite gestellt werden. Zu Jahresbeginn 2027 soll dann Finanzminister Markus Materbauer das Vizekanzleramt übernehmen. Das soll der SPÖ Ruhe bringen, wird als Hoffnung geäußert. Tanja Malle berichtet.
2: Die SPÖ-Landesparteichefs haben geschlossen auf Veränderung gedrängt und zeigen sich heute mit Bablers schrittweisem Rückzug zufrieden. Kärntens Landeshauptmann Fellner und Burgenlands Landeshauptmann Doskozil.
3: Ich glaube, der Weg ist skizziert und bin da sehr zuversichtlich.
4: Ich glaube, es ist einmal ein erster Schritt in eine Richtung, wo man den kleinsten gemeinsamen Nenner gefunden hat.
2: Das für Donnerstag erwartete grüne Licht der Parteigremien vorausgesetzt, bekommt die SPÖ übergangsweise eine Dreierspitze aus Babler, Klubobmann Kucher und Frauenvorsitzender Holz. Leitner. Anfang 2027 soll Babler das Vizekanzleramt an Finanzminister Markus Materbauer abgeben, sich ganz als Parteichef zurückziehen und Minister bleiben. Die Hoffnung vieler in der SPÖ ist, dass Materbauer auch der neue Parteichef wird. Klarheit dürfte erst der fürs Frühjahr geplante Bundesparteitag bringen. Materbauer ist noch in Chemotherapie. Vieles hängt wohl von seinem Genesungsprozess ab.
1: Ausgelöst hatte die Personaldebatte ja eigentlich der Medienmanager Gerhard Zeiler, der sich selbst als SPÖ-Chef ins Spiel gebracht hat. Wiens Landesparteichef und Bürgermeister Michael Ludwig sieht für Zeiler aber keine Chance mehr auf eine Führungsfunktion. Auf die Frage, ob Zeiler sich noch weiter darum bemühen soll, sagt Ludwig.
5: Das obliegt ihm natürlich als Person. Nach den gestrigen Gesprächen halte ich das allerdings nicht für zweckmäßig. Es hat hier keine sehr starke Stimmung gegeben, die ihn unterstützen würde auf diesem Weg. Also ich glaube, man sollte seine Leistungen als Manager schätzen. Er ist ja jetzt erst vor kurzem ausgezeichnet worden, auch in der USA. Er hat großartige Verdienste in der Medienwelt, aber ich sehe derzeit da keine Chance, hier eine Funktion in der SPÖ zu übernehmen.
1: Sagt Wiens Bürgermeister Michael Ludwig. Auch bei den Sozialdemokraten in Spanien geht es drunter und drüber. Premierminister Pedro Sanchez hat heute Neuwahlen für Ende November angekündigt. Damit zieht er die Konsequenzen aus der Niederlage seiner Minderheitsregierung bei der Abstimmung über zwei Dekrete zur Bekämpfung der Krise auf dem Wohnungsmarkt. Aus Spanien berichtet Marin Häusermann.
6: Die Menschen, die seit der Delogierung der 87-jährigen Mari Carmen auf der Straße zählten, freuen sich. Noch letzte Woche haben wir nicht erwartet, dass das passiert. Dass jetzt Neuwahlen angekündigt wurden, wegen unserem Druck auf der Straße, das ist für mich ein großer Sieg. Sagt Florencia Diaz. Er trägt ein T-Shirt, auf dem steht »Der Kampf der Waldfeuerwehr«. Die Waldbrände im Sommer, die Überflutungen von Küstenstädten. Spanien ist auf zahlreiche Herausforderungen schlecht vorbereitet. Die linksgerichtete Regierung muss mit einem Haushalt von 2022 arbeiten, weil sie im Parlament keine Mehrheit für einen neuen Entwurf hat. Auch Gesetze scheitern. Die Demonstrierenden wünschen sich eine linkere Regierung. Das scheint allerdings unwahrscheinlich. Laut jüngsten Umfragen geht die Macht diesmal an die konservativen und rechten Kräfte.
1: Zurück nach Österreich. Nach einer Fehlgeburt gibt es zu wenig Schutz für Frauen. Da sind sich ÖVP und SPÖ einig. Wie das verbessert werden soll, da gehen die Meinungen aber weit auseinander. Familienministerin Claudia Bauer und Gesundheitsministerin Corinna Schumann haben jeweils ein eigenes Modell vorgelegt. Das jeweils andere lehnen sie aber ab. Eine Einigung ist also nicht in Sicht, wie Viktoria Waldegger berichtet.
7: Nach einer Fehlgeburt steht Frauen in Österreich kein Mutterschutz zu. Das soll sich ändern, wollen sowohl ÖVP als auch SPÖ, aber jeweils mit einem eigenen Modell. Familienministerin Claudia Bauer von der ÖVP schlägt einen gestaffelten Mutterschutz wie in Deutschland vor, mit 2 bis 8 Wochen Mutterschutz, je nachdem, wie fortgeschritten die Schwangerschaft bereits war, und mit Opt-out-Möglichkeit. Mit diesem Modell kann Arbeitsministerin Corinna Schumann von der SPÖ aber nichts anfangen. Sie

0: Gehälter für Hunderttausende Beschäftigte verhandelt, etwa für die Eisenbahner, Lkw- und Busfahrer sowie HandelsmitarbeiterInnen. Der Nobelpreis für Medizin geht an drei Wissenschaftler. Ausgezeichnet werden die Deutschen Peter Hegemann und Georg Nagel sowie der US-Forscher Karl Deisseroth, wie das Nobelkomitee heute mitgeteilt hat. Sie teilen sich das Preisgeld von 1 Million Euro. Der Nobelpreis wird an Wissenschaftler verliehen für ihre Entdeckungen in der Optogenetik. Sie untersucht, wie Nervenzellen im Gehirn arbeiten. Mehr dazu von Elke Ziegler.
1: Vom Gedächtnis über unsere Wahrnehmung bis zu Vorhersage und Planung. Bei allem arbeiten riesige Netzwerke aus Nervenzellen im Gehirn auf Hochtouren. Aber nach welchen Regeln läuft das ab? Karl Deisseroth von der Universität Stanford in den USA sowie die beiden Deutschen Peter Hegemann und Georg Nagel haben gemeinsam gezeigt, dass Nervenzellen sich mit Licht ein- und ausschalten lassen. Mit Hilfe dieser Optogenetik haben Forschende weltweit viel über das Gehirn herausgefunden, wie Abdel El Manira vom Nobelkomitee bei der Bekanntgabe heute sagt.
2: Researchers are now able to establish causal links between the activity of the brain and the wide range of complex behavior.
1: Neue Therapien, etwa bei bestimmten Formen von Blindheit, waren dadurch möglich und viele weitere Erkenntnisse werden noch kommen, so das Nobelkomitee.
0: Berichtet Elke Ziegler. Die Tagesmeldungen vom Sport, die fasst jetzt noch Emily Weber zusammen.
3: Guten Abend. Der Lehrgang des Fußballnationalteams der Männer hat gestern geendet und der Lehrgang des Nationalteams der Frauen hat heute gestartet. Am Freitag geht es gegen den Kosovo in die WM-Qualifikations-Playoffs. Mit Sadrazil, Höbinger und Purcella sind drei Stammspielerinnen nach Kreuzbandrissen zurück. Katharina Naschenweng kann wegen Knieproblemen kurzfristig nicht dabei sein. Statt ihr wurde die 17-jährige Valentina Pötzl von Austria Wien einberufen. Außerdem im Fußball äußert sich der portugiesische Nationaltrainer Jorge Jesus heute zu Cristiano Ronaldo. Der ist ja zuletzt vom Trainingscamp des Nationalteams abgereist. Der Cheftrainer sagt, dass Ronaldo bei der nächsten Nominierung ein Kandidat für den Kader ist. Daniil Medvedev wurde beim ATP 500-Turnier in Peking disqualifiziert. Im Match gegen Novak Djokovic trifft er unabsichtlich einen Fan im Gesicht. Er wollte den Ball wegschlagen, bevor er aus dem Spielfeld fliegt, wie der 30-Jährige danach erklärt. Medvedev entschuldigt sich nach dem Match, Djokovic zieht damit ins Finale ein. Außerdem steht morgen Vormittag die Wienerin Sinja Kraus zum ersten Mal in ihrer Karriere in einem WTA 1000 Achtelfinale.
0: Vielen Dank, Emily Weber. Und jetzt zum Abschluss kommen wir noch zum Wetterbericht von und mit Daniel Stanker.
4: Die Nacht verläuft zunehmend klar und windstill und damit kühlt es stark ab. 2 bis 12 Grad sind die Tiefstwerte. Der morgige Dienstag bringt uns wieder viel Sonne. In der Osthälfte meist bei wolkenlosem Himmel. Frühnebelfelder gibt es nur wenige, zum Beispiel im Klagenfurter Becken. Mit der Sonne wird es warm am Nachmittag. Auf 18 bis 25 Grad steigen die Temperaturen. Und es tauchen auch noch ein paar Wolken auf, von Vorarlberg bis Kärnten. Und die bringen im Westen einzelne Regenschauer am späteren Nachmittag.
0: Das war's mit dem Nachtjournal. Noch einen möglichst angenehmen Abend, wünscht Felix Schneider-Storm.
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6: Handy, Internet, Computer, das sind alles Dinge, die aus unserem Leben gar nicht mehr wegzudenken sind. Aber oft ist es auch so, da geht es, glaube ich, jedem hin und wieder so, dass man nicht zurechtkommt mit diesen Dingen. Aber es ist so wichtig, diese Dinge auch zu beherrschen, vor allem wenn es in gewisse Bereiche hineingeht. Und Sie werden sich vielleicht fragen, was hat denn das mit gesund informiert, mit unserem Gesundheitspodcast zu tun? Ja, es gibt so etwas wie eine digitale Gesundheitskompetenz und darüber wollen wir heute sprechen. Ich habe zwei Expertinnen bei mir hier zu Gast. Claudia Wagner, schön, dass Sie da sind.
7: Vielen Dank für die Einladung.
6: Und Eva Karner, herzlich willkommen.
8: Hallo.
6: Es gibt hier ein Projekt, das nennt sich Digital, gesund und kompetent handeln. Und in diesem Projekt sind Sie beide gemeinsam mit einer dritten Organisation noch tätig. Und hier wird alles Mögliche getan dafür, dass die digitale Welt zugänglicher gemacht wird für Menschen. Vielleicht kann man das vereinfacht sagen. Was ist denn in diesem Projekt alles drinnen? Wer ist daran beteiligt? Und was habe ich davon als Benutzer diverser Internetseiten zum Beispiel?
8: Also wir sind drei Organisationen, die sich zusammengetan haben, weil wir verschiedene Schwerpunkte haben und verschiedenen Fokus. Wir bei Logo Jugendmanagement bilden Jugendliche dazu aus, Digi-Guides zu werden. Das sind jugendliche Ehrenamtliche, die ältere Menschen dabei unterstützen, das Smartphone zu verwenden, das Internet gut zu verwenden und all

0: möglichen technische Aspekte, die dazugehören, aber eben auch in Richtung gute Gesundheitsinformationen im Internet zu suchen. Dann gibt es natürlich die Spezialisten für die Elternbildung, die wir dazu gebraucht haben, damit wir ein gutes Gesamtprojekt schnüren können. Das kannst du sicher besser erklären, Claudia.
1: Akzent ist eine Bildungsorganisation, die sich mit der Bildung älterer Menschen beschäftigt. Das heißt Menschen, die nicht mit digitalen Medien aufgewachsen sind. Und unser Part ist auch immer wieder einzubringen in das Projekt. Worauf müssen wir achten? Wo sind die Hürden älterer Menschen? Was brauchen sie, um gut mit digitalen Medien und digitalen Services umgehen zu können?
2: Und dann gibt es noch eine dritte Organisation, heute nicht hier.
0: Ja, das ist das Frauengesundheitszentrum in Graz sesshaft mit der Ulla Sladek, unsere Kollegin. Und die bringen ganz stark den Gesundheitsaspekt mit in unser Gesamtprojekt. Die haben die Gesundheitskompetenz eigentlich ausgebildet für Gesundheitsfragen bei Frauen, aber nicht nur und darüber hinaus. Und wir nutzen dieses Wissen von diesen drei Organisationen und bringen das zusammen. Und was bringt das den Nutzern und Nutzerinnen? Ja, wir versuchen eben wirklich maßgeschneiderte Angebote für die Menschen zu schaffen. Das heißt, wir gehen in verschiedene Gemeinden und dort schauen wir, was gibt es an Bedarf, was gibt es an Voraussetzungen, was brauchen die Menschen dort, um digital gesundheitskompetenter zu werden. Wir machen vielleicht einen digitalen Stammtisch vor Ort, wir bilden dort vielleicht Jugendliche aus, digitale Sprechstunden, aber auch vielleicht Organisationen wie Bibliotheken gesundheitskompetenter zu machen. Da ist vieles möglich und der Nutzen ist für die Einwohner, Einwohnerinnen der Gemeinden immer kostenlos.
1: Wir setzen selten jetzt direkt selbst diese Dinge wie zum Beispiel einen digitalen Stammtisch um, sondern wir suchen engagierte Menschen, die sich vorstellen können, das eigenständig zu machen. Sie werden von uns geschult, anfangs begleitet, damit sie dann wirklich in ihrer Region, in ihrer Gemeinde so etwas anbieten können und weiterhin Menschen bei digitalen Fragen, digitalen Gesundheitsfragen unterstützen können.
2: Diese digitale Gesundheitskompetenz haben wir jetzt alle schon mehrfach angesprochen. Was fällt denn da hinein? Welche konkreten Beispiele könnten Sie uns vielleicht einmal nennen, damit man versteht, was unter digitaler Gesundheitskompetenz überhaupt zu verstehen ist?
1: Also grundsätzlich spricht man ja von digitaler Gesundheitskompetenz, dass Menschen in der Lage sind, Gesundheitsinformationen im Internet zu finden, diese zu verstehen. Das liegt nicht immer an den Menschen selbst, sondern oft auch, wie diese Information gebracht wird. Sie sollten in der Lage sein, diese Information zu beurteilen. Das heißt, ist das jetzt etwas, dem ich vertrauen kann? Also ist das eine Information, der ich vertrauen kann? Oder sollte ich hier etwas vorsichtig sein? Am Ende geht es dann wirklich darum, diese Information für mich und für meine Gesundheit anwenden zu können.
2: Das heißt also, da gibt es verschiedenste Punkte. Man bekommt vielleicht einen Befund digital. Es gibt von der österreichischen Gesundheitskasse eine App, wo man alles Mögliche abrufen kann. Es geht auch so weit, dass man Arztrechnungen einreichen kann digital. Das fällt alles dort hinein.
1: Genau.
2: Wo sind denn die Hürden?
1: Die Hürden bei vor allem älteren Menschen sind zuerst mal wirklich die digitalen Kompetenzen, die fehlen. Wenn ich Ihnen jetzt sage, ich habe eine Empfehlung für eine super tolle App, können Sie kostenfrei herunterladen und Sie können diese App nutzen, um Symptome zuordnen zu können. Sagen Sie das einem älteren Menschen, der nicht mit den digitalen Medien aufgewachsen ist, dann kommen natürlich Fragen auf. Wo bekomme ich diese App her? Ist das wirklich sicher, wenn ich die einfach so herunterlade? Kann ich das einfach googeln oder gibt es einen anderen Weg, wo ich die App herbekomme? Wie finde ich die App? Ist das überhaupt die richtige App?
2: Und da kann ja auch viel schief gehen. Gerade genau. Wenn man googelt, man weiß, es gibt auch sehr viele Informationen im Internet, die nicht vertrauenswürdig sind.
1: Ganz genau
2: sind.
1: So ist es. Und das ist etwas, das ältere Menschen ganz stark begleitet. Die ständige Angst, etwas falsch zu machen, die ständige Angst, in eine Falle zu tappen.
2: Der andere Weg zu sagen, ich befasse mich damit, gar nicht mehr, ist aber auch kein Weg, denn es führt, wie wir schon kurz erwähnt haben, eigentlich an dieser digitalen Gesundheitskompetenz kein Weg mehr vorbei.
1: Genau so ist es. Ich habe immer wieder Teilnehmende, die ganz verzweifelt zu uns in den Kursen kommen und sagen, ich habe lange Zeit mich überhaupt nicht damit befasst. Und die Digitalisierung ist aber so schnell vorangeschritten, dass einfach kein Weg mehr wirklich vorbeiführt, vor allem auch dann, wenn man im ländlichen Raum wohnt.
3: Heute zu Gast in Gesund informiert, dem rezeptfreien Podcast, Claudia Wagner vom Verein Akzente und Eva Karner von Logo Jugendmanagement.
2: Die Jugendlichen, da schaut es ein bisschen anders aus, die hätten vielleicht das Know-how und die Fähigkeiten, sich diese richtigen Apps zu suchen. Die wissen vielleicht auch, wo man sie findet, aber da ist vielleicht mehr so das, ich brauche es eigentlich überhaupt nicht.
0: Ja, also die haben erstens einmal andere Bedürfnisse und andere Voraussetzungen. Der Vorteil, den sie meistens, jetzt mal grob gesprochen haben, ist, dass sie sehr wenig Scheu vor neuen technischen Anwendungen haben. Die Probleme, die sie aber sehr wohl mitbringen, ist teilweise die kritische Medienkompetenz, die man erst schulen muss, weil natürlich, wenn ich jetzt meine Informationen über soziale Medien vielleicht bekomme, ist es sehr ratsam, da gut nachzuschauen. Schauen, wer ist die Person, die die Informationen ausgibt? Kann ich diesen Informationen vertrauen? Oder wieso tut das ein Influencer, eine Influencerin überhaupt? Und das ist etwas, was nicht mehr sehr oft passiert. Und da ist es ganz wichtig, Jugendliche dahin zu bringen, dass Informationen, die schnell zugänglich sind, die sehr überzeugend gebracht werden, dass diese Informationen trotzdem überprüft werden müssen, dass es trotzdem Belege geben muss und dass eine Behauptung von einem Laien auf sozialen Medien nicht das gleiche ist wie eine wissenschaftlich fundierte, evidenzbasierte Information.
2: Wir haben uns auch schon in einer Podcast-Folge befasst mit seriösen Internetseiten. Wie finde ich sie? Wie kann ich Gesundheitsinformationen aus dem Netz ein bisschen filtern? Aber man kann das, glaube ich, nicht oft genug sagen. Und wie Sie schon gesagt haben, die digitale Welt entwickelt sich so rasch weiter, dass sozusagen man eigentlich immer hinten nach ist. Dieses Wissen sowohl für Ältere als auch für Jüngere Menschen kann man in Kursen erlernen?
1: Genau so ist es. Akzente setzt bereits seit Jahren den sechsteiligen Kurs Gesundheit am Tablett um. Es geht darum zu erlernen, wie die Logik hinter diesen Geräten funktioniert. Ältere Menschen versuchen sich oft etwas anzutrainieren, wie sie etwas umsetzen. Gibt es ein Update, schaut das wieder anders aus und sie wissen dann nicht mehr, wie sie damit umgehen sollen. Mhm. Und das versuchen wir im Kurs aufzubauen, dieses Wissen, welcher Logik folgen diese Geräte, welche Muster kommen vielleicht immer wieder vor, welche Symbole tauchen wo auf. Wenn Menschen so etwas lernen, dann ist es für sie einfacher, wenn sie zum Beispiel eine App oder eine Internetseite öffnen und es taucht ein Werbefeld auf und sie kennen das schon und haben das geübt, dann wissen sie, egal wie dieses Werbefeld aussieht, oben, links oder rechts ist ein X. Mhm. Und mit diesem X kann ich das schließen. Wir üben dann auch Gesundheitsinformationen im Internet zu suchen, sich auf Gesundheitsplattformen gut zurechtzufinden, das heißt, oder auch Gesundheits-Apps herunterzuladen und sich auch damit zu befassen, auf welche Kriterien sollte ich achten, um eine App überhaupt herunterzuladen.
2: Mhm. Diese Updates, diese angesprochenen und diese Dinge, das wird für Jugendliche wahrscheinlich kein Problem sein, weil die wachsen ja tatsächlich von der Wiege an mit dem digitalen Gerät auf. Aber ist es nicht auch wichtig für die Jugendlichen, ein bisschen zu verstehen, wie könnte ich diese Systeme vielleicht Oma, Opa erklären? Da braucht es ja auch ein anderes Vokabular dazu. Ich muss als Jugendlicher ja dann auch mit der Oma anders sprechen, weil dann kann ich nicht sagen, ohne Geduld, ich mache das einfach zu und die Oma versteht überhaupt nicht, was ich da für ein Fenster schließen muss.
0: Sehr viele von den jungen Menschen, die zu uns kommen, die helfen bereits Oma, Opa oder einer älteren Nachbarin oder einem Nachbarn. Aber vor der Ausbildung ist es oft so, dass das Ziel ist, das Problem schnell zu lösen. Und was wir versuchen, Ihnen mitzugeben, ist, es geht nicht darum, dass das Problem gelöst ist, sondern es geht darum, den Menschen, die mit einer Frage auf dem Smartphone oder im Internet Anwendungen kommen, diese Fähigkeiten zu geben, es selbst zu lösen. Das heißt, unser Ansatz ist zum Beispiel, dass es die Seniorinnen und älteren Menschen selbst am Handy, auf ihrem Handy etwas lösen.
2: Das also nicht das sagen, gib mir das Handy, ich mache das für genau. dich, sondern nur genau. erklären, wie es funktioniert. Genau. Weil wenn man selbst einmal was gemacht hat, kennt man ja, dann tut man sich leichter.
0: Genau. Und das ist eben einer der Punkte, die ist natürlich den Jugendlichen oft neu, weil das Problem ist oft schnell behoben, aber es kommt in kürzester Zeit dann das nächste Problem, wenn die Personen nicht selbst lernen, wie ich das löse. Und was die Jugendlichen aber auch lernen müssen, ist eben, wie Sie gesagt haben, diese Begrifflichkeiten zu erklären, mit denen sie automatisch aufwachsen, zum Beispiel Scrollen, Download, Account. Da denken sie gar nicht drüber nach, aber wenn ich sie dann frage, ja, was heißt das eigentlich genau, wie kann ich das jemandem erklären, der das nicht kennt, dann stehen sie schon vor Schwierigkeiten. Und das ist aber wichtig, weil wenn ich mich in die andere, auf die andere Seite hineinversetze, dann bin ich einfach auch der bessere Trainer, die bessere Trainerin.
2: Vielleicht können wir ein paar Begriffe, die ältere Menschen sicherlich schon einmal gehört haben oder auch die Jungen in letzter Zeit aus der digitalen Gesundheitswelt erklären, die immer wieder vorkommen. Da geht es um den digitalen Impfpass, die ELGA. Es spielt auch die ID Austria da eine Rolle und man hat oft gar keinen Überblick mehr, dass man oft sagt, ja, wofür brauche ich jetzt was? Die richtige App dann auch noch zu finden und. Also da gibt es schon einige Hürden. Vielleicht können wir ein paar dieser wichtigsten Begriffe jetzt erklären. Fangen wir vielleicht an mit der ELGA. Die ist jahrelang durch die Medien gegeistert als, ja, jetzt kommt sie. Was ist denn die ELGA?
1: Die ELGA ist die elektronische Gesundheitsakte. Wie Sie vorhin auch schon angesprochen haben, Impfpass zum Beispiel, also Impfungen finde ich dort drinnen, Medikationen, Befunde. Für ältere Menschen ist die ELGA oft etwas sehr Abstraktes. Mhm. Sie wissen, sie wissen aber oft überhaupt nicht, wie sie dorthin kommen.
2: Und was man damit anfangen kann.
1: Und was man dann wirklich damit anfangen kann, genau so ist es.
2: Braucht jeder eine ELGA oder hat jeder automatisch eine ELGA? Es ist dann auch oft so, dass man zum Beispiel zu einem Arzt geht oder in ein Institut für ein, ich sage jetzt Röntgen, und dann heißt es, sie können den Befund dann in der ELGA abrufen.
1: Aha. Ja, genau. Große Hürde für ältere Menschen. Und Sie haben es vorhin auch schon angesprochen, um die ELGA überhaupt nutzen zu können, brauche ich auch die ID Austria. Und die ID Austria ist ähnlich wie die ELGA oft auch etwas sehr Abstraktes. Menschen wissen oft gar nicht, wozu brauchen sie
2: die?
1: Genau,
2: ja.
1: Und brauchen sie die ID Austria überhaupt? Sie kommen dann erst wirklich drauf, wenn sie merken, okay, das ist ja, hat jetzt zwar nichts mit Gesundheit zu tun, aber Finanzonline Steuerausgleich zu machen, dafür brauche ich mittlerweile die ID Austria. Um eben den Befund abzurufen in der ELGA, benötige ich ebenso die ID Austria. Unsere Erfahrung ist, dass Menschen oft glauben, die ID Austria ist das Tor zu diesen ganzen Services. Mhm. Es ist oft schwierig zu verstehen, dass die ID Austria der Schlüssel ist. Mhm. Das heißt, ich
2: ein
1: muss trotzdem,
2: Bild, ja?
1: Ja, genau, ich brauche trotzdem den Zugang zu dieser Plattform. Also ich muss wissen, wo finde ich die ELGA überhaupt? Wo ist die Tür zur ELGA? Mhm. Und dann muss ich wissen, dass der Schlüssel auf meinem Smartphone ist mit der ID Austria, wenn ich natürlich die Registrierung habe.
2: Mhm. Denn sonst könnte ja jeder in meine ELGA sozusagen hineinschauen, wenn ich nicht diesen persönlichen Schlüssel ist gleich ID Austria habe.
1: Genau. Und das ist oft auch mit großen Unsicherheiten verbunden, weil diese ELGA und die Informationen in der ELGA, die sind im Internet und ältere Menschen können sich nicht vorstellen, wie das funktioniert. Alles, was im Internet ist, ist für sie angreifbar, ist für sie für alle einsehbar. Und das heißt, da gibt's große Unsicherheiten. Wer kann darauf zugreifen? Wer sieht das? Kann etwas passieren, wenn ich Informationen in der ELGA habe?
2: Die ELGA, würde ich sagen, ist dann schon fast so etwas wie die Königsdisziplin in der digitalen Gesundheitskompetenz. Gehen wir einen Schritt zurück. Es ist ja für viele auch schon eine Hürde, einfach einen Termin bei einem Arzt auszumachen. Viele Ärzte haben einfach keine Telefonzeiten mehr, weil sie nicht so oft geöffnet haben oder weil die Telefone einfach den ganzen Tag heiß laufen. Da heißt es dann auf dem Pand, bitte machen Sie online einen Termin aus, bitte schauen Sie auf unsere Website. Auch das ist für viele Menschen tatsächlich eine Hürde.
1: In unseren Kursen üben wir mit den Teilnehmenden, Internetseiten, also Internetadressen zu erkennen. Wie sieht eine Internetadresse aus? Woraus besteht sie? Wo gebe ich eine Internetadresse ein? Die nächste Hürde ist, wenn Personen wissen, wie sie die Internetseite aufrufen, dann poppt ein Fenster auf. Und dieses Fenster auf Internetseiten kennen Sie wahrscheinlich. Wissen Sie, was ich meine damit?
2: Ja, da muss man dann zustimmen, ablehnen oder irgendwas Eigenes einstellen.
1: Ganz genau, so ist es. Der Cookie-Banner, und das höre ich immer von den Teilnehmenden, dann kommt immer so ein Feld und da muss ich irgendwas zustimmen und ich weiß aber nicht, was ich zustimme. Und viele sagen, dann gehe ich einfach wieder raus.
2: Okay, und das dann habe ich aber nicht das erreicht, was ich wollte, nämlich einen Arzttermin bekommen.
1: Ganz genau. Und wenn ich wirklich auf der Seite bin, einige klicken dann einfach auf alles akzeptieren, weil sie ohnehin nicht wissen, was sie hier akzeptieren, sondern vielleicht haben Enkelkinder gesagt, Oma, du kannst ruhig raufklicken, das ist egal. Mhm. Ja, das hören wir auch sehr oft. Und dann muss ich natürlich die Seite finden. Ich muss finden, wo kann ich den Termin vereinbaren. Dann muss ich meistens auch noch eine Eingabemaske ausfüllen, also ein Formular ausfüllen mit meinem Namen, mit meiner Adresse, mit meinen Versicherungsdaten. Mhm. Und das ist
2: Dinge,
1: auch eine
2: die man nicht gerne hergibt vielleicht.
1: Ganz genau, weil ich dem Internet, wenn ich natürlich auch wenig Wissen dazu habe, dann vertraue ich dem nicht.
2: Vielleicht können wir den Begriff Cookie auch ganz kurz erklären. Die Jugend wird es wahrscheinlich wissen, die Jugendlichen. Der Begriff an sich kommt aus der Küche. Es bedeutet Keksel.
0: Theoretisch Kekse. Es geht einfach darum, dass jede Seite Informationen abspeichert von den Menschen, die die Seite nutzt. Und da muss man eben wirklich unterscheiden. Da gibt es welche, die sind notwendig, damit gewisse Anwendungen funktionieren, damit ich zum Beispiel das Formular öffnen kann oder ein Video anschauen kann. Da fällt mir ein, zum Beispiel gibt es auch Aufklärungsvideos vor einer OP zum Beispiel, die man sich vielleicht anschauen muss. Also es gibt auch solche Dinge, die bei den Cookies nicht unbedingt abgelehnt werden sollten, weil das sonst nicht funktioniert. Und dann gibt's andere Cookies, die sind nicht notwendig, sondern die erfassen quasi Daten von mir, um diese Daten dann für sich selbst vielleicht aufzubereiten. Aber bei Webseiten, die nicht vertrauenswürdig sind, könnte es auch sein, dass diese Daten eben wo landen, wo ich es nicht möchte, für Werbezwecke, für Marketingzwecke. Und darum ist es wichtig, dass man das unterscheiden kann. Sind das essentielle Cookies, sind das funktionsnotwendige Cookies oder sind das Marketing-Cookies, die vielleicht auch meine Anwendung besser machen möchten, weil ich zum Beispiel, wenn ich die zulasse, diese Cookies, beim nächsten Besuch dieser Seite genau wieder dort weitermachen kann, wo ich aufgehört habe.
2: Also es ist nicht nur schlecht.
0: Absolut nicht nur schlecht.
2: Und am besten, da gibt es ja auch die Möglichkeit, nur notwendige Cookies, nur essentielle Cookies zu akzeptieren. Das ist vielleicht auch ein Weg.
1: Genau, das ist eigentlich auch der Weg, den wir so an die Teilnehmenden weitergeben und auch den jugendlichen Schulen, dass sie das auch so weitergeben.
0: Ja, weil es ist ein interessanter Unterschied, während vielleicht ältere Menschen ein Problem damit haben, überhaupt dazu zu stimmen, weil sie vielleicht davor Hemmung haben, sind Jugendliche oft sehr schnell zu sagen, alles akzeptieren, weil ihnen noch nichts passiert ist. Genau, und das ist eben genau dieser Spagat, dass man sich einfach mal überlegt, was bedeutet das, was passiert mit meinen Daten, was machen die damit und will ich das wirklich?
3: Heute zu Gast in Gesund informiert, dem rezeptfreien Podcast, Claudia Wagner vom Verein Akzente und Eva Karner von Logo Jugendmanagement.
2: Gibt es Merkmale, an denen ich gleich erkenne, Vorsicht, hier ist was faul, unter Anführungszeichen?
1: Wenn ich jetzt zum Beispiel auf einer Internetseite bin und diese Internetseite ist voll mit Werbefeldern zu Produkten, die ich natürlich auch bezahlen muss, dann sollten schon einmal die ersten Alarmglocken läuten.
0: Ja, also ich sag meinen DigiGuides auch immer, wenn die Information mit sehr viel Emotion daherkommt. Also das heißt, wenn es auf eine Art und Weise Angst macht oder Druck erzeugt oder wenn etwas zu schön, um wahr zu sein, klingt, dann bitte besondere Vorsicht und dann auch ein bisschen aufs Bauchgefühl hören. Wie fühlt sich das an, wenn ich diese Information bekomme?
2: Das Gleiche gilt auch für E-Mail-Nachrichten, die man bekommt, SMS-Nachrichten. Das ist oft schwierig, weil wir haben gerade gesagt, da bekommt man dann vielleicht nach einer Untersuchung ein E-Mail von einem Institut, von einem Arzt, wo dann steht, bitte geben Sie Ihren Sozialversicherungscode, Ihr Geburtsdatum etc. ein, dann können Sie den Befund herunterladen, downloaden, also ansehen. Ja. Gleichzeitig gibt es aber natürlich auch Nachrichten, wo dann steht, man muss also irgendetwas bekannt geben, wo man vielleicht sich nicht ganz sicher ist. Wie erkenne ich, ob diese Nachrichten jetzt tatsächlich von meinem Arzt, meiner Ärztin sind oder ob das irgendwelche Nachrichten sind, die einfach in meinem Postfach gelandet sind?
1: Mittlerweile wird das immer schwieriger. Die KI hat auch für solche Betrugsmaschen neue Möglichkeiten eröffnet. Wir üben das auch mit unseren Teilnehmenden, also Stichwort E-Mail. Immer wieder zeige ich Teilnehmenden im Kurs, wie einfach es ist, dass ich selbst als Trainerin eine E-Mail fälschen kann und bei den Teilnehmenden erscheint der Name Österreichische Gesundheitskasse. Mhm. Das heißt, was die Teilnehmenden dann auch lernen, ist nachzusehen, wie lautet denn tatsächlich die E-Mail-Adresse, also die Absenderadresse?
2: Da steht dann oft eine Buchstaben-Zahlen-Kombination, die nichts mehr mit der österreichischen
1: Ganz
2: Gesundheitskasse
1: genau.
2: zu tun hat. Da muss man zweimal hinschauen.
1: Ganz genau so ist es.
0: Meistens ist es so, dass es ja nicht nur sehr schnell neue Betrugsmaschen gibt, sondern es gibt ja auch Menschen, die sich genau dem widmen und versuchen, dem etwas entgegenzuhalten. Also gibt es Faktenchecker. Das heißt, wenn ich diese E-Mail bekommen habe mit einer vermeintlichen Betrugsmasche, dann haben das wahrscheinlich mehrere bekommen und da zahlt es sich aus, einfach einmal diese Nachricht vielleicht zu kopieren oder einen Teil davon und auch das wieder gegenzuchecken. Das heißt, auch das kann ich dann googeln oder ich kann gleich zu einem Faktenchecker gehen. Das sind einfach Menschen, die sich wirklich dem annehmen und genau diese E-Mails, diese Nachrichten überprüfen und dann sehe ich schon, aha, diese Betrugsmasche geht gerade um und auch ich habe es bekommen, dann wird es sehr schnell klar.
1: Es gibt eine Internetseite, die nennt sich watchlistinternet.at, also watchlist-internet.at und die beschäftigen sich nur mit Betrugsmaschen, die in Österreich kursieren. Aha. Und die kann das einerseits verwenden, um mich immer wieder über aktuelle Betrugsmaschen zu informieren oder ich kann auch den Namen in die Suchleiste eingeben. Das heißt, wenn jetzt eine möglicherweise gefälschte Nachricht von der ÖGK kommt, dann kann ich in die Suchleiste ÖGK eingeben und sehe dann die Betrugsmaschen, die im Moment kursieren.
2: Mhm. Gibt es abschließend noch einen Tipp, den Sie unseren Zuhörerinnen und Zuhörern mit auf den Weg geben? Sei es jetzt junge Menschen, die vielleicht jemanden zu Hause haben, einen älteren Menschen, dem man das erklären muss, oder ältere Personen, die sich selbst angesprochen fühlen?
0: Man sollte kritisch bleiben, aber man sollte nicht gleich die Augen davor schließen, was die Digitalisierung auch für einen Nutzen bringt. Man sollte sich auf jeden Fall mit anderen zusammenschließen, das heißt, bei einem Stammtisch mitmachen, vielleicht in der Bibliothek nachfragen, ob es dort Unterstützung gibt. Es gibt mittlerweile wirklich schon viel Unterstützungsangebote und einfach Sachen auszuprobieren, ohne zu viel Angst zu haben und trotzdem dann zu wissen, wenn etwas kritisch vorkommt oder unsicher vorkommt, ich kann mir wo Hilfe holen.
1: Ich möchte älteren Menschen oder Menschen, die sich mit digitalen Medien noch etwas schwer tun, mitgeben. Üben, üben, üben. Das ist eines der wichtigsten Dinge, wirklich dran zu bleiben und gezielt etwas auszuprobieren. Und haben Sie keine Angst vor Ihrem Smartphone. Mhm. Es kann in der Regel kaum etwas passieren, wenn Sie es wirklich mit Ruhe angehen. Und jüngeren Menschen, die vielleicht ältere Menschen dabei unterstützen, möchte ich mitgeben, bitte nicht das Smartphone aus der Hand nehmen und sagen, ich mache das für dich, sondern gemeinsam und in Ruhe sich die Dinge anzusehen und auszuprobieren.
2: Wenn man jetzt Interesse hat, vielleicht auch als Gemeinde an diesem Projekt Digital gesund und kompetent handeln, mitzumachen, zu sagen, kommt auch zu uns? Wohin kann man sich wenden?
0: Am besten gleich direkt an uns. Also es gibt eine Webseite von Digital Gesund und Kompetent Handeln. Da findet man unsere Kontaktdaten und dann schauen wir, was möglich ist in Ihrer Gemeinde.
2: Und weil wir jetzt über digitale Gesundheitskompetenz gesprochen haben, wir werden diese Website einblenden, weil sie etwas kompliziert ist und damit man sich da nicht im Internet durch einen Dschungel von Seiten quälen muss, kann man das dann ganz einfach bei uns kopieren unten in den Informationen. Vielen herzlichen Dank, Claudia Wagner und Eva Karner, dass Sie gekommen sind und uns ein bisschen einen Einblick gegeben haben in den digitalen Dschungel der Gesundheitsinformationen. Man könnte natürlich noch lange lange und viel darüber reden und wahrscheinlich in 3 Wochen wieder, weil das Thema so schnelllebig ist, dass sich schon wieder neue Dinge ergeben haben. Möge die Übung gelingen, ob jung oder alt.
0: Herzlichen Dank, dass Sie uns hier gehabt haben.
1: Vielen Dank für die Einladung.
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1: Am Mikrofon ist Felix Schneider-Storm. Die Dürre im Sommer hatte massive Auswirkungen auf den Schiffsverkehr. Wie die Statistik Austria errechnet, ist der Verkehr auf der Donau stark zurückgegangen. Vor allem im August war die Lage angespannt, berichtet Paul Sihosch.
2: Niederschläge sind ausgeblieben. Die Pegel haben gelitten. Auf der wichtigen Transportader Donau hat das die Schifffahrt massiv gespürt. Die Passagierschifffahrt war eingeschränkt. Stationen konnten nicht angefahren werden. Transportschiffe waren im Schnitt nur zu etwa 40% beladen. Das hat laut Statistik Austria zu massiven Einschnitten bei den Transportleistungen auf der Donau geführt. Insgesamt sind sie um rund 56% im Juli und August zurückgegangen. Der August allein war das Monat mit dem zweitniedrigsten Transport. Aufkommen seit Beginn der Aufzeichnungen in den 1990er Jahren. Betroffen war vor allem der Transitverkehr durch Österreich hindurch. Er ist laut Statistik Austria in diesem Sommer fast zum Stillstand gekommen.
1: Vor dem Hintergrund der Angriffe der pro-iranischen Houthi-Miliz im Jemen auf Saudi-Arabien haben die Türkei und Pakistan die Entsendung von Truppen zur Unterstützung des Königreichs bekannt gegeben. Sie hätten sich darauf geeinigt, unverzüglich mit der Umsetzung des gegenseitigen Verteidigungsabkommens zu beginnen. Das erklären die drei Länder in einer gemeinsamen Stellungnahme nach einem Treffen in Riad heute. Auf der Choralpe im Bezirk Wolfsberg ist es heute zu einem tödlichen Arbeitsunfall gekommen. Dabei hat ein 61-Jähriger nach einem Unfall mit einem Quad tödliche Verletzungen erlitten. Der Unfall hat sich am unwegsamen Gelände ereignet. Arbeitskollegen des Mannes haben Alarm geschlagen und die Arbeiter haben gerade Wartungsarbeiten bei einer Liftanlage durchgeführt. In Frankreich wurde heute wieder an rund 400 Schulen protestiert. Sie fordern bessere Lernbedingungen, mehr Lehrer und die Sanierung von maroden Gebäuden. Und auch heute ist es wieder zu Ausschreitungen gekommen. Es wurden Feuer gelegt, Schuleingänge demoliert. Im Norden Frankreichs hat ein 15-Jähriger sogar seine Hand verloren. Aus Paris berichtet Leonie Heitz.
3: Der Jugendliche nahm dort an der Blockade eines Lycées teil. Schüler berichten von einem friedlichen Protest, die Polizei von Steinwürfen. Eine Schülerin sagte, eine Polizeigranate sei ihrem Mitschüler auf die Hand gefallen und explodiert. Die Polizei sagt dagegen, er habe die Granate aufgehoben. Die Umstände werden jetzt untersucht. Auch in Marseille berichten Schüler von Polizeigewalt. Sie sind mit Gummigeschossen und Tränengas bewaffnet. Vergangene Woche haben wir viel Tränengas abbekommen und nicht nur wir, sondern auch Passanten, die zufällig vorbeikamen. Amnesty International kritisiert bereits seit vergangener Woche einen unverhältnismäßigen Einsatz von Polizeigewalt gegen die Schülerproteste.
1: Und auch bei Protesten von Schülerinnen und Schülern in mehreren belgischen Städten ist es laut der Polizei zu gewaltsamen Zusammenstößen gekommen. Bei einer Demonstration in Lüttich mit rund 1000 Teilnehmern seien Dutzende Menschen festgenommen und 18 Polizeibeamte leicht verletzt worden. Das waren die Nachrichten mit Felix Schneider-Storm. Zum Wetter.
4: Ruhig geht es weiter durch die Nacht und die Temperaturen wandern bis zum Sonnenaufgang meist in den einstelligen Bereich. Der morgige Dienstag bringt im ganzen Land wieder einiges an Sonnenschein und nur stellenweise Nebel und Hochnebel in der Früh, zum Beispiel im oberösterreichischen Alpenvorland. Zur Sonne kommen am Nachmittag im Westen ein paar dichte Wolken und vereinzelt kann es kurz regnen, am ehesten über den Bergen Vorarlbergs im Tiroler Oberland und im Außerfern. Und es wird spätsommerlich warm mit 18 bis 25 Grad. So viel zum Wetter von Daniel Stanker.
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1: Es ist Dienstag, der 6. Oktober. Im Nachrichtenstudio ist Felix Schneider-Storm. Die Ankündigung von Andreas Babler, sich als SPÖ-Chef und Vizekanzler etappenweise zurückzuziehen, löst bei den anderen Parteien unterschiedliche Reaktionen aus. Die FPÖ fordert Neuwahlen, bei den Koalitionspartnern ÖVP und NEOS will man an der gemeinsamen Regierung festhalten und das Arbeitsprogramm fortsetzen. Peter Daser.
2: Bundeskanzler und ÖVP-Obmann Christian Stocker sagt, das Regierungsprogramm sei noch lange nicht umgesetzt.
3: Parteiinterne Diskussionen dürfen diese Arbeit nicht beeinträchtigen. Und ich erwarte mir daher auch von der Sozialdemokratie, dass sie sich mit voller Kraft und auch mit voller Aufmerksamkeit dem Herbst der Ergebnisse widmet.
2: Ähnlich NEOS-Parteichefin und Außenministerin Beate Meindl-Reisinger.
4: Es ist eine SPÖ-interne Debatte. Das werden wir nicht kommentieren. Für uns muss klar sein, dass die Regierungsarbeit mit voller Tatkraft weitergesetzt wird, weil es ist enorm viel zu tun.
2: Der Generalsekretär der Freiheitlichen, Michael Schnedlitz, fordert dagegen ein Ende der Koalition und rasche Neuwahlen. Leonore Gewessler von den Grünen sagt zum Thema SPÖ, sie sorge sich um das Land und seine Zukunft, wenn eine Regierungspartei so mit sich selbst beschäftigt sei.
1: Im Jemen droht eine neue Eskalation. Die international anerkannte Regierung hat eine Großoffensive gegen die vom Iran unterstützte Houthi-Miliz begonnen. Ziel sei es, sämtliche von den Houthis kontrollierten Gebiete zurückzuerobern. Mehr von Paul Huemer.
5: Es ist eine offene Kriegserklärung. Operation Morgengrauen des Jemen beginnt. Man werde kämpfen, bis das Land vollständig aus dem Griff der Houthi-Miliz befreit sei, verkündet Rashad al-Alimi vom Präsidialen Führungsrat. Saudi-Arabien steht hinter der Offensive, vor allem mit Luftangriffen. Seit Wochen eskaliert der Krieg im Jemen. Im September eroberten die Houthis in einer Blitzoffensive die gesamte jemenitische Rotmeerküste bis zur strategisch wichtigen Meerenge Bab al-Mandab, eine Lebensader der Weltwirtschaft. Die Houthis sind Teil von Irans sogenannter Achse des Widerstands. Durch sie kann Teheran auch fernab seiner eigenen Grenzen Druck auf seine Gegner ausüben. Rund 150.000 Menschen sind laut UN bereits auf der Flucht. Mit der neuen Offensive dürfte diese Zahl weiter steigen.
1: Das Verfassungsgericht in Spanien könnte in einer Grundsatzentscheidung den Weg für die Rückkehr des früheren katalanischen Separatistenchefs Carles Puigdemont freimachen. Es wird erwartet, dass die Richter morgen verbindlich entscheiden, dass die Verwendung öffentlicher Gelder für die Organisation des illegalen Unabhängigkeitsreferendums für Katalonien am 1. Oktober 2017 nicht den Tatbestand der persönlichen Bereicherung erfüllt. Genau mit dieser Argumentation hatte das oberste Gericht den Haftbefehl gegen Puigdemont jahrelang aufrechterhalten. Russland ist derzeit offenbar die größte Bedrohung für Deutschland. Im Parlament in Berlin haben die deutschen Geheimdienste mitgeteilt, die Lage habe sich seit dem Vorjahr weiter verschärft. Sabotageakte bis hin zu gezielten Tötungen seien wahrscheinlich. Aus Berlin berichtet Maria Knips-Witting.
6: Normalerweise arbeiten sie im Geheimen. Heute warnt Martin Jäger, der Präsident des deutschen Auslandsgeheimdienstes, öffentlich vor Russland.
7: Von keinem anderen Land geht aktuell eine so direkte, umfassende und konkrete Bedrohung gegen Deutschland aus.
6: Der Krieg in der Ukraine habe eine neue Phase der Brutalität erreicht. Hinweise auf einen groß angelegten russischen Angriff auf die NATO sieht Jäger im Moment zwar nicht.
7: Allerdings könnte es insbesondere im Baltikum zu niedrigschwelligen militärischen Aktivitäten Russlands kommen.
6: Die deutschen Geheimdienste gehen davon aus, dass es in Zukunft noch häufiger zu Sabotageakten in Deutschland kommen könnte. Auch gezielte Tötungen von Personen seien nicht auszuschließen.
1: Der Deutsche Buchpreis geht heuer an Shaida Bassiyah und ihren Roman »Die Lücken«. Bassiyah ist am Abend für ihre Erzählung über jüdisches Leben und die NS-Vergangenheit im Hunsrück ausgezeichnet worden. Der Deutsche Buchpreis ist mit 25.000 Euro dotiert. Einziger Österreicher auf der 6 Titel umfassenden Shortlist war der Wiener Elias Hirschl mit seinem das Verhältnis von Welt und Sprache grundlegend hinterfragenden Roman namens Schleifen. Das waren die Nachrichten mit Felix Schneider-Storm. Zum Wetter.
8: In der zweiten Nachthälfte kühlt es weiter ab. Die Temperaturen sinken auf 2 bis 12 Grad. Am mildesten bleibt es in Wien. Tagsüber gibt es heute einiges an Sonne, besonders in Wien, Niederösterreich, im Burgenland und in Teilen der Steiermark. Von Vorarlberg bis Oberösterreich und Kärnten ist es zwar auch für einige Stunden sonnig, hier gibt es aber anfangs stellenweise etwas Nebel und dann kommen am späteren Nachmittag wieder Wolken dazu im Westen. Und die bringen vereinzelt einen Regenschauer. Es wird warm am Nachmittag mit 18 bis 25 Grad. So viel zum Wetter von Daniel Stanker.
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1: Es ist 1 Uhr im Nachrichtenstudio Gabriele Tüchler. Der Herbst ist wieder die Zeit der Erkältungen, der Grippeinfektionen und auch die Covid-Fallzahlen steigen bereits leicht an. Es ist also auch wieder die Zeit der Impfungen. Was da zu beachten ist, darüber berichtet Raphael Krapscher.
2: Für manche Impfungen ist bereits jetzt der richtige Zeitpunkt, etwa für eine Covid-Auffrischung, die besonders für Menschen über 60 Jahren, Personen mit Vorerkrankungen und für Gesundheitspersonal empfohlen ist, erklärt Maria Paulke-Korinek vom Gesundheitsministerium.
3: Die Impfung sollte bevorzugt im Spätsommer oder Herbst erfolgen, also in Wirklichkeit genau jetzt. Und sie ist empfohlen für alle Personen ab 12 Jahren, die das Risiko eines schweren Krankheitsverlaufs und möglicher Komplikationen reduzieren wollen.
2: Für die Grippeimpfung ist der ideale Zeitpunkt etwas später, von Mitte Oktober bis Ende November. Heuer können allerdings hunderttausende Impfdosen erst verspätet geliefert werden. Für Risikogruppen, etwa für Kinder und Senioren, gibt es zwar genug Impfstoff, heißt es von Seiten der Ärztekammer. Alle anderen müssen sich aber noch etwas gedulden.
1: Die Debatte über Smart Glasses gibt es ja auch bei uns schon länger. Jetzt will die Regierung in Norwegen solche Brillen mit Kameras und Internetverbindung weitgehend verbieten. Thomas Ripp, was genau plant da Norwegen?
4: Das Verbot soll an bestimmten Orten gelten und die Liste ist recht lang. Vom geplanten Smart Glasses Verbot betroffen sind Parks und Strände, Museen, Fitnessstudios, Schulen, Kindergärten und Gesundheitseinrichtungen und auch öffentliche Veranstaltungen. Hintergrund ist die Befürchtung, dass mit Smart Glasses leicht heimliche Aufnahmen gemacht werden können. Einer der Hersteller, Meta, betont zwar, dass beim Aufnehmen ein kleines Licht blinkt, das sich nicht ausschalten lässt. Die Kritiker meinen aber, das sei zu unauffällig. Etwa im Sonnenlicht.
1: Ein entsprechender Gesetzesentwurf soll jetzt mal in Norwegen eingebracht werden. Jener deutsche Forscher, der gemeinsam mit zwei Kollegen mit dem Nobelpreis für Medizin ausgezeichnet wird, hat das Mail des Nobelkomitees zunächst ignoriert. In einem Interview berichtet Peter Hegemann von einem Mail von jemandem, den er nicht kannte, mit dem Inhalt »Ruf mich zurück, ich habe etwas Wichtiges«. Erst als er später erkannte, dass es eine schwedische Telefonnummer war, hat er dann doch zurückgerufen. Es war der Vorstand des Nobelkomitees. Und jetzt zum Wetter und zu Thomas Wostal.
5: Der Dienstag beginnt kühl und stellenweise nebelig trüb. Aber so bleibt's nicht lange. Tagsüber machen die Nebelfelder bald der Sonne Platz und im Großteil Österreichs ziehen nur wenige Wolken durch. Dichtere Wolken sind am Nachmittag besonders in Vorarlberg und in Tirol zeitweise möglich. Vereinzelt sind dann auch Regenschauer dabei. Und auch heute wird es für Anfang Oktober ungewöhnlich warm mit Höchstwerten von 18 bis 25 Grad. Am wärmsten wird es dabei im Osten. Auch am Mittwoch noch überdurchschnittlich warm, am Donnerstag dann von Westen her eine Kaltfront.
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1: Es ist 2 Uhr im Nachrichtenstudio Gabriele Tüchler. Am kommenden Wochenende startet das Kitzsteinhorn in Salzburg in die Wintersaison. Damit ist die Skisaison eröffnet. Doch der Skimarkt stagniert, berichtet Maria Kern.
2: Seit den 1980er oder 90er Jahren ist der weltweite Skimarkt um gut ein Drittel geschrumpft. Woran liegt das? Franz Föttinger, Sprecher der Skiindustrie.
3: Das hat viele Gründe. Also es gibt zum Beispiel Märkte, die sind komplett in sich zusammengebrochen. Da denke ich in erster Linie immer an Japan.
2: In Japan sei etwa kaum noch in Lifte investiert worden. Derzeit stagniere der weltweite Skimarkt. Gut verkaufen würden sich aber etwa Helme und Protektoren. Auch das Geschäft mit dem Skiverleih laufe gut. Die Preise für Tagestickets von bis zu 85 Euro führt der Skihersteller auf hohe Personalkosten und Energiekosten zurück. Er betont aber,
3: es gibt auch kleinere Skigebiete, die durchaus kostengünstige Angebote auch parat haben.
2: Skifahren sieht der Skihersteller daher nicht als Luxussport an.
1: Die Führungskrise in der SPÖ wirkt sich auch auf die Koalition aus. ÖVP und NEOS verweisen aber darauf, an der gemeinsamen Regierung festzuhalten und das Koalitionsprogramm abarbeiten zu wollen. Bundeskanzler und ÖVP-Parteichef Christian Stocker sagt im Gespräch mit Andreas Jölli:
4: Meine Aufgabe als Bundeskanzler ist dafür zu sorgen, dass wir handlungsfähig bleiben, dass die Stabilität in der Regierung gewährleistet ist, und dafür führe ich diese Regierung.
5: Ist die SPÖ stabil?
4: Das ist eine Frage, die Sie der SPÖ stellen müssen. In der Regierung zählt für mich, dass wir Ergebnisse in diesem Herbst liefern. Und hier ist die SPÖ in der Verantwortung. Parteiinterne Diskussionen dürfen das nicht gefährden,
1: sagt ÖVP-Chef Christian Stocker. Neue Wege